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2: Ich bin Thomas Brott. Kanzleramtschefin Warken ist überzeugt, dass die schwarz-rote Koalition die umstrittene Rentenreform planmäßig in diesem Jahr auf den Weg bringen wird. Das gelte auch für weitere Vorhaben wie die Reform der Pflegeversicherung und die Neuregelung des Arbeitszeitgesetzes, sagte Warken in den ARD-Tagesthemen. Alle hätten den gemeinsamen Willen, die Dinge jetzt auch auf einen guten Weg zu bringen. Das Bundeskabinett berät zurzeit bei einer Klausur auf Schloss Neuhardenberg in Brandenburg über den weiteren Reformfahrplan, über die Ankurbelung der Wirtschaft sowie einen stärkeren Schutz vor Hitze und weiteren Folgen des Klimawandels. Vizekanzler Klingbeil will den Klimaschutz stärker im Grundgesetz verankern, was die Union ablehnt. Das sagte Klingbeil am Abend im ZDF-Heute-Journal.
3: Alle müssen da Hand in Hand arbeiten. Dafür haben wir die Prüfung einer Grundgesetzänderung auch in den Koalitionsvertrag reingeschrieben. Investieren tun wir. Wir haben 100 Milliarden in den nächsten Jahren, die wir zusätzlich in den Klima- und Transformationsfonds stecken. Aber ich möchte eben, dass das Geld auch vernünftig eingesetzt werden kann. Und dafür hat Carsten Schneider einen vernünftigen Vorschlag gemacht. Und da setze ich auch drauf, dass wir einen pragmatischen Weg wählen. Und die Länder wollen diesen Weg ja auch gehen.
2: Vizekanzler Klingbeil. Die Bundesregierung plant auch eine Zuckersteuer, aber wie genau soll sie aussehen? Darüber zeichnet sich Streit ab. Medienberichten zufolge gibt es Pläne, dass die geplante Steuer mehr Produkte betreffen könnte als gedacht.
4: Im Papier aus dem Finanzministerium geht es neben zuckerhaltigen Limonaden auch um Getränke mit Süßungsmitteln, etwa Cola Zero, oder auch um Säfte, Milchgetränke, Eistees, Biermischgetränke, Haferdrinks und Fertigkaffees. Sie sollen der Zuckersteuer unterworfen werden, nicht nur, wie es heißt, um die Menschen zu gesünderer Ernährung zu bewegen, sondern ausdrücklich auch, um mehr Einnahmen für den Haushalt zu generieren. Widerstand kommt von Gesundheitspolitikern der Union und aus dem CSU-geführten Agrarministerium. Die erweiterte Zuckersteuer, heißt es, entferne sich vom Ziel Gesundheit und gehe über die Vereinbarungen in der Koalition hinaus. Onni Torau, Berlin.
2: Die US-Country-Ikone Dolly Parton ist tot. Sie starb im Alter von 80 Jahren, wie ihre PR-Agentur bestätigte. Über die Todesursache ist noch nichts bekannt. Mit Hits wie Jolene oder 9 to 5 erlangte Dolly Parton weltweiten Ruhm. Zum Wetter, die aktuelle Vorhersage des Deutschen Wetterdienstes. Heute über der Mitte und im Südosten noch einzelne Schauer, später meist freundlich. Im Rest des Landes oft sonnig und es bleibt trocken, erst gegen Abend im Westen einzelne Gewitter. Dazu Höchstwerte bei 24 Grad an der Küste und bis zu 30 Grad im Südwesten. Morgen am Donnerstag im Westen wolkig und später teils kräftige Gewitter, ansonsten locker bewölkt oder sonnig und trocken und noch etwas wärmer.
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5: Es gibt keine Meldung über Verkehrsstörung. Ich wünsche gute Weiterfahrt.
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4: Ich bin Thomas Brockt. Mit Beratungen über die Hitzewelle und Dürre dieses Sommers wird die Bundesregierung heute ihre Klausurtagung auf Schloss Neuhardenberg in Brandenburg abschließen. Zunächst soll die Lage analysiert werden, Beschlüsse sollen dann erst in späteren Kabinettssitzungen folgen. Außerdem wird die Regierung mit Start-up-Unternehmern und Handwerkspräsident Dittrich über das Thema Wettbewerbsfähigkeit der Wirtschaft diskutieren. In der Bundesregierung zeichnet sich derweil ein Streit um die geplante Zuckersteuer ab. Es gibt Pläne, dass die Steuer mehr Produkte betreffen könnte als gedacht, etwa auch Biermischgetränke und Haferdrinks. Die Union lehnt das ab. SPD-Finanzminister Klingbeil hat die Pläne bei RTL und NTV verteidigt.
5: Das Ziel ist doch klar. Wir sehen, dass wir unsere Kinder schützen müssen, dass wir das Gesundheitssystem stärken müssen. Das ist in vielen anderen Ländern passiert. Das machen wir hier auch. Und ich kann Ihnen aus den Gesprächen da drin, ohne Vertraulichkeit zu brechen, glaube ich, sagen, dass da auch die ganze Bundesregierung dahinter steht. Das ist etwas, was wir auf den Weg bringen. Und das ist auch richtig, um unsere Kinder zu schützen, um dafür zu sorgen, dass man in Deutschland gesünder lebt. Dafür ist eine solche Steuer dann auch richtig.
4: Vizekanzler Klingbeil. Trauer um Dolly Parton, die US-Country-Sängerin, ist im Alter von 80 Jahren gestorben. Laut Medienberichten litt sie an Krebs.
6: Es kostet viel Geld, so billig auszusehen. Das war ein Lieblingsspruch der vollbusigen Country-Ikone. Aber Schönheitsoperationen, Schminke, Klunker und blonde Mähne gehörten zum Handwerk des Superstars. Oft sprach Dolly Parton von ihrer Kindheit in Armut als viertältestes von 12 Kindern in einer Hütte in den Smoky Mountains. Ihr Aufstieg und ihre Karriere in Nashville waren sagenhaft. 9 to 5, Jolene, I Will Always Love You wurden Welthits. Dolly wurde reich, baute den Rummelplatz Dollywood und spendete viel Geld für Arme und für Ausbildung. Vor allem Bücher für Kinder, damit die das Lesen lernen. Aus den USA, Tina Eck.
4: Auf einem Hamburger Volksfest haben 23 Fahrgäste eines Kettenkarussells rund 3 Stunden in großer Höhe festgesessen. Das Fahrgeschäft war am späten Abend wegen eines Defekts stehen geblieben. Feuerwehr und Polizei waren mit einem Großaufgebot vor Ort, um das Karussell wieder auf den Boden zu bringen und Panik unter den Fahrgästen zu vermeiden. Kurz nach Mitternacht gelang es dann, das Karussell wieder in Gang zu setzen. Die Betroffenen konnten unverletzt und ohne Hilfe der Feuerwehr aussteigen. Zum Wetter, die aktuelle Vorhersage des Deutschen Wetterdienstes. Heute über der Mitte und im Südosten noch einzelne Schauer, später meist freundlich. Im Rest des Landes oft sonnig und es bleibt trocken, erst gegen Abend im Westen einzelne Gewitter. Dazu Höchstwerte bei 24 Grad an der Küste und bis zu 30 Grad im Südwesten. Morgen am Donnerstag im Westen wolkig und später teils kräftige Gewitter, ansonsten locker bewölkt oder sonnig und trocken und noch etwas wärmer.
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7: Uns liegen keine Meldungen vor. Ich wünsche gute Weiterfahrt.
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4: Ich bin Michael Maxen in Solms. Das Haus unbewohnbar, das Dach komplett weggerissen. Durch einen Tornado hat die Familie Baglan hier letzte Woche ihr Zuhause verloren.
5: Sie wissen momentan nicht, wie es weitergeht, wann sie wieder ein normales Zuhause haben werden.
4: Das sagt mir Beritan Görnü. Sie ist die Schwägerin der fünfköpfigen Familie und hat jetzt eine Spendenaktion gestartet. Frau Görnü, für die äußeren Schäden kommt wohl die Versicherung auf. Wofür wird jetzt vor allem noch Geld gebraucht?
5: Es geht um Dinge, die nach so einem Ereignis plötzlich fehlen. Möbel, Haushaltsgegenstände und persönliche Dinge. Es geht halt darum, der Familie irgendwann wieder einen normalen Alltag zu ermöglichen.
4: Den Spendenlink gibt's bei ffh.de und in der App.
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2: Ich bin Thomas Propp. Kanzleramtschefin Warken ist überzeugt, dass die schwarz-rote Koalition die umstrittene Rentenreform planmäßig in diesem Jahr auf den Weg bringen wird. Das gelte auch für weitere Vorhaben wie die Reform der Pflegeversicherung und die Neuregelung des Arbeitszeitgesetzes, sagte Warken in den ARD-Tagesthemen. Alle hätten den gemeinsamen Willen, die Dinge jetzt auch auf einen guten Weg zu bringen. Das Bundeskabinett berät zurzeit bei einer Klausur auf Schloss Neuhardenberg in Brandenburg über den weiteren Reformfahrplan, über die Ankurbelung der Wirtschaft sowie einen stärkeren Schutz vor Hitze und weiteren Folgen des Klimawandels. Vizekanzler Klingbeil will den Klimaschutz stärker im Grundgesetz verankern, was die Union ablehnt. Das sagte Klingbeil am Abend im ZDF-Heute-Journal.
3: Alle müssen da Hand in Hand arbeiten. Dafür haben wir die Prüfung einer Grundgesetzänderung auch in den Koalitionsvertrag reingeschrieben. Investieren tun wir. Wir haben 100 Milliarden in den nächsten Jahren, die wir zusätzlich in den Klima- und Transformationsfonds stecken. Aber ich möchte eben, dass das Geld auch vernünftig eingesetzt werden kann. Und dafür hat Carsten Schneider einen vernünftigen Vorschlag gemacht. Und da setze ich auch drauf, dass wir einen pragmatischen Weg wählen. Und die Länder wollen diesen Weg ja auch gehen.
2: Vizekanzler Klingbeil. Videospiele sind in jedem Alter beliebt und die vielen Gamer schauen ab heute nach Köln, denn dort startet die Gamescom. Das ist die größte Videospielmesse der Welt.
4: Rund 350.000 Gaming-Fans werden hier in den nächsten Tagen erwartet, gut 2/3 davon aus dem Ausland. Die können unter anderem die neuesten Spiele ausprobieren und stehen dafür zum Teil lange in der Schlange. Die Gaming-Branche ist für die Wirtschaft enorm wichtig, das zeigt sich auch an der politischen Prominenz. Neben Finanzminister Klingbeil und Forschungsministerin Bär wird erstmals auch ein Bundespräsident auf der Messe sprechen. Frank-Walter Steinmeier ist Gastredner beim Gamescom-Kongress. Aus Köln, Thomas Bremser.
2: Die US-Country-Ikone Dolly Parton ist tot. Die Sängerin starb im Alter von 80 Jahren, wie ihre PR-Agentur mitteilte. Laut Medienberichten litt Parton an Krebs. Mit Hits wie Jolene oder 9 to 5 erlangte sie weltweiten Ruhm. US-Präsident Trump ließ die Fahnen im ganzen Land für eine Woche auf Halbmast setzen. Zum Wetter, die aktuelle Vorhersage des Deutschen Wetterdienstes. Heute über der Mitte und im Südosten noch einzelne Schauer, später meist freundlich. Im Rest des Landes oft sonnig und es bleibt trocken, erst gegen Abend im Westen einzelne Gewitter. Dazu Höchstwerte bei 24 Grad an der Küste und bis zu 30 Grad im Südwesten. Morgen am Donnerstag im Westen wolkig und später teils kräftige Gewitter, ansonsten locker bewölkt oder sonnig und trocken und noch etwas wärmer.
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5: Die beiden dürfen heute ein kleines bisschen später loslegen. Dafür dann live aus der FFH-Kneipe in Fritzlar ab 7. Und bis dahin machen wir es uns richtig nett an diesem Mittwochmorgen. Ich bin Dani Kleideiter. Moin, ihr Lieben.

0: 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Es gibt ja so Sachen, die sind, sagen wir mal, speziell. Sonnenfinsternis, wie neulich. Und dann gibt es so Sachen, so Naturphänomene, die sind einfach jeden Tag toll. Sonnenaufgang, für die einen immer aufs Neue wieder jeden Tag quasi ein echtes Wunder. Und für die anderen, ja, Sonnenaufgang halt. Zeit zu arbeiten.
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2: Ich bin ja voll der romantische Typ, gell? So schön mit Schatzi bei Kerzenlicht. 5-6 Liter Spätburgunder Schlürfe in meiner Lieblingskneipe im Saufloch. Also, da wird mir ganz romantisch ums Herz. Aber was jetzt aus meiner Romantikersicht völlig überschätzt wird, sind Sonnenaufgänge. Das liegt ja schon am Timing. Das passiert in der Regel morgens. Und da arbeite ich meistens und hab keinen Bock für dolle Special Effects am Himmel. Oder ich schlaf. Und nichts auf der Welt wird mich dazu bringen, jetzt früher als nötig die Augenlider hochzuklappen. Der größte Hype sind natürlich Sonnenaufgänge im Urlaub. Da stehen dann frühmorgens jede Menge Leute auf dem Balkon von ihrem Zwei-Sterne-Hotel in Cala Ratjada und fotografieren die frühe Sonne über Meer. Fun Fact, Sonnenaufgänge sehen immer gleich aus. Am Meer sowieso. Da erkennst du jetzt auch keinen Unterschied, ob es Miami ist oder St. Peter-Ording. Allein bei uns in Hessen würden wahrscheinlich 10 Milliarden kostbare Gigabyte Handyspeicherplatz frei, wenn ihr alle euren öde Sonnenaufgangsfoto löschen würdet. Überhaupt, jetzt kriegt euch mal wieder ein, die Sonne geht jeden Tag auf, wenn's gut läuft. Und ob da nun der Himmel hinter dem Industriegebiet mal kurz orange aufleuchtet, es juckt mich nicht. Außer wenn nicht die Sonne dahinter steckt, sondern ein Waldbrand. Hör mir auf mit Sonnenauf- und Untergängen. Ich wundere mich selbst, dass ich da so ruhig bleiben kann.
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0: Greatest Hit von London Beat, You Bring On The Sun und 30 Seconds to Mars. Aktuell und wunderschön, Seasons hier. Noch vor 6:30.
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4: Ich bin Thomas Brott. Kanzleramtschefin Wagen ist überzeugt, dass die schwarz-rote Koalition die umstrittene Rentenreform planmäßig in diesem Jahr auf den Weg bringen wird. Das gelte auch für weitere Vorhaben wie die Reform der Pflegeversicherung und die Neuregelung des Arbeitszeitgesetzes, sagte Wagen in den ARD-Tagesthemen. Alle hätten den gemeinsamen Willen, die Dinge jetzt auch auf einen guten Weg zu bringen. Das Bundeskabinett berät zurzeit bei einer Klausur auf Schloss Neuhardenberg in Brandenburg über den weiteren Reformfahrplan, über die Ankurbelung der Wirtschaft sowie einen stärkeren Schutz vor Hitze und weiteren Folgen des Klimawandels. Vizekanzler Klingbeil will den Klimaschutz stärker im Grundgesetz verankern, was die Union ablehnt. Das sagte Klingbeil am Abend im ZDF-Heute-Journal.
5: Alle müssen da Hand in Hand arbeiten. Dafür haben wir die Prüfung einer Grundgesetzänderung auch in den Koalitionsvertrag reingeschrieben. Investieren tun wir. Wir haben 100 Milliarden in den nächsten Jahren, die wir zusätzlich in den Klima- und Transformationsfonds stecken. Aber ich möchte eben, dass das Geld auch vernünftig eingesetzt werden kann. Und dafür hat Carsten Schneider einen vernünftigen Vorschlag gemacht. Und da setze ich auch drauf, dass wir einen pragmatischen Weg wählen. Und die Länder wollen diesen Weg ja auch gehen.
4: Vizekanzler Klingbeil. Videospiele sind in jedem Alter beliebt und die vielen Gamer schauen ab heute nach Köln, denn dort startet die Gamescom. Das ist die größte Videospielmesse der Welt.
6: Rund 350.000 Gaming-Fans werden hier in den nächsten Tagen erwartet, gut 2/3 davon aus dem Ausland. Die können unter anderem die neuesten Spiele ausprobieren und stehen dafür zum Teil lange in der Schlange. Die Gaming-Branche ist für die Wirtschaft enorm wichtig, das zeigt sich auch an der politischen Prominenz. Neben Finanzminister Klingbeil und Forschungsministerin Bär wird erstmals auch ein Bundespräsident auf der Messe sprechen. Frank-Walter Steinmeier ist Gastredner beim Gamescom-Kongress. Aus Köln, Thomas Bremser.
4: Die US-Country-Ikone Dolly Parton ist tot. Die Sängerin starb im Alter von 80 Jahren, wie ihre PR-Agentur mitteilte. Laut Medienberichten litt Parton an Krebs. Mit Hits wie Jolene oder 9 to 5 erlangte sie weltweiten Ruhm. US-Präsident Trump ließ die Fahnen im ganzen Land für eine Woche auf Halbmast setzen.
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0: Heute im Lauf des Tages nur noch ganz wenige Schauer und auch schon wieder reichlich Sonne, 23 bis 28 Grad dazu. Morgen dann Temperaturen teilweise wieder Ü30. Der FFH-Verkehrsservice jetzt um 5:45. Keine Meldungen, wir wünschen euch gute Fahrt.
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0: Normalerweise gibt's eine Abmahnung für solche Leute. Die wollen 2 Stunden später anfangen und sich dann auch noch aus der Kneipe melden. Hallo, geht's noch? Julia und Johannes senden heute live aus Nordhessen. Wir sind ab 7 Uhr in Fritzlar in der FFH-Kneipe 2026 im Nägel am Marktplatz. Und bis dahin könnt ihr schon mal schön vorglühen mit mir. Ich bin Dani Kleideiter. Moin!

0: Guten Morgen Hessen, um 17:30 an diesem Mittwoch. Ja, warum nicht einfach mal Verstecken spielen und dann finden lassen von einem Suchhund. Nur aufgrund des Geruchs. Wir haben die Rettungshundestaffel in Südhessen besucht. Das Team hat uns geschrieben und hat gefragt, ob wir vielleicht ein bisschen Unterstützung leisten könnten beim Training. Die Jungs und Mädels und ihre Hunde arbeiten ehrenamtlich. Und da ist es natürlich Ehrensache, dass wir da unseren Chef-Ehrenamtler vorbeigeschickt haben in Darmstadt. Guten Morgen Hessen-Reporter Daniel Granitzny und FFH-Praktikant Jan als Verstärkung. Die beiden haben sich erschnüffeln lassen.
1: Das ist jetzt eine ganz besondere Challenge für Golden Retriever-Hündin Wilma. 6 Jahre, noch ist sie hier auf der Ladefläche des Autos, wird gleich rausgelassen. Die Conny hat ein Glas, so ein kleines Weggläschen in der Hand. Ja. Und da kommt jetzt was rein?
2: Da kommt der Individualgeruch von der Person, die wir jetzt suchen wollen oder beziehungsweise die Wilma suchen soll. Wir haben da ja nicht so die Nase für.
1: Genau.
2: Machen wir jetzt Geruch. Das könnte ein Taschentuch sein. Das könnte, jetzt in dem Fall haben wir halt gesagt, okay, er hat einen Schutzärmel die ganze Zeit getragen. Den nehmen wir jetzt, packen ihn jetzt hier ins Glas rein.
1: Das heißt, unser Praktikant, der Jan, der sich eben auch schon das ein oder andere Mal hat suchen lassen, hat jetzt diesen Schutzärmel ja in der Hand und ist auch der Einzige, der den angefasst hat und stopft den jetzt mal in dieses Glas rein.
2: Genau, wichtig ist halt auch, dass das Glas nicht von außen angefasst wird, weil wir wollen einen reinen Geruch haben.
1: Okay, jetzt schnüffelt sie an diesem Armteil, was genau. Nur der Jan angehabt hat. Ne?
2: Exakt. Ne? Und sie ist sehr stark mit der Nase auch rein. Jetzt hat sie den Geruch aufgenommen.
1: Und gibt jetzt Gas und sucht. Ne?
2: Genau. Ne? Sie sucht wirklich auf der Spur. Und jetzt, guck mal, jetzt siehst du, sie fängt an zu rennen.
1: Ja, machen wir auch.
2: Genau, sie hat es, den Jan gefunden.
1: Wir gehen mal mit rein ins Gebüsch. So richtig, um Gottes Willen, ist ja richtig im Unterholz, wo sich der Jan, unser Prakti, versteckt hat. Jetzt knarzt es auch schön. Und die Wilma, die hat doch den Jan schon längst gefunden. Da liegt er, zum Glück bei bester Gesundheit, liegt unverletzt neben so einem Baumstamm und bewacht ihn jetzt wirklich ganz, ganz eng und nah und wartet jetzt natürlich aufs Leckerli, ne?
2: Ganz genau.
0: Ja, so, das hat sie sich aber wirklich auch verdient, die Wilma, ne? Und man muss sagen, gefunden wegen Individualgeruch im Glas. Kann natürlich auch unlecker sein. War bei Jan aber nicht so. Nein, der ist dufte. Super Job, gut gemacht. Wilma von der Rettungshundestaffel Südhessen.
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Es ist 5:15. Guten Morgen, Hessen. Und bevor uns gleich der Alltag wieder hat, lass uns mal kurz innehalten und an eine... Es ist 5:15. Guten Morgen, Hessen. Und bevor uns gleich der Alltag wieder hat, lass uns mal kurz innehalten und an eine...

0: Der FFH-Mix gleich mit Luca.
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0: Wunderschöner Greatest Hit von Susan Vega aus den 80ern und dazu Alok. Musik aus Brasilien, Dive Into Me, hier noch vor sechs.
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5: Prozessbeginn um Explosion vor Bar in Offenbach. Country-Legende Dolly Parton ist tot. Das Wetter bis 28 Grad, meist trocken.
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5: Ich bin Sarah Maxen, guten Morgen. Kurz vor Weihnachten explodiert ein Sprengsatz vor einer Bar mitten in der Offenbacher Innenstadt. Ab heute Vormittag stehen deswegen die beiden mutmaßlichen Täter in Darmstadt vor Gericht. FFH-Reporter Yannick Schick.
6: Große Risse in der Fensterscheibe, Scherben auf dem Boden. Kurz nach dem lauten Knall sind die Schäden vor der Shisha-Bar deutlich zu sehen. Die Polizei fahndet danach auch mit Hubschrauber nach den Tätern und schnappt auf der Autobahn bei Köln 2 Verdächtige, 28 und 21, die jetzt vor Gericht stehen. Sie sollen aus den Niederlanden gekommen sein, um vor der Bar den Sprengsatz zu zünden. Verletzt wurde zum Glück keiner. In dieser Zeit gab es viele Brandanschläge auf Kioske und Bars in Rhein-Main. Immer wieder führte die Spur in die Niederlande. Die genauen Hintergründe unklar.
5: Im Zollstreit mit den USA schlägt Kanada zurück. Die Regierung verhängt ab dem 8. September Vergeltungszölle von bis zu 50% auf US-Waren. Premierminister Carney wirft den USA vor, kanadische Schlüsselindustrien wie die Automobil-, Stahl- und Aluminiumindustrie zerstören zu wollen. Er akzeptiert seine Abwahl. Der Bürgermeister von Amöneburg im Kreis Marburg-Biedenkopf räumt seinen Posten. André Schlipp nimmt einen entsprechenden Antrag der Stadtverordnetenversammlung an und verzichtet damit auf einen Bürgerentscheid, teilt er auf unsere Anfrage mit. FFH-Reporter Lorenzo Rendon Valencia.
7: Schlipp sagt, in der Bevölkerung habe er zwar noch Rückhalt, aber ohne das Vertrauen der Politiker im Rathaus könne er nicht weitermachen. Auslöser des Streits ist, dass die Stadt bereits seit Anfang 2025 keinen Haushalt hat und damit theoretisch handlungsunfähig ist. Die Schuld dafür schiebt Schlipp zurück an den Magistrat. Dieser habe seinen Entwurf im Frühjahr abgelehnt und einen Doppelhaushalt gefordert. Schlipp sagt uns, das bedeutet dann jetzt auch, er ist ab sofort kein Bürgermeister mehr.
5: Die Country-Legende Dolly Parton ist gestorben. Sie wurde 80 Jahre alt, bestätigt ihr Management. FFH-Reporterin Tina Eck.
8: Es kostet viel Geld, so billig auszusehen. Das war ein Lieblingsspruch der vollbusigen Country-Ikone. Aber Schönheitsoperationen, Schminke, Klunker und blonde Mähne gehörten zum Handwerk des Superstars. Oft sprach Dolly Parton von ihrer Kindheit in Armut. Als viertältestes von 12 Kindern, ihr Aufstieg und ihre Karriere waren sagenhaft. 9 to 5, Jolene, I Will Always Love You wurden Welthits. Dolly wurde reich, baute den Rummelplatz Dollywood und spendete viel Geld für Arme und für Ausbildung. Vor allem Bücher für Kinder, damit die das Lesen lernen.
5: Heute sind wieder einige Wolken im FFH-Land unterwegs, aber erstmal bleibt es weitestgehend trocken. Erst ab dem Nachmittag sind so vereinzelt Schauer möglich. Wir bekommen 23 bis 28 Grad. Jetzt gerade auch schon ganz angenehm mit 14 Grad in Heppenheim und 15 in Hofgeismar. Morgen gibt es dann so ein Mini-Comeback der Hitze, bis 32 Grad sind drin, aber später am Tag dann auch Schauer und teils kräftige Gewitter.
0: Der FFH-Verkehrsservice jetzt um kurz vor 6. Wir haben keine Meldungen über Verkehrsstörungen vorliegen und wünschen euch gute Fahrt.
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0: Und so langsam aber sicher machen die beiden sich auf Richtung Tresen. In genau einer Stunde geht's los mit Hessens frühestem Frühshoppen. Live aus der FFH-Kneipe in Fritzlar ab 7. Kneipe ab 7. So früh machen doch sonst nur die in Bahnhofsnähe auf, ne? Weiß ich von einer Freundin. Ich bin Dani Kleideiter. Moin.

0: Sommer. Ich verwende ein Kondom immer mehrmals. Ich wasche es aus und trockne es auf der Heizung. Wie oft kann ich das machen? Hier ist FFH am Mittwoch, am 26.08.2026 mit den echten Fragen, die Dr. Sommer in der Bravo wirklich schon beantwortet hat. Kein Spaß. Heute vor 70 Jahren ist die Bravo das erste Mal erschienen. Es ist natürlich ein Jubiläum, das an Anke nicht spurlos vorbeigeht.
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2: Für mich noch einen Kaffee, Anke.
3: Mit oder mit ohne Milch?
2: Mit ohne.
3: Krass, Stefan, die Bravo ist 70 geworden.
4: Bravo, oder wie wir damals gesagt haben, der Pickel-Playboy.
3: Und was liest du heute heimlich unter der Bettdecke? Lass mich raten, die Apothekenumschau?
4: Vorsicht.
3: Ich wurde damals ja mit 14 von der Bravo aufgeklärt.
4: Too much information, Anke.
3: Wenn du heute einem 10-Jährigen sagst, wir müssen langsam mal über das Thema Sex reden, sagt er gerne. Was willst du wissen?
5: Einmal die 3 und das Gericht des Tages.
4: Und zwar
5: Dr. Sommerrolle. Ist was?
3: Momentchen mal bitte. Stefan, dank Uhu hängt in meinem damaligen Kinderzimmer immer noch die Wade aus dem Starschnitt von David Hasselhoff.
4: So, so.
3: Du hattest bestimmt einen Starschnitt von den Comedian Harmonists.
5: Also in den 80er Jahren hatte das ehemalige Wochenmagazin eine Auflage von ca. 1,8 Millionen Exemplaren. Heute sind es nur noch 45.000.
3: Nimm dir mal ein Beispiel, Stefan.
4: Ich soll abnehmen?
3: Nee, aber die Bravo erscheint nur einmal im Monat. Mach 93.273 Euro, sammeln Sie Kuschelrock-Punkte, haben Sie eine Clairasil-Card oder sind Sie im Bravo-Girl-Club?
5: Nein.
3: Dann danke schön.
5: Bitteschön.
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Mit Zia durch den Mittwochmorgen. Guten Morgen Hessen um 6:12. Das Wetter heute bei uns meistens trocken, später nur noch ein paar einzelne Schauer. Dazu wird es schon wieder richtig warm, 23 bis 28 Grad. Morgen legen wir temperaturmäßig eine ganze Schippe on top. Ü30 ist wieder drin, später am Tag kommen dann Schauer und Gewitter rein. Der FFH Verkehrsservice, der schnelle Blick jetzt auf die Straßen. Keine Meldungen über Störungen oder Unfälle oder Staus. Euch eine gute und sichere Fahrt.

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0: 20 nach 6, guten Morgen auf die Straßen und Achtung bitte auf der B3 in Mittelhessen, Gießen-Marburg. Hier liegen zwischen Weimar-Rot und Niederweimar-Holzteile auf der Fahrbahn. Bitte fahrt hier ganz besonders vorsichtig, vor allem wenn die Augen vielleicht noch nicht so richtig aufgehen.
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1: Dankeschön, Reggae Bone Man. Guten Morgen, Hessen. Der FFH Mix gleich für euch mit Leonie und Callum Scott. Baby, won't you stay for a minute? Und dazu was wirklich Greatestes von Caught in the Act. Die 90er hier noch vor halb sieben.
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3: Neues Parkhaus in Wetzlar wird wieder abgerissen. Vermisste Polizeiwaffe in Frankfurt ist wieder da. Das Wetter wolkig, aber meist trocken.
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3: Ich bin Sarah Maxen. Guten Morgen. Eigentlich ist es niegelnagelneu, aber jetzt wird es zum Teil schon wieder abgerissen. Das Kreisparkhaus am Karl-Kellner-Ring in Wetzlar. Dafür starten jetzt die Vorarbeiten. Das Kuriose, das Parkhaus soll dann an gleicher Stelle neu gebaut werden. FFH-Reporterin Madeleine Kasim, wie kommt es denn dazu?
4: Ja, der Rohbau war im Dezember 2023 gerade erst fertig. Dann folgte direkt das Fiasko. Nach starkem Frost gab es Abplatzungen und Risse im Beton. Jetzt also fast alles wieder auf Anfang, bis auf die beiden Treppenhäuser und das unterste Geschoss wird das Parkhaus abgerissen und dann quasi genauso wieder aufgebaut, nur eben mit Stahl- und Betonbauweise, so der Kreis. Heute geht's los mit Fahrbahnsperrungen. Ab dem 15. September sollen dann die Abrissarbeiten starten.
3: Im Zollstreit mit den USA gibt Kanada nicht nach. Im Gegenteil, die Regierung kündigte Gegenzölle auf US-Importe in Höhe von bis zu 50% an. FFH-Reporterin Tina Eck.
5: Schon nächsten Monat sollen gestaffelte Zölle auf US-Importe im Wert von knapp 28 Milliarden kanadischen Dollar in Kraft treten. Die Kanadier wollen nicht tatenlos zusehen, wie die USA die Importabgaben hochschrauben. Der kanadische Premier Carney sagte, die Verhandlungen hätten deutlich gemacht, dass die USA kanadische Schlüsselindustrien wie Autos, Stahl und Aluminium zerstören wollten.
3: Wochenlang wurde sie vermisst, jetzt ist sie wieder aufgetaucht. Die verschwundene Dienstwaffe aus einem Frankfurter Polizeirevier. Wo sie gefunden wurde, sagt die Polizei nicht und ermittelt jetzt, ob sie einfach so verloren ging oder geklaut wurde. Ein Beamter soll die Waffe laut Süddeutscher Zeitung Ende Juli unverschlossen in seinem Büro liegen gelassen haben, dann war sie mit einem Mal weg. Und jetzt schalten wir in die einzelnen hessischen Regionen.
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6: Ich bin Michael Maxen in Solms. Das Haus unbewohnbar, das Dach komplett weggerissen. Durch einen Tornado hat die Familie Baglan hier letzte Woche ihr Zuhause verloren.
7: Sie wissen momentan nicht, wie es weitergeht, wann sie wieder ein normales Zuhause haben werden.
6: Das sagt mir Beritan Görnü. Sie ist die Schwägerin der 5-köpfigen Familie und hat jetzt eine Spendenaktion gestartet. Frau Görnü, für die äußeren Schäden kommt wohl die Versicherung auf. Wofür wird jetzt vor allem noch Geld gebraucht?
7: Es geht um Dinge, die nach so einem Ereignis plötzlich fehlen. Möbel, Haushaltsgegenstände und persönliche Dinge. Es geht halt darum, der Familie irgendwann wieder einen normalen Alltag zu ermöglichen.
6: Den Spendenlink gibt's bei ffh.de und in der App.
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3: Der Tag im FFH-Land startet freundlich, aber es ist wolkig. Gerade zum Beispiel bei 15 Grad in Gießen und bei 16 in Rüsselsheim. Maximal bekommen wir heute 23 bis 28 Grad. Am Nachmittag kann es mal einen Schauer geben, aber am Abend klart es dann wieder auf und dann sehen wir auch die Sonne wieder etwas mehr. Und morgen wird es dann nochmal richtig heiß bis 32 Grad.
8: Der FFH-Verkehrsservice jetzt um 6:35. Hallo zu euch auf die Straßen und Achtung bitte auf der B3 Gießen-Marburg. Hier liegen zwischen Weimar-Rot und Niederweimar Holzteile auf der Fahrbahn. Bitte fahrt besonders vorsichtig. Und A60 Mainz-Rüsselsheim zwischen Bischofsheim und Rüsselsheim-Königstetten. 3 Kilometer stockender Verkehr an der Baustelle.
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8: Oder in diesem Fall bis um 7, bis es endlich in die Kneipe geht. Noch mit mir, ich bin Dani Kleideiter. Moin alle!

0: endlich hat der Samstagnachmittag ab 3:30 wieder einen Sinn. Naja, zumindest für einige von euch. Die Bundesliga geht wieder los und wir bei FFH sind für euch natürlich jederzeit am Ball. Die Frankfurter Eintracht startet auswärts bei Union Berlin und er freut sich auch schon wie Bolle auf die neue Saison. Daniel Siebert ist Deutschlands bester Schiri. Unsere Sportreporterin Sonja Pahl hat ihn für den FFH Sport Talk getroffen. Da ging es auch darum, dass Schiris ja mittlerweile irgendwie ein bisschen so aussehen wie die Actionfigur Tomb Raider. Pfeife und Karten ist klar, aber dazu noch Headset und sogar eine Bodycam am Körper.
1: Überall alles schon verkabelt und irgendwas noch dran am Körper kleben. Also das ein bisschen übel ist und nervt, ist halt die Vorbereitung, weil natürlich kommt jemand vorher rein und muss alles justieren, muss die Kamera anbinden. Das hatten wir vorher nicht. Jetzt hast du sozusagen mindestens eine Person mehr in deiner Umkleidekabine vor dem Anpfiff, wo du dich eigentlich konzentrierst. Das ist das Einzige, was so ein bisschen dann halt spürbar ist für den Schiedsrichter. Im Spiel merkt man nicht, weil ich habe jetzt keine Schlagseite oder so, bis weil die Kamera an der Seite hängt.
0: Das wäre auch irgendwie witzig. Also auf der Couch für uns beim Zugucken ist die Schiri-Cam natürlich sehr unterhaltsam. Wer wird denn dieses Jahr Deutscher Meister, Herr Siebert? Das hat Sonja natürlich auch gefragt.
1: Oh, das ist eine Frage, die stellt man im Schiedsrichter nicht. Das muss in einem hoffentlich schweren sportlichen Wettkampf geklärt werden. Aber ich kann es auch als Berliner sagen, ist mir scheißegal. Hauptsache, die lassen mich alle nach meinen Spielen in Ruhe. Und die Mannschaft, die es verdient hat, gewinnt das Spiel. Und die Mannschaft, die dann verdient Meister geworden ist, den kann man gratulieren. Aber wer Meister wird, interessiert mich nicht.
0: Eine pädagogisch wertvolle und sehr deutliche Antwort. 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Also, ich sag mal, Trödelei auf dem Feld, das wird jetzt mal strikt bestraft. 6:36 Uhr. Guten Morgen, Hessen.

0: weiß jetzt gar nicht genau, wie sich's anfühlt, aber ich meine, Kamrat hätte gesagt, es wäre ganz gut. Hitradio FFH, guten Morgen Hessen, 6.42 Uhr, der schnelle Blick mal nach draußen. Gerade kam Kollegin Becky rein und sagte, können wir kurz beachten, wie wunderschön herbstlich es da draußen ist? Ich habe voll Bock auf Weihnachten, soweit sind wir noch nicht. Vorläufig erstmal nochmal richtig warm, heute 23 bis 28, morgen sogar bis 32 Grad. Ich habe übrigens noch keine Lebkuchen in den Geschäften gesehen.
1: Ich auch nicht.
0: FFH-Staupilot Nils Grunwald bei uns, der Blick auf die Straßen.
1: Die A60 Mainz-Rüsselsheim zwischen dem Mainz-Spitzdreieck und Rüsselsheim-Königstetten. Jetzt schon ziemlich voll, 5 Kilometer stockender Verkehr an der Baustelle.
0: Kommt gut durch.

0: Gleich im FFH-Mix für euch Ray Garvey. Take This Heart. Ray Garvey kommt ja aus Irland. Die haben eine große Pub-Kultur. Und auf die Frage, wo es hingehen soll heute von No Mercy, können wir nur sagen, ab 7 Uhr in die FFH-Kneipe nach Fritzlar.
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4: Prozessbeginn um Explosion vor Bar in Offenbach. Mehr Beschwerden wegen aufgedrängter Verträge. Das Wetter bis 28 Grad, meist trocken.
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4: Ich bin Sarah Maxen. Guten Morgen. Kurz vor Weihnachten explodiert ein Sprengsatz vor einer Bar mitten in der Offenbacher Innenstadt. Ab heute Vormittag stehen deswegen die beiden mutmaßlichen Täter in Darmstadt vor Gericht. FFH-Reporter Yannick Schick.
5: Große Risse in der Fensterscheibe, Scherben auf dem Boden. Kurz nach dem lauten Knall sind die Schäden vor der Shisha-Bar deutlich zu sehen. Die Polizei fahndet danach auch mit Hubschrauber nach den Tätern und schnappt auf der Autobahn bei Köln zwei Verdächtige, 28 und 21, die jetzt vor Gericht stehen. Sie sollen aus den Niederlanden gekommen sein, um vor der Bar den Sprengsatz zu zünden. Verletzt wurde zum Glück keiner. In dieser Zeit gab es viele Brandanschläge auf Kioske und Bars in Rhein-Main. Immer wieder führte die Spur in die Niederlande. Die genauen Hintergründe unklar.
4: Abgedeckte Dächer, zerstörte Fassaden und teils unbewohnbare Häuser. Der Landil-Kreis hat jetzt für Betroffene der schweren Unwetter in Wetzlar und Solms finanzielle Hilfen beim Land Hessen beantragt. Noch ist zwar nicht klar, wie hoch überhaupt der Gesamtschaden ist, aber für viele Menschen gehe es aktuell um die Frage, wie sie die nächsten Wochen und Monate finanziell bewältigen können, sagt Landrat Braun. Ob das Land hilft und in welcher Höhe, ist aber noch unklar. Ein kurzes Telefonat und plötzlich haben wir ein teures Zeitschriften- oder Glücksspiel-Abo an der Backe. Im ersten Halbjahr gab es mehr als 24.000 Beschwerden wegen aufgedrängter Verträge. Das sind 7% mehr als im gleichen Zeitraum letztes Jahr, so die Verbraucherzentralen. Teils wüssten Verbraucherinnen und Verbraucher nicht, dass sie einen Vertrag geschlossen haben, etwa wenn von Probeabos die Rede war. Er akzeptiert seine Abwahl. Der Bürgermeister von Amöneburg im Kreis Marburg-Biedenkopf räumt seinen Posten. André Schlipp nimmt einen entsprechenden Antrag der Stadtverordnetenversammlung an und verzichtet damit auf einen Bürgerentscheid, teilt er auf unsere Anfrage mit. FFH-Reporter Lorenzo Rendon Valencia.
6: Schlipp sagt, in der Bevölkerung habe er zwar noch Rückhalt, aber ohne das Vertrauen der Politiker im Rathaus könne er nicht weitermachen. Auslöser des Streits ist, dass die Stadt bereits seit Anfang 2025 keinen Haushalt hat und damit theoretisch handlungsunfähig ist. Die Schuld dafür schiebt Schlipp zurück an den Magistrat. Dieser habe seinen Entwurf im Frühjahr abgelehnt und einen Doppelhaushalt gefordert. Schlipp sagt uns, das bedeutet dann jetzt auch, er ist ab sofort kein Bürgermeister mehr.
4: Die Musikwelt trauert um Dolly Parton. Die Country-Musiklegende ist im Alter von 80 Jahren in Nashville gestorben, wie ihr Management bestätigte. Laut US-Medien hatte sie zuletzt gegen eine Krebserkrankung gekämpft. Parton landete Welthits wie Jolene und verkaufte über 100 Millionen Platten. Heute sind wieder einige Wolken im FFH-Land unterwegs, aber erstmal bleibt es weitestgehend trocken. Erst ab dem Nachmittag sind vereinzelt Schauer möglich. Wir bekommen 23 bis 28 Grad. Jetzt gerade auch schon ganz angenehm mit 14 Grad in Korbach und 15 in Bad Nauheim. Morgen gibt's dann ein Mini-Comeback der Hitze. Bis 32 Grad sind drin, aber später dann auch Schauer und teils kräftige Gewitter.
7: Ja, auch 14 Grad übrigens auf dem Marktplatz in Fritzlar gerade. Handgestoppt.
8: Angenehm
7: also
8: eigentlich.
7: Handgemessen eigentlich. Jetzt gucken wir aber erstmal auf die Straßen. FFH-Staupilot Nils Grunwald, ich glaube, wenn ich das richtig gesehen habe, du hast sogar eine aktuelle Warnmeldung.
9: Korrekt, Johannes. Achtung, auf der A5 Frankfurt-Darmstadt am Frankfurter Kreuz liegt ein Reifenmantel in der Auffahrt von der A3. Kommt bitte, passt hier besonders auf. Dann die A60 Mainz-Rüsselsheim zwischen Gezheim-Gustavsburg und Rüsselsheim-Mitte. 3 Kilometer Stau an der Baustelle. Auf der A643 Mainz-Wiesbaden zwischen dem Dreieck Mainz und Wiesbaden-Eppelallee 4 Kilometer stockender Verkehr und natürlich doch eine altbekannte Autobahn. Die A671 Mainz-Wiesbaden zwischen dem Mainz-Spitz-Dreieck und Hochheim-Süd 2 Kilometer Stau an der Baustelle.
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8: Hallo und guten Morgen aus Fritzlar. Wie schön, dass wir hier sind. Und schön ist ein gutes Stichwort, Johannes. Wir kommen eigentlich aus dem Schwärmen gar nicht raus, ja. Wie schön es hier auf diesem Marktplatz ist.
7: Also ich bin tatsächlich noch etwas geplättet, einfach von dieser Romantik, die dich hier erschlägt. Ein mittelalterlicher Marktplatz. Wir sitzen, genauer gesagt, gar nicht in der FFH-Kneipe, sondern noch vor dem Nägel und beginnen jetzt ein weiteres Festival von Radio mit euch zusammen, mit viel guter Stimmung, den ganzen Rest der Woche nachmittags. Und wir machen heute den Anfang mit dem Frühshoppen. Hinter uns ist es, also plätschert schon fröhlich der Rolandsbrunnen und hinter mir, Julia, siehst du dieses kleine schöne Häuschen mit diesem Türmchen? Das ist das Kaufhäuschen. Das ist eines der ältesten Fachwerkhäuser der Stadt.
8: Siehste.
7: 15. Jahrhundert, genug gelabert jetzt.
8: Bisschen Geschichtsunterricht für euch noch kostenlos. Es stehen die ersten Gäste hier und die begrüßen wir gleich. Habt Spaß!

0: Also, es ist definitiv ein ungewöhnlicher Start in diesen Arbeitstag. Für euch und für uns hier natürlich auch. Wir sind nicht im Studio bei FFH. Wir sind beim Frühshoppen.
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2: Da sind wir nämlich in Fritzlar. Vor dem Nägel haben wir uns versammelt. Ein sehr, sehr schönes Restaurant, kann man ja meinen. Das ist eigentlich schon mehr als eine Kneipe. Und was soll ich sagen? Wir sind gar nicht mal alleine um diese frühe Uhrzeit mitten in Fritzlar. Ich sag mal ein allgemeines Guten Morgen in die Runde.
3: Guten Morgen!
2: Ja, hört euch das mal an. Ne? Da ist, also man kann fast sagen, die komplette Nachtschicht von B. Braun aus Melsungen ist schon hier. Die heute Nacht noch, was habt ihr abgefüllt? Kochsalzlösung.
4: Kochsalzlösung. Also
2: du bist die?
4: Kathleen.
2: Kathleen und du bist der?
5: Stefan.
2: Stefan und?
6: Der Robert.
2: Und der Robert. Wie lange habt ihr Schicht gehabt?
4: Bis um 6 Uhr.
2: Und dann habt ihr gesagt, jetzt, obwohl ihr alle hier in Gudensberg, in Wabern, in sonst wo wohnt, habt ihr gesagt, machen wir einen kleinen Umweg noch nach Fritzlar.
4: Genau.
0: Ist doch überragend.
2: Ja.
0: Man kann es natürlich so machen, dass man nach der Arbeit kommt. Man kann aber auch vor der Arbeit kommen, so wie Thorsten und Petra. Guten Morgen, ihr zwei.
7: Guten Morgen.
0: Wo müssten ihr noch arbeiten?
6: Wir müssen nach Baunatal, Wagenwerk.
0: So, da haben wir doch schon direkt alles abgedeckt eigentlich, gell? Und ihr habt ihr Lust bisher auf Frühstück oder so?
7: Ja.
6: Einfach mal vorbeischauen. Wir hören euch ja jeden Morgen im Radio. Und deshalb, wenn es auch nicht ganz so weit ist, wollten wir euch auch mal live sehen.
0: Und genau das könnt ihr ja auch machen, wenn ihr das jetzt gerade hört.
2: Genau.
0: Ne? Also wir sind bereit, Johannes.
2: Egal, ob nach der Arbeit oder vor der Arbeit, kommt zu uns. Es ist gerichtet, Frühstück ist vorbereitet und nachher gibt es natürlich auch noch einen Fassanstich.
0: Und heute Nachmittag geht es ja hier auch richtig rund. Können wir direkt schon mal Werbung machen. Evren dann ab 16 Uhr mit Comedy-Star Bülent Ceylan. Und wir feiern jetzt hier mal ein bisschen mit euch. Ne? Viel Spaß.
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0: Also das Wetter fürs FH Fahrland können wir jetzt um 13 Minuten nach 7 sogar wirklich live von draußen hier vermelden, Johannes.
1: Ja.
0: Wir stehen in Fritzlar auf dem Marktplatz vorm Nägel, die FFH-Kneipe. Und Temperaturen hier total angenehm, 14 Grad. Es ist ein bisschen bewölkt, aber es regnet zum Glück nicht mehr. Und ansonsten wird es heute noch ziemlich warm, bis 28 Grad und meistens trocken.
1: Dann ziehe ich auch versprochen mein Übergangstrachtenjäckchen, das ich heute Morgen angezogen habe, wieder aus. Jetzt schauen wir erstmal auf die Straßen zu FFH-Staupilot Nils Grunwald.
2: Mit der A66 Wiesbaden-Frankfurt zwischen dem Schirsteiner Kreuz und Wiesbaden-Biebrich jetzt 2 Kilometer stockend und deswegen auch der Rückstau bis auf die A643 zum Dreieck Mainz.
0: Jetzt Jennifer Lopez. Ich glaube, der wird das rot-weiß karierte Hemd von dir auch gefallen, Johannes.
1: Sehr

0: Also, ich muss festhalten, dieser Sonnenaufgang hier in Nordhessen auf dem Fritzlarer Marktplatz, wo wir heute sind, der ist besonders schön gewesen, hinter den Wolken, ganz sicherlich irgendwo, oder Johannes?
1: Ja, also, was soll ich sagen am Mittwoch? Es ist halt hell geworden, ne?
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3: Ich bin ja voll der romantische Typ, gell? So schön mit Schatzi bei Kerzenlicht. 5-6 Liter Spätburgunder Schlürfe in meiner Lieblingskneipe im Saufloch. Also, da wird mir ganz romantisch ums Herz. Aber was jetzt aus meiner Romantikersicht völlig überschätzt wird, sind Sonnenaufgänge. Das liegt ja schon am Timing. Das passiert in der Regel morgens. Und da arbeite ich meistens und hab keinen Bock für dolle Special Effects am Himmel. Oder ich schlaf. Und nichts auf der Welt wird mich dazu bringen, jetzt früher als nötig die Augenlider hochzuklappen. Der größte Hype sind natürlich Sonnenaufgänge im Urlaub. Da stehen dann früh morgens jede Menge Leute auf dem Balkon von ihrem Zwei-Sterne-Hotel in Cala Ratjada und fotografieren die frühe Sonne über Meer. Fun Fact, Sonnenaufgänge sehen immer gleich aus. Am Meer sowieso. Da erkennst du jetzt auch keinen Unterschied, ob es Miami ist oder St. Peter-Ording. Allein bei uns in Hessen würden wahrscheinlich 10 Milliarden kostbare Gigabyte Handyspeicherplatz frei, wenn ihr alle euren öde Sonnenaufgangsfoto löschen würdet. Überhaupt, jetzt kriegt euch mal wieder ein, die Sonne geht jeden Tag auf, wenn's gut läuft. Und ob da nun der Himmel hinterm Industriegebiet mal kurz orange aufleuchtet, es juckt mich nicht. Außer wenn nicht die Sonne dahinter steckt, sondern ein Waldbrand. Hör mir auf mit Sonnenauf- und Untergängen. Ich wundere mich selbst, dass ich da so ruhig bleiben kann.
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7: Vermisste Polizeiwaffe in Frankfurt ist wieder da. Kanada schlägt im Zollstreit mit USA zurück. Das Wetter wolkig, aber meist trocken.
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7: Ich bin Sarah Maxen. Guten Morgen. Eine Polizeidienstwaffe verschwindet einfach aus einem Frankfurter Revier. Gut 4 Wochen lang wird gesucht. Jetzt meldet die Polizei, die Waffe ist wieder da. Aber es sind noch viele Fragen offen. FFH-Reporter Benjamin May.
8: Die Waffensuche sorgte für einige Aufregung. Ein Sprecher der Frankfurter Polizei sagte jetzt, die Pistole sei in einer polizeilichen Liegenschaft gefunden worden. Wo genau, dazu sagen die Ermittler allerdings nichts. Nach Recherchen der Süddeutschen Zeitung soll ein Beamter seine Dienstpistole nach dem Ende seiner Nachtschicht nicht ordentlich im Waffenschrank weggeschlossen haben. Sie blieb stattdessen im Büro liegen. Von dort sei die Waffe dann verschwunden.
7: Im Zollstreit mit den USA gibt Kanada nicht nach. Im Gegenteil. Die Regierung kündigt Gegenzölle auf US-Importe in Höhe von bis zu 50% an. FFH-Reporterin Tina Eck.
9: Schon nächsten Monat sollen gestaffelte Zölle auf US-Importe im Wert von knapp 28 Milliarden kanadischen Dollar in Kraft treten. Die Kanadier wollen nicht tatenlos zusehen, wie die USA die Importabgaben hochschrauben. Der kanadische Premier Carney sagte, die Verhandlungen hätten deutlich gemacht, dass die USA kanadische Schlüsselindustrien wie Autos, Stahl und Aluminium zerstören wollten.
7: Eigentlich ist es niegelnagelneu. Jetzt aber wird das Kreisparkhaus in Wetzlar schon wieder abgerissen. Dafür starten heute die Vorarbeiten, wie der Kreis mitteilt. Das Parkhaus konnte nie in Betrieb gehen, unter anderem wegen Rissen in Beton. Der Rohbau steht seit über 2,5 Jahren leer. Das Kuriose, das Parkhaus soll jetzt an gleicher Stelle neu gebaut werden, dann hoffentlich ohne Baumängel. Und jetzt schalten wir in die einzelnen hessischen Regionen.
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10: Ich bin Simone Gut-Bellett. Die Unternehmen in Südhessen setzen weiter auf den Nachwuchs. Knapp 80% von ihnen wollen ihr Ausbildungsangebot beibehalten. Trotz unsicherer Zeiten, zeigt eine Umfrage von Hessen Metall Südhessen. Und wer seine Ausbildung abgeschlossen hat, wird in der Regel auch übernommen. Das galt zuletzt für 94% der Auszubildenden. Das sind deutlich mehr als im hessenweiten Schnitt. Da wurden nur 85% übernommen. Ausfälle und Verspätungen auf einigen U-Bahn-Linien. Dafür hat gestern ein Unfall im Frankfurter Stadtteil Dornbusch gesorgt. Dort waren ein Auto und eine überirdisch fahrende U-Bahn zusammengestoßen. Verletzt wurde laut Polizei niemand. Einsatzkräfte schoben das kaputte Auto von der Kreuzung.
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7: Der Tag im FFH-Land startet freundlich, aber es ist wolkig. Maximal bekommen wir heute 23 bis 28 Grad. Am Nachmittag kann es auch mal einen Schauer geben, aber am Abend klart es dann wieder auf und dann sehen wir auch die Sonne wieder etwas mehr. Und morgen wird es dann nochmal richtig heiß bis 32 Grad.
11: So, wir kümmern uns um den Frühschoppen und Staupiloten Nils Grunwald.
12: Ja.
11: einer hat die Karte halt gezogen, ne? Ja. Der guckt wieder, was auf den Straßen los ist.
12: Ach ja, ich beneide euch. Die A5 Kassel-Frankfurt zwischen Friedberg und dem Nordwestkreuz Frankfurt 2 Kilometer stocken wegen eines defekten LKW auf der rechten Spur. Das Ganze vor der Baustelle. Die A66 Wiesbaden-Frankfurt zwischen dem Schiersteiner Kreuz und Wiesbaden-Mainzer Straße 4 Kilometer stockend. Dadurch stockt es auch auf der A643 ab dem Dreieck Mainz und natürlich auch auf der A60 und der A671 staut sich ab dem Mainz-Spitzdreieck. Und die B49 Limburg Richtung Gießen zwischen Solms, Oberbiel und Wetzlar-Dahlheim gerade 2 Kilometer Stau an der Baustelle.
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11: Und die steht 2026 mitten auf dem wunderschönen mittelalterlichen Marktplatz der wunderschönen Dom- und Kaiserstadt Fritzlar in Nordhessen. Guten Morgen.
15: Guten Morgen zu euch. Und ja, wir sind hier so ein bisschen zweigeteilt. Es gibt einige, die sitzen beim Frühstücken jetzt halt lieber drinnen, ne? Ja. Und wir stehen hier aber draußen, sammeln gerne alle ein, die vorbeilaufen, so wie den Herrn Bürgermeister. Herr Spogart ist schon da. Der ist, glaube ich, bereit für einen Fassbieranstich dann in der nächsten halben, dreiviertel Stunde. Weil das machen wir ja hier auch noch heute.
11: Genau. Einstweilen gibt's jetzt aber erstmal ein bisschen Musik für alle anderen Hessen zum Wachwerden.

0: Guten Morgen.
1: Ja, es klingt schon frisch. Wäre doch schön, wenn ihr auch noch kommt.
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3: Ja, früh Sport kann jeder, ne? Früh shoppen, das muss man schon wirklich wollen. Einige wollen schon heute früh im Nägel, direkt am Marktplatz in Fritzlar. Ihr könnt einfach noch spontan, kostenlos, einfach kommt vorbei, bis 10 Uhr.
1: Und heute Nachmittag dann wieder, wer sagt, oh ja, jetzt heute Morgen passt's mir nicht, ab 16 Uhr. Unser VIP-Tisch, auf den können wir schon gucken, Johannes. Ja. Es sind Herzchen drauf verteilt, ja. so kleine Papierherzchen. Der ist nämlich reserviert heute für Single. Und da ist noch Platz.
3: Ja, ihr könnt euch dafür noch bewerben am Single-VIP-Tisch. Sabine Rode aus Fritzlar hat schon ihre Bewerbung geschickt. Jetzt sind wir natürlich nicht nur zu zweit hier, sondern wir haben auch Guten Morgen Hessen-Reporter Daniel Granitzny mitgebracht. Und der hat gesagt, ich habe gerade nichts zu tun, ich überrasche mal die Sabine zu Hause.
4: Geburtstag hat sie heute auch noch. Kleines FFH-Geschenk habe ich auch dabei. Nur einmal geklingelt. Keine Gegenfrage an der Tür. Schönen guten Morgen. Bist du Sabine?
5: Ja, tatsächlich.
4: Bevor ich dich an den Singletisch einlade, sagen wir erstmal Happy Birthday. Alles, alles Liebe und Gute zum Geburtstag.
5: Vielen Dank.
4: Wir haben einen kleinen Luftballon organisiert, wo das ganze Team drauf unterschrieben hat.
5: Ja, sehr cool.
4: Hast ein kleines Andenken.
5: Ja, das ist cool, echt.
4: Vielleicht setzen wir uns ganz kurz einmal hier auf deine Couch, oder?
5: Ja.
4: Und sprechen nochmal ganz kurz, Sabine. Wie soll er denn aussehen, wenn du dir den Traummann nochmal backen dürftest? Wer soll da heute am Singletisch neben dir sitzen?
5: Ich habe keine konkreten Pläne, nee. Also ich bin ja schon eine ganze Weile Single, weil ich irgendwie vielleicht zu wählerisch bin, aber vielleicht auch eigentlich gar nicht so sicher bin, ob ich überhaupt wirklich jemanden suche, weil mir geht's super gut alleine.
4: Das ist auch eine schöne Aussage.
5: Die Freiheit, die genieße ich schon auch sehr, muss ich sagen. Und deswegen, ich bin für alles offen oder vielleicht auch für nichts, keine Ahnung.
4: Irgendein Typ?
5: Nee, auch nicht. Ich habe bis jetzt, also glaube ich, jedes Mal, wenn ich mit irgendwem um die Ecke kam, meine Freunde und Bekannten verblüfft, dass es wieder kein Schema hatte.
4: Völlig unberechenbar, die Frau. Unberechenbar. Naja, vielleicht kriegen wir es ja hin, dass es ein doppelter Feiertag heute für dich ist. Einmal der Geburtstag, den hast du jedes Jahr. Aber vielleicht ist das ja auch der Start von was Neuem. Wir schauen mal.
1: Und wir haben natürlich auch noch Wildcards zu vergeben, ne? Für unseren Single-VIP-Tisch heute Nachmittag. Der Granny wird sich gleich nochmal weiter umhören hier in Fritzlar.
3: Ab 16 Uhr geht's dann, wenn wir durch sind mit dem Frühshoppen, weiter mit Evren als Gastgeberin und Bülent Ceylan wird vorbeischauen. Also ihr am besten auch.
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0: Mel C bei FFH, gleich 7:45. Ich beiß hier einmal in mein Schokocroissant und erzähl kurz, wie's Wetter ist. Wir senden heute live vom Marktplatz in Fritzlar. Hallo aus Nordhessen an alle, die uns jetzt gerade hören hier mit der FFH-Kneipe. Wetter ist richtig kneipenmäßig. Es ist nicht so heiß. Man kann ordentlich was trinken, wenn man das denn möchte. Temperaturen nachher bis 28 Grad und es soll auch nicht regnen heute.
1: Ja, in Nordhessen ist schön und gemütlich. In Südhessen ist im Moment wieder einfach nur Stau. Wo genau? Ja, das stößt ja auf große Begeisterung. Ja. Wo genau, das weiß FFH-Staupilot Nils Grunwald.
2: Tja, ja, wenn ihr jetzt auf die A661 über Ursel Richtung Egelsbach fahren wollt, dann müsst ihr zwischen dem Bad Homburger Kreuz und Frankfurt-Eckenheim wieder mit Stillstand rechnen. 3 Kilometer, besonders auf der Rechtsspur in der Baustelle.
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11: Nach Unwetter Lahn-Dill-Kreis bittet Hessen um Hilfe. Ministerpräsident Rhein ist gegen Zuckersteuer. Das Wetter bis 28 Grad, meist trocken.
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11: Ich bin Sarah Maxen, guten Morgen. Häuser sind teilweise nicht mehr bewohnbar, Fenster beschädigt, Dächer abgedeckt. Das heftige Unwetter in Solms und Wetzlar hat letzte Woche ein Bild der Verwüstung hinterlassen. Jetzt hat der Lahn-Dill-Kreis einen Antrag auf finanzielle Unterstützung beim Land gestellt. FFH-Reporterin Madeleine Kassim.
12: Ob es Unterstützung geben soll, wie hoch die ausfallen könnte und welche Voraussetzungen dafür gelten würden, all das entscheidet jetzt das Land Hessen, stellt der Lahn-Dill-Kreis klar. Landrat Braun sagt aber auch, für viele Menschen geht es nicht um einen kleinen Schaden, sondern um die Sicherung ihres Zuhauses und teilweise um die Frage, wie sie die nächsten Wochen und Monate finanziell bewältigen können. Der Kreis sowie Wetzlar und Solms hoffen auf eine schnelle Entscheidung, denn die Schäden müssen jetzt beseitigt werden.
11: Limo, Saft oder Eistee könnten bald teurer werden durch die geplante Zuckersteuer der Bundesregierung. Hessens Ministerpräsident Rhein aber lehnt das strikt ab. In einer Zeit, in der viele Menschen mit hohen Preisen zu kämpfen haben, dürfe der Staat Lebensmittel und Getränke nicht noch teurer machen, sagte der CDU-Politiker. Wochenlang wurde sie vermisst, jetzt ist sie wieder aufgetaucht. Die verschwundene Dienstwaffe aus einem Frankfurter Polizeirevier. Wo sie gefunden wurde, sagt die Polizei nicht und ermittelt jetzt, ob sie einfach so verloren ging oder geklaut wurde. Ein Beamter soll die Waffe laut Süddeutscher Zeitung Ende Juli unverschlossen in seinem Büro liegen gelassen haben. Dann war sie mit einem Mal weg. Die Aussicht war zwar ganz schön, aber 3 Stunden lang war dann doch zu viel. In Hamburg haben 23 Menschen in einem Kettenkarussell festgesessen und das in rund 30 Metern Höhe, so die Bild. Nach Mitternacht konnte das Karussell laut Polizei wieder gestartet werden und die Fahrgäste konnten endlich raus. Verletzt wurde niemand. Die Country-Legende Dolly Parton ist gestorben. Sie wurde 80 Jahre alt, bestätigt ihr Management. FFH-Reporterin Tina Eck.
13: Es kostet viel Geld, so billig auszusehen. Das war ein Lieblingsspruch der vollbusigen Country-Ikone. Aber Schönheitsoperationen, Schminke, Klunker und blonde Mähne gehörten zum Handwerk des Superstars. Oft sprach Dolly Parton von ihrer Kindheit in Armut. Als viertältestes von 12 Kindern. Ihr Aufstieg und ihre Karriere waren sagenhaft. 9 to 5, Jolene, I Will Always Love You wurden Welthits. Dolly wurde reich. Ich baute den Rummelplatz Dollywood und spendete viel Geld für Arme und für Ausbildung. Vor allem Bücher für Kinder, damit die das Lesen lernen.
11: Heute sind wieder einige Wolken im FFH-Land unterwegs, aber erstmal bleibt es weitestgehend trocken. Erst ab dem Nachmittag sind vereinzelt Schauer möglich. Wir bekommen 23 bis 28 Grad. Jetzt gerade auch schon ganz angenehm mit 15 Grad bei euch in Fritzlar. 16 sind es in Bensheim. Morgen gibt es dann so ein Mini-Comeback der Hitze. 32 Grad sind maximal drin, aber später dann auch Schauer und teils kräftige Gewitter.
14: Wir nähern uns dem großen Anstich in wenigen Minuten hier beim Frühschoppen aus der FFH-Kneipe.
15: Kannst du sowas eigentlich? Könntest du theoretisch aushelfen?
14: Ich kann's, glaube ich, so gut wie der Bürgermeister. Das werden wir aber alles gleich klären. Jetzt gucken wir uns erstmal im FFH-Verkehrsservice auf den Straßen rum. Staupilot Nils Grunwald aus dem Studio.
16: Die A5 Kassel-Frankfurt zwischen Friedberg und dem Nordwestkreuz Frankfurt. 5 Kilometer stocken der Verkehr. Grund ist ein defekter LKW auf der rechten Spur vor der Baustelle. Die A66 Wiesbaden-Frankfurt zwischen Wiesbaden-Frauenstein und Wiesbaden-Mainzer Straße. 4 Kilometer Stop and Go. Dadurch stockt es auch auf der A643 ab dem Dreieck Mainz und rundherum auf der A60 und A671 auch sehr viel los. Die A661 Egelsbach-Oberursel ist jetzt auch voll zwischen Frankfurt-Friedberger Landstraße und Frankfurt-Eckenheim. 2 Kilometer stockt an der Baustelle. Das waren die größten Staus. Alle Infos gibt's auch für eure Strecke in unserer FFH-App.
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18: Wir müssen uns leider schon wieder von den ersten Hörerinnen verabschieden, nämlich von zwei sehr jungen Hörerinnen, Nele und Schnisana. Und das hat einen Grund, warum müsst ihr weg?
19: Zur Schule müssen wir.
15: Ah, oh, was habt ihr jetzt in der ersten Stunde?
19: Sport.
15: Oh, Sport ist doch aber cool, oder?
19: Nee. Ja.
18: Da gehen die Meinungen auseinander. Dann ist die erste Übung jetzt nochmal schnell in die Ursulinenschule rennen. Lass schöne Grüße von uns da, ja?
19: Danke.
15: Viel Spaß.
19: Machen wir auch.

0: Guten Morgen, Hessen, 6:06. Moment kurz, ich muss hier fertig schreiben. Lieber Dr. Sommer, ich verwende ein Kondom mehrmals, wasche es aus, du sollst nicht gucken, und trockne es auf der Heizung. Wie oft kann ich das machen? Ja,
1: mir fällt schwer, nicht zu lachen an dieser Stelle, aber das ist eine echte Frage, die Dr. Sommer in der Bravo mal beantwortet hat. Heute vor 70 Jahren ist diese Zeitschrift ja das erste Mal erschienen. Das ist ein Jubiläum, das natürlich auch an Anke nicht spurlos vorbeigeht.
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3: Für mich noch einen Kaffee, Anke.
4: Mit oder mit ohne Milch?
3: Mit ohne.
4: Krass, Stefan, die Bravo ist 70 geworden.
5: Bravo, oder wie wir damals gesagt haben, der Pickel-Playboy.
4: Und was liest du heute heimlich unter der Bettdecke? Lass mich raten, die Apothekenumschau?
5: Vorsicht.
4: Ich wurde damals ja mit 14 von der Bravo aufgeklärt.
5: Too much information, Anke.
4: Wenn du heute einem 10-Jährigen sagst, wir müssen langsam mal über das Thema Sex reden, sagt er gerne. Was willst du wissen?
6: Einmal die 3 und das Gericht des Tages.
5: Und zwar
6: Dr. Sommerrolle? Ist was?
4: Momentchen mal bitte. Stefan, dank Uhu hängt in meinem damaligen Kinderzimmer immer noch die Wade aus dem Starschnitt von David Hasselhoff.
5: So, so.
4: Du hattest bestimmt einen Starschnitt von den Comedian Harmonists.
6: Also in den 80er Jahren hatte das ehemalige Wochenmagazin eine Auflage von ca. 1,8 Millionen Exemplaren. Heute sind es nur noch 45.000.
4: Nimm dir mal ein Beispiel, Stefan.
5: Ich soll abnehmen?
4: Nee, aber die Bravo erscheint nur einmal im Monat. Mach 93.273 Euro. Sammeln Sie Kuschelrockpunkte? Haben Sie eine Klerasil-Card? Oder sind Sie im Bravo Girl Club?
6: Nein.
4: Dann Dankeschön.
6: Bitteschön.
2: 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Nein.

0: Da kann das Wetter noch so grau und noch nicht so warm sein. Da steht der Josef hier in der kurzen Lederhose. Guten Morgen auch mal an die beiden Inhaber.
1: Guten Morgen.
2: Morgen.
0: An zwei von drei.
2: Zwei von drei, muss man sagen. Ja. Ihr seid ein perfektes Trio. Josef, dich hat die Liebe aus der Steiermark ins Nordhessische verschlagen. Hast du es je bereut?
3: Überhaupt nicht. Also, ist ja eine schöne Gegend hier auch. Ja. Und ja.
0: Jo.
2: Ja. Schöne Gegend, schönes Wetter.
0: Ja, Temperaturen heute bis 28 Grad noch im Laufe des Tages. Für Fritzlar gerade angenehme 15, also kann man es aushalten hier bei uns in der FFH-Kneipe.
2: Und wir schauen noch mal kurz in den Verkehrsservice zu Nils Grunwald.
4: Die A3 Würzburg-Frankfurt zwischen Hanau und dem Offenbacher Kreuz, da braucht ihr jetzt 10 Minuten länger. Der Verkehr ist da ins Stocken geraten.

0: Natürlich gibt's auch Latte Macchiato oder einen grünen Tee oder eine Rhabarberschorle oder eben auch Bier jetzt um 18 nach 8.
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2: Soll jetzt tatsächlich offiziell eröffnet werden auf dem Marktplatz in der wunderschönen Dom- und Kaiserstadt Fritzlar im Schwalm-Eder-Kreis. Und dafür hat sich tatsächlich das Stadtoberhaupt ein bisschen früher als sonst aus dem Bett geschält, Hartmut Sporgart. Wann ist normalerweise Aufstehzeit?
3: Aufstehzeit ist natürlich 6 Uhr in Nordhessen, wir sind ja fleißig, aber ich schwinge mich um 7.30 Uhr aufs Fahrrad und dann geht's ins Rathaus. Ich bin um 45 hier, umziehen und dann geht's los um 8 Uhr pünktlich.
2: Also, wir sind heute Morgen auf den Marktplatz gekommen hier und es erschlägt einen ja erstmal diese Wucht an mittelalterlicher Schönheit hier. Das ist, also ihr habt so einen Schatz hier oben.
3: Ja, wir sind 1300 Jahre alt. Wir hatten ja den tollen Hessentag, da waren Sie ja auch da. Aber es ist Fritzlars gute Stube, hier treffen Sie jeden und alles. Und wenn Sie am Marktplatz wollen, brauchen Sie 15 bis 20 Minuten, weil jeder spricht Sie an. Hör mal, ich hab doch was. Also hier trifft man sich, das ist die Zentrale.
2: So, Sie sind ein großer, schlanker Mann, auch unübersehbar. Als Sie hier den Marktplatz betreten haben, war mir klar, das muss der Bürgermeister sein, weil Sie sahen sehr fast schon präsidiabel aus. Wie sind so Ihre Bierfassanstich? Neben Ihnen steht ein Fass Benediktiner, Weißbräu, es ist das Helle drin. Wie gut sind Ihre Skills, so Pferdemarkt erprobt sind Sie ja wahrscheinlich?
3: Ja, selbstverständlich. Sie sind ja auch beim Pferdemarkt immer der zweite Donnerstag im Juli, da sind Sie immer mit dabei. FFH mit der Jazz Party, aber ich hatte schon mal 8 Schläge, die Technik kann sich immer noch verbessern und der Chef hier vom Benediktiner hat mir gerade einen Tipp gegeben, heute dürfen es nicht mehr wie 3 werden.
2: Ja, wir haben auch keine Zeit, aber seien Sie mir nicht böse, Herr Bürgermeister, vielleicht kann ich noch eine Schürze haben. Ich gehe jetzt einfach mal in Deckung. Sie haben einen riesigen Holzhammer in der rechten Hand. Links von Ihnen steht das Fass. Unser Reporter ist inzwischen auch schon wieder da.
4: Wenn es um Bier geht, mache ich gerne
2: das
4: mit.
2: Das war mir so klar. So,
4: ich reiche
2: alle,
4: an.
2: Alle um mich rum zählen und ich würde sagen, Herr Bürgermeister, walten Sie Ihres Amtes.
5: Sehr gerne.
4: Großer Platz. 1!
6: 2! 3! 4!
2: Irgendwas tröpfelt schon? Jawohl.
4: Es tropft. Es reicht, wird schon. So, einmal das erste Glas drunter gehalten.
2: Jawohl.
4: Und auf geht's.
2: In München sagt man an der Stelle dann immer, O-Zapft ist.
3: O-Zapft ist in Fritzlar. Herzlich willkommen.
4: Jetzt müssen Sie aber auch laufen lassen.
0: So. Warum kommt's nicht? Das ist ja das...
2: Das Tolle ist, im Radio hätte man jetzt einfach sagen können, es läuft, aber...
0: Wir wollen ja hier ehrlich sein.
2: Vielleicht müssen wir doch nochmal einen Schlag nachhauen.
0: Ich kann in der Zwischenzeit schon mal erzählen, dass ihr das natürlich alles, wenn ihr das gerade im Radio hört, also wenn ihr es nicht schafft, vorbeizukommen, weil ab nachmittags 16 Uhr sind wir ja auch noch da, könnt ihr natürlich euch permanent auf dem Laufenden halten bei uns auf Social Media, ne Johannes?
2: So ist das.
0: Ja.
2: Also es kommt tatsächlich was aus dem Hahn raus. Wenn es aber in dieser Geschwindigkeit läuft, dann hat Evren noch nicht mal den ersten in der Hand. Es liegt aber nicht am Bürgermeister, muss ich an der Stelle sagen. Der hat einwandfrei gekloppt. Das Fass streikt im Moment noch.
0: Ja, also ich würde sagen, wir spielen ein bisschen Musik und halten euch natürlich auf dem Laufenden, wenn es denn dann läuft.
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8: Vermisste Polizeiwaffe in Frankfurt ist wieder da. Mehr Beschwerden wegen aufgedrängter Verträge. Das Wetter wolkig, aber meist trocken.
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8: Ich bin Sarah Maxen. Guten Morgen. Eine Polizeidienstwaffe verschwindet einfach aus einem Frankfurter Revier. Gut 4 Wochen lang wird gesucht. Jetzt meldet die Polizei, die Waffe ist wieder da. Aber es sind noch viele Fragen offen. FFH-Reporter Benjamin May.
9: Die Waffensuche sorgte für einige Aufregung. Ein Sprecher der Frankfurter Polizei sagte jetzt, die Pistole sei in einer polizeilichen Liegenschaft gefunden worden. Wo genau, dazu sagen die Ermittler allerdings nichts. Nach Recherchen der Süddeutschen Zeitung soll ein Beamter seine Dienstpistole nach dem Ende seiner Nachtschicht nicht ordentlich im Waffenschrank weggeschlossen haben. Sie blieb stattdessen im Büro liegen. Von dort sei die Waffe dann verschwunden.
8: Ein kurzes Telefonat und plötzlich haben wir ein teures Zeitschriften- oder Glücksspiel-Abo an der Backe. Im ersten Halbjahr gab es mehr als 24.000 Beschwerden wegen aufgedrängter Verträge. Das sind 7% mehr als im gleichen Zeitraum letztes Jahr, so die Verbraucherzentralen. FFH-Reporter Thomas Thonfeld.
10: Die Menschen würden überrumpelt, etwa am Telefon, kritisiert Ramona Popp, die Chefin vom Verbraucherzentrale Bundesverband, und fordert deshalb, gerade längere Verträge, die am Telefon entstehen, müssen anschließend schriftlich bestätigt werden, sonst dürften sie nicht gelten. Dafür sollte es ein entsprechendes Gesetz geben. Neben Zeitschriften und Zeitungen betreffen die Beschwerden zum Beispiel auch Handyverträge, Versicherungen, Gewinnspiele und Lotterien.
8: Eigentlich ist es niegelnagelneu. Jetzt wird das Kreisparkhaus in Wetzlar schon wieder abgerissen. Dafür starten heute die Vorarbeiten, wie der Kreis mitteilt. Das Parkhaus konnte nie in Betrieb gehen, unter anderem wegen Rissen im Beton. Der Rohbau steht seit über 2,5 Jahren leer. Das Kuriose, das Parkhaus soll jetzt an gleicher Stelle neu gebaut werden, dann hoffentlich ohne Baumängel. Und jetzt schalten wir in die einzelnen hessischen Regionen.
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11: Ich bin Michael Maxen in Solms. Das Haus unbewohnbar, das Dach komplett weggerissen. Durch einen Tornado hat die Familie Baglan hier letzte Woche ihr Zuhause verloren.
12: Sie wissen momentan nicht, wie es weitergeht, wann sie wieder ein normales Zuhause haben werden.
11: Das sagt mir Beritan Görnü. Sie ist die Schwägerin der 5-köpfigen Familie und hat jetzt eine Spendenaktion gestartet. Frau Görnü, für die äußeren Schäden kommt wohl die Versicherung auf. Wofür wird jetzt vor allem noch Geld gebraucht?
12: Es geht um Dinge, die nach so einem Ereignis plötzlich fehlen. Möbel, Haushaltsgegenstände und persönliche Dinge. Es geht halt darum, der Familie irgendwann wieder einen normalen Alltag zu ermöglichen.
11: Den Spendenlink gibt's bei ffh.de und in der App.
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8: Es sind ein paar Wolken unterwegs im FFH-Land, gerade zum Beispiel bei 15 Grad in Gießen und bei 16 in Hanau. Maximal bekommen wir heute 23 bis 28 Grad. Am Nachmittag kann es auch mal einen Schauer geben, am Abend klart es wieder auf und dann kommt auch mehr die Sonne raus. Morgen wird es dann nochmal richtig heiß, bis 32 Grad.
2: Kurz vor 8:30, Zeit für den FFH-Verkehrsservice und der kommt von Staupilot Nils Grunwald.
13: Auf der A5 Kassel-Frankfurt am meisten los zwischen Friedberg und dem Nordwestkreuz Frankfurt. Inzwischen 8 Kilometer stockender Verkehr wegen des defekten LKW auf der Rechtsspur vor der Baustelle. Die A66 Wiesbaden-Frankfurt zwischen Wiesbaden-Frauenstein und Mainzer Straße 4 Kilometer stockend. Dadurch auch Rückstau bis auf die A643 ab dem Dreieck Mainz. Auch rundherum auf der A60 und der A671 ab dem Mainz-Spitzdreieck alles voll. Und diese A66 Ober-Ursel-Egelsbach, da wird es jetzt voller zwischen dem Bad Homburger Kreuz und Frankfurt-Eckenheim, einmal 3 Kilometer stockend und im weiteren Verlauf 3 Kilometer Stau zwischen dem Bräungesheimer Dreieck und Frankfurt-Ost wegen einer Tagesbaustelle auf der linken Spur. Das waren die größten Staus. Alle Infos gibt's auch für eure Strecke in unserer FFH-App.
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1: Ja, außer Tresen nichts gewesen, oder wie nennt man das? Johannes, vielleicht müssen wir an dieser Stelle liebe Grüße aus Fritzlar an euch alle, die jetzt gerade zuhören, kurz sagen. Natürlich auch dank des Chefs Holger Pfeiffer. Lieber Holger, danke, dass du das Fass gerade, das Benediktiner, zum Laufen gebracht hast. Es läuft, das war ja wichtig,
15: es
1: noch
15: läuft.
1: Aufzuklären.
15: Und es war einfach, es war ein störrisches Fass, das wollte seinen wertvollen Inhalt nicht preisgeben. Bürgermeister hat alles gegeben, hat das wirklich sehr professionell gemacht. Aber jetzt alles gut, ihr könnt gerne vorbeikommen. Ich bin gerade noch im Gespräch hier. Du hast mich gerade aus dem Schnack rausgeholt mit einer sehr netten Frau. Sie sind?
16: Ich bin Isabel.
15: Isabel. Und hat frei im Moment. Das heißt, du könntest jetzt noch ein bisschen bei uns bleiben.
16: Ich habe den ganzen Tag Zeit.
15: Ja, wunderbar. Nehmt ihr bei Katze. Bis heute Nachmittag kannst du hier sitzen bleiben. Mach's dir gemütlich auf dem tollen Marktplatz.

0: Kneipe in Nordhessen und nette Menschen. Und das so früh am Morgen. Toll!
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2: 8.37 Uhr, heute früh eröffnet und bis Samstag der Treffpunkt für alle im FFH-Land, das Nägel am historischen Marktplatz in Fritzlar. Kommt gerne einfach so vorbei oder meldet euch an und nehmt Platz an unserem tollen, festlich dekorierten VIP-Tisch.
0: Und der erste VIP-Tisch heute Nachmittag ist der Single-Tisch. Und eine, die da vielleicht ihr Glück findet, ist die Sabine aus Fritzlar. Guten Morgen, Hessen-Reporter Daniel Granitzny. Guten Morgen. Du hast sie schon daheim überrascht vor einer Stunde und eingeladen. Und so zack, sei der hier, gell?
3: Genau so ist es. Wir haben uns schon hingesetzt. Der einzige Tisch, der auch eine Tischdecke hat. Paar rote und rosane Herzchen drauf dekoriert. Und wir sitzen auf gut gepolsterten Stühlen. Das Ambiente stimmt doch schon mal, Sabine, oder? Was meinst du?
4: Perfekt. So weich habe ich hier noch nie gesessen.
3: So, bitteschön, du wohnst da nicht weit, das heißt, du kennst das Nägel und du hast die Lesebrille schon in der Hand, das heißt, du willst ganz genau hingucken jetzt.
4: Wir, keine Kompromisse.
3: Keine Kompromisse. Wir gehen die Jungs jetzt mal durch. Bist du bereit?
2: Ja, so ein bisschen klar. Wie jetzt bei Inka Bause, Bauer sucht Frau, wenn die ihre Post öffnen.
4: Bauer sucht Frau. Ja. Tschüss.
3: Laptop ist aufgebaut, pass auf, hier kommen ein paar Fotos und ein paar Infos. Guck mal hier, Stefan, 47, aus Niedenstein. Kurze braune Haare, ein ganz, ganz charmantes, süßes Lächeln. Was sagst du? Erster Eindruck?
4: Ja, ist der mir nicht zu jung?
3: Wie, was heißt zu jung? Über dein Alter reden wir nicht heute. Du hast ja Geburtstag. Alles Gute nochmal heute. Für dich kleinen Applaus von der Runde. Happy Birthday an Sabine. 47 ist der zu jung?
4: Na, mir nicht, aber...
3: Aber ihm vielleicht?
4: Der Gesellschaft.
3: Wir gucken nochmal hier in... Er ist Metal-Fan, passt das?
4: Nee, ich bin eher so Raver, ne?
3: Raver, okay, dann gucken wir mal. Ganz gefährliche Mischung. Metal und Rave ist eine ganz gefährliche Mischung. Gehen wir mal eins weiter. Guck mal hier. Das ist der Kai, 58, aus Wabern. Hier auch um die Ecke. Graumeliertes Haar, Hemd hat er an. Smartes Lächeln.
4: Er hat was an, gut. Also ich glaube, den könnte ich fast schon mal gesehen haben.
3: Den hast du schon mal gesehen?
4: Also der kommt mir bekannt vor. Ja, so rein vom Gesicht her kommt der mir bekannt vor.
3: Hast du den mal
4: nachher checken.
3: Hast du den mal im Baumarkt getroffen, weil da arbeitet er nämlich?
4: Vielleicht, wer weiß.
3: Okay,
4: dann gucken wir. Ich war gestern erst im Baumarkt.
3: Sein Typ sind lange, dunkle Haare und braune Augen.
4: Da kann ich gleich mal checken, ob ich die Haken umtauschen kann, die ich am Montag falsch gekauft habe.
3: Und einen machen wir noch, der Armin, auch 58, aus Oberaula, sitzt auf einer Hängeschaukel, hat eher einen Hemdknopf mehr an, auf als zu. Was sagst du dem?
4: Was, mehr als ich? Du hast doch gesagt, er hat einen Knopf mehr auf.
3: Ja, nee, als er selbst, ja.
4: Ich habe als du verstanden.
3: Und? Also das ist, ich glaube, der in der Mitte könnte es irgendwie sein, vielleicht.
4: Der Knopf in der Mitte oder der Kerl?
3: Nein, der Kerl. Schau mal nachher, dass ihr gegenüber sitzt.
2: Sabine ist anspruchsvoll, aber das gehört sich auch so. Vielen lieben Dank
4: ja,
2: bis hierhin.
4: Warum ich Single bin, ey.
2: Ein VIP-Tisch voller Single. Bülent Ceylan kommt auch, vielleicht landest du ja bei ihm. Heute Nachmittag ab 16 Uhr mit Efren und wir frühshoppen heute noch. Bis 10 mit euch.
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0: Morgen ins FFH-Land. 8:45 haben wir es an diesem besonderen Mittwoch. Besonders deshalb, gerne, wir haben gerade noch hier ein Foto gemacht, Johannes und ich. Besonders deshalb, weil wir das Wetter jetzt auch live von draußen aus der FFH-Kneipe bzw. von davor erzählen können. Im Laufe des Tages wird es relativ warm, bis 28 Grad. Jetzt nicht uneingeschränkt schön, weil nicht immer die Sonne scheint. Es ist eher bewölkt heute, aber meistens trocken.
1: Ja, und dann jede Menge Stau leider auf der A5 von Kassel südwärts, Nils Grunwald.
2: Genau, zwischen Friedberg und dem Nordwestkreuz Frankfurt handfeste 8 Kilometer Stau wegen des defekten LKW auf der Rechtsspur vor der Baustelle. Ihr braucht eine halbe Stunde mehr Zeit, deswegen bitte umfahrt das Gebiet weiträumig.
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4: Neues Parkhaus in Wetzlar wird wieder abgerissen. Prozessstart um Sprengsatz vor Bar in Offenbach. Das Wetter bis 28 Grad, meist trocken.
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4: Ich bin Sarah Maxen, guten Morgen. Eigentlich ist es niegelnagelneu, aber jetzt wird es zum Teil schon wieder abgerissen. Das Kreisparkhaus am Karl-Kellner-Ring in Wetzlar, dafür starten jetzt die Vorarbeiten. Das Kuriose, das Parkhaus soll dann an gleicher Stelle neu gebaut werden. FFH-Reporterin Madeleine Kasim, wie kommt es denn dazu?
5: Ja, der Rohbau war im Dezember 2023 gerade erst fertig, dann folgte direkt das Fiasko. Nach starkem Frost gab es Abplatzungen und Risse im Beton. Jetzt also fast alles wieder auf Anfang. Bis auf die beiden Treppenhäuser und das unterste Geschoss wird das Parkhaus abgerissen und dann quasi genauso wieder aufgebaut, nur eben mit Stahl- und Betonbauweise, so der Kreis. Heute geht's los mit Fahrbahnsperrungen. Ab dem 15. September sollen dann die Abrissarbeiten starten.
4: Limo, Saft oder Eistee könnten bald teurer werden durch die geplante Zuckersteuer der Bundesregierung. Hessens Ministerpräsident Rhein aber lehnt das strikt ab. In einer Zeit, in der viele Menschen mit hohen Preisen zu kämpfen haben, dürfe der Staat Lebensmittel und Getränke nicht noch teurer machen, sagte der CDU-Politiker. Kurz vor Weihnachten explodiert ein Sprengsatz vor einer Bar, mitten in der Offenbacher Innenstadt. Ab heute Vormittag um 9:30 stehen deswegen die beiden mutmaßlichen Täter in Darmstadt vor Gericht. FFH-Reporter Yannick Schick.
6: Große Risse in der Fensterscheibe, Scherben auf dem Boden. Kurz nach dem lauten Knall sind die Schäden vor der Shisha-Bar deutlich zu sehen. Die Polizei fahndet danach auch mit Hubschrauber nach den Tätern und schnappt auf der Autobahn bei Köln 2 Verdächtige, 28 und 21, die jetzt vor Gericht stehen. Sie sollen aus den Niederlanden gekommen sein, um vor der Bar den Sprengsatz zu zünden. Verletzt wurde zum Glück keiner. In dieser Zeit gab es viele Brandanschläge auf Kioske und Bars in Rhein-Main. Immer wieder führte die Spur in die Niederlande. Die genauen Hintergründe unklar.
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4: Während die meisten normalen Erben dank der Freibeträge keinen Cent an den Staat zahlen müssen, sorgen Superreiche für einen neuen Steuerrekord. Mehr als 21 Milliarden Euro waren im vergangenen Jahr an Erbschafts- und Schenkungssteuer fällig. Das sind rund 60% mehr als im Jahr davor, sagt das Statistische Bundesamt. Das liegt vor allem an riesigen Vermögensübertragungen, die größer als 20 Millionen Euro sind. Kaum Veränderung dürfte es hingegen heute an der Börse für den DAX zum Start in den Handel geben.
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4: Heute sind wieder einige Wolken im FFH-Land unterwegs, aber es bleibt erstmal weitestgehend trocken. Erst ab dem Nachmittag sind vereinzelt Schauer möglich. Dazu bekommen wir 23 bis 28 Grad. Und morgen gibt's dann das Mini-Comeback der Hitze. Bis 32 Grad sind drin. Aber später dann auch Schauer und teils kräftige Gewitter.
8: Der FFH-Staupilot mit Nils Grunwald jetzt.
9: Die A5 Kassel-Frankfurt zwischen Friedberg und dem Nordwestkreuz Frankfurt. 8 Kilometer Stau wegen des defekten LKW auf der rechten Spur vor der Baustelle. Ihr braucht eine halbe Stunde länger. Bitte umfahrt das Gebiet weiträumig. Noch heftiger ist es auf der A661 Oberursel-Egelsbach zwischen Frankfurt-Heddernheim und Frankfurt-Ost. 1 Stunde Zeitverlust, 6 Kilometer Stau wegen der Tagesbaustelle auf der linken Spur. Und eine Tagesbaustelle sorgt auch für eine Vollsperrung auf der B49 Gießen Richtung Limburg. Zwischen Solms, Niederbiel und Leun bis heute Nachmittag 14.30 Uhr alles dicht. Gerade 2 Kilometer Stau. Bitte umfahrt das Gebiet auch hier weiträumig. Das waren die größten Staus. Alle Infos gibt's auch für eure Strecke in unserer FFH-App.
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8: Ja, und so schnell geht's. Johannes hat mich schon verlassen. Ich bin alleine hier.
9: Nein,
8: vorm Nägel.
9: Entschuldigung, ich stehe direkt neben dem Rolandsbrunnen, der wunderbar mit Geranien dekoriert ist. Zwei nette Fritzlarerinnen um mich rum. Sag mal, wenigstens guten Morgen. Einmal gemeinsam.
10: Guten Morgen.
9: Ja, die müssen jetzt noch teilweise in die Haupt- und Realschule hier. Und muss da Essen ausgeben. Das heißt, aber danach kommen sie heute Nachmittag zu Evren, kommt er nochmal.
11: Genau, da kommen wir auch nochmal.
9: Ansonsten genießen wir hier einfach die Romantik und hoffen, dass ihr einen guten Start habt in diesem Mittwoch.
8: Frühschoppen noch bis 10 hier bei uns.
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0: Es ist 9:06. Guten Morgen, Hessen bei FFH.
1: Jo, ein Bier bitte.
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0: So ein Frühshoppen an einem stinknormalen Arbeitstag. Ja, warum eigentlich nicht? Weil FFH-Kneipe ist nur einmal im Jahr und sie ist jetzt wieder von heute bis zum Samstag.
3: Kaffee oder Tee gibt es natürlich auch im Das Nägel hier am Marktplatz in Fritzlar, aber eben auch Bier. Wir hatten ja schon Fassbieranstich heute Morgen. Hier muss ich natürlich mal kurz mit dem Chef sprechen, Holger Pfeiffer. Du bist der Chef von der Licher Privatbrauerei und eben auch von Benediktiner, was wir heute hier ausschenken. Und jetzt sind wir hier auf diesem wunderschönen Marktplatz. Ihr seid natürlich auch überall in Hessen unterwegs. Erlebt so viel, aber hier ist schon auch schön, oder? Was würdest du sagen?
4: Wunderschön. Wir sind sehr dankbar, dass wir hier sein dürfen. Vor allen Dingen die Kooperation mit euch von Hitradio FFH mit der Benediktiner Weißbräu hat ja schon ein bisschen Tradition. Und auch die Verbundenheit, die wir zusammen haben, ist großartig. Wir sind sehr, sehr dankbar. Und ich hoffe, dass das die nächsten Tage hier in Fritzlar zu einem großen Erfolg für euch wird.
3: Das hoffen wir natürlich auch. Heute Nachmittag ja wieder ab 16 Uhr. Aber es gehört wahrscheinlich schon auch zu deiner Rolle, dass du morgens auch schon mal ein Bier trinken musst um 8, gell?
4: Ich darf das. Das ist ein Privileg. Und es gibt es ja auch in köstlicher Weise alkoholfrei.
3: Und alkoholfrei haben ja auch einige schon heute Morgen zugeschlagen sozusagen. Wir hatten einige, die nach der Nachtschicht hier vorbeigekommen sind. Und wir haben auch einige, die vor der Arbeit kommen. So wie Petra und Thorsten. Wo seid ihr her, ihr zwei?
5: Wir kommen aus Wabern-Falkenberg.
3: Um die Ecke. Und müsst gleich zur Arbeit oder wie, Petra?
6: Wir müssen noch ein bisschen was arbeiten.
5: Bei Volkswagen im Baunatal.
3: Okay, das heißt, ihr fahrt da jetzt gleich rüber und habt dann wie lang Schicht?
5: So 17 ungefähr. Also das ist ganz unterschiedlich.
3: Das heißt, rein theoretisch, wir sind ja ab 16 Uhr nachher hier wieder offen in der FFH-Kneipe.
6: Wir fahren wieder hierher.
3: Nein, macht ihr wirklich?
5: Wir kommen heute ein bisschen früher und gucken heute Nachmittag auch nochmal hier vorbei.
3: Ein Hoch auf die Gleitzeit, Thorsten, gell?
6: Genau.
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0: Bibi Rexa bei FFH um gleich 8:45. Im Laufe des Tages 28 Grad. Johannes meldet gerade noch mal 15 für Fritzlar. Ja,
1: diskret hingehalten.
0: Wir haben größtenteils Wolken im FFH-Land, aber die Sonne kommt auch immer mal durch.
1: Und jetzt schauen wir, was auf den Straßen los ist. FFH-Staupilot Nils Grunwald.
2: Eine Stunde Zeitverlust auf der A661 über Oersel-Eggelsbach zwischen Frankfurt-Heddernheim und Frankfurt-Ost. 7 Kilometer Stau wegen einer Tagesbaustelle links. Hier werden die Gullis von Schlamm, Laub und Müll befreit. Warum das jetzt mitten im Berufsverkehr stattfindet, das erschließt sich mir leider nicht.
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0: Dermot Kennedy bei FFH. Schönen Mittwochmorgen. Es ist 17 Minuten nach 9 mittlerweile und wir können festhalten, der Sonnenaufgang hier in Nordhessen beim Fritzlarer Marktplatz, wo wir heute sind, der war irgendwo hinter all den Wolken sicherlich sehr, sehr schön, Johannes. Ne? Ja. Wir hätten es gern gemeinsam erlebt.
1: Ja, was soll ich sagen? Es ist, ist halt hell geworden. Ne?
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3: Ich bin ja voll der romantische Typ, gell? So schön mit Schatzi bei Kerzenlicht. 5-6 Liter Spätburgunderschlürfe in meiner Lieblingskneipe im Saufloch. Also, da wird mir ganz ramundisch ums Herz. Aber was jetzt aus meiner Romantikersicht völlig überschätzt wird, sind Sonnenaufgänge. Das liegt ja schon am Timing. Das passiert in der Regel morgens. Und da arbeite ich meistens und hab keinen Bock für dolle Special Effects am Himmel. Oder ich schlaf. Und nichts auf der Welt wird mich dazu bringen, jetzt früher als nötig die Augenlider hochzuklappen. Der größte Hype sind natürlich Sonnenaufgänge im Urlaub. Da stehen dann früh morgens jede Menge Leute auf dem Balkon von ihrem Zwei-Sterne-Hotel in Cala Ratjada und fotografieren die frühe Sonne über Meer. Fun Fact, Sonnenaufgänge sehen immer gleich aus. Am Meer sowieso. Da erkennst du jetzt auch keinen Unterschied, ob es Miami ist oder St. Peter-Ording. Allein bei uns in Hessen würden wahrscheinlich 10 Milliarden kostbare Gigabyte Handyspeicherplatz frei, wenn ihr alle euren öde Sonnenaufgangsfoto löschen würdet. Überhaupt, jetzt kriegt euch mal wieder ein, die Sonne geht jeden Tag auf, wenn's gut läuft. Und ob da nun der Himmel hinter dem Industriegebiet mal kurz orange aufleuchtet, es juckt mich nicht. Außer wenn nicht die Sonne dahinter steckt, sondern ein Waldbrand. Hör mir auf mit Sonnenauf- und Untergängen. Ich wundere mich selbst, dass ich da so ruhig bleiben kann.
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7: Und der A5 Kassel-Frankfurt zwischen Friedberg und dem Nordwestkreuz Frankfurt wird es langsam besser. 5 Kilometer Stau wegen eines defekten LKW, aber noch auf der rechten Spur vor der Baustelle. Das Schöne an der A661 Oberursel-Egelsbach ist, wenn einmal die Tagesbaustelle weg ist, löst sich der Stau schnell auf. Nur noch 2 Kilometer Stau zwischen Frankfurt, Niedereschbach und Eckenheim. Alle Spuren wieder frei. Die B49 Gießen Richtung Limburg. Vollsperrung zwischen Solms-Niederbiel und Leuen wegen einer Tagesbaustelle bis heute Nachmittag 14.30 Uhr. 2 Kilometer Staus ist aktuell. Bitte umfahrt das Gebiet weiträumig. Das waren die größten Staus. Alle Infos gibt's auch für eure Strecke in unserer FFH-App.
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10: Und die ist in diesem Jahr in Fritzlar auf dem Marktplatz. Guten Morgen auch an alle, die jetzt hier vorbeilaufen, die sich fragen, was ist denn hier heute los? Ja, wir haben die FFH-Kneipe eröffnet.
6: Richtig, bei uns ist auch Tagesbaustelle. Da hinten an der, was, Schnuddelbank ist das, wo man gerne dann sitzt und ein bisschen schwätzt. Ja. Da wird gerade der Mülleimer geleert. Wir hatten heute schon Nachtschichtler von B. Braun aus Melsung, Tagschichtler von VW in Baunatal. Alle waren sie hier, kommt vielleicht auch noch. Aber ich habe mitten in der Menge auch noch einen sprechenden Hamster entdeckt.
10: Nein!
6: Und ja, was dahinter steckt, hört ihr in ein paar Minuten.

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1: Eigentlich Kantinenzeit, Zeit fürs zweite Frühstück. Unsere Kantine heißt heute aber Kneipe, das Nägel am Marktplatz in Fritzlar. Und Johannes, da schwelgst du in Erinnerungen, gell?
2: Ja, dafür sorgt ein lieber Freund von mir, das kann man glaube ich inzwischen sagen. Wir kennen uns seit über 20 Jahren und er war der erste Gast, der heute Morgen in die Kneipe gekommen ist.
1: Um Punkt 7
2: stand er da. Stefan, ich weiß noch nicht mal deinen richtigen Nachnamen, aber ich kenne dich nur unter deinem Spitznamen und das ist Hamster. Ich war schon bei euch zu Hause, so fing eigentlich alles an.
3: Ja, wir kennen uns damals von Scherers Hausbesuch. Du warst bei uns im Steinbruch. Wir haben nette 3 Stunden verbracht mit lustigen Spielchen, mit lustigen Fragerunden.
2: Das klingt jetzt erstmal so nicht ganz jugendfrei, aber es war tatsächlich, es waren so Familienspiele und wir saßen bei euch mit der kompletten Family. Seitdem begegnen wir uns jedes Jahr einmal und zwar bei der Polizei auf dem Hessentag.
1: Ach komm!
2: Ja, Hamster ist Polizeibeamter und macht immer beim Hessentag, macht er Dienst an der Cocktailbar. Und ich habe gestern ja haben wir über Feldhamster geredet und mir war nicht bewusst, dass Hamster so viel Alkohol vertragen, aber das ist wohl so, der Feldhamster, und du gehörst da wahrscheinlich auch dazu.
3: Es geht so.
2: Wenn du nicht gerade im Dienst bist, natürlich.
3: In Maßen.
2: Ja. Dich hat's hierher verschlagen in deine alte Schulheimat, möchte ich sagen. Du bist hier in Fritzlar auf die Ursulinenschule gegangen und hast mir verraten, wenn es mal, sagen wir mal, ein bisschen gechillter zugehen sollte, habt ihr euch hier auf dem Marktplatz ins Café gesetzt und musstet euch dann immer ducken, wenn Lehrer kam?
3: Ja, richtig. Donnerstagmorgen, 1. Stunde Gottesdienst. Wenn wir keinen Bock hatten, sind wir hier ins Café Hahn. Und der am Fenster saß, der musste halt gucken, wenn ein Lehrer kam. Kurzes Codewort und dann sind wir alle unter die Tische.
2: Da inzwischen gibt's das Nägel, da könntet ihr auch ein bisschen schicker sitzen, vor allen Dingen in dieser Woche bei der FFH-Kneipe. So, du gehst jetzt, glaube ich, nochmal irgendwie Mama besuchen und dann wünschen wir noch einen schönen, erfolgreichen Tag für dich. Danke, dass du da warst.
3: Ja, danke schön, euch viel Spaß noch hier.
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0: 20 vor 10. Achtung Autofahrer, wir haben eine wichtige Meldung von FFH-Staupilot Nils Grunwald.
1: Achtung auf der B45 Hanau Richtung Dieburg zwischen Hanau, Kleinauheim und Rottgau-Jügesheim. Das ist ganz wichtig. Kommt euch ein Fahrzeug entgegen. Ich sag's nochmal. Achtung auf der B45 Hanau-Dieburg zwischen Hanau, Kleinauheim und Rottgau-Jügesheim. Kommt euch ein Fahrzeug entgegen. Bitte fahrt in beiden Richtungen äußerst rechts und nicht überholen.

0: Das ist 2026, Shakira und Dai Dai. Und Johannes und ich haben uns mal in die FFH-Kneipe jetzt zurückgezogen. Nicht, dass es draußen zu kalt ist, aber hier drinnen ist es auch sehr schön. Und ich sitze oder stehe am Tisch von Yvonne und Stefan. Guten Morgen, ihr zwei.
1: Schönen guten Morgen.
2: Guten Morgen.
0: Ihr habt schon gefrühstückt und du hast gerade zu mir gesagt, Yvonne, hört ihr jetzt schon auf? Ja, wir hören schon auf.
3: Vorerst.
1: Okay, jetzt schon. Aber ihr macht dann weiter, habe ich gehört.
0: Ne? Ja. Ab 16 Uhr, ja. Also jetzt ist deine Chance, noch was loszuwerden.
1: Ja, ich will noch gerne jemanden grüßen und zwar meine Familie aus der Heimat und zwar das schöne Dahlen in Sachsen.
0: Ach so, guck mal, wir sind hier international unterwegs
3: die
0: im
3: Grüße
0: Nägel.
3: Die Grüße gehen ostwärts, vielen lieben Dank. Und hier im Nägel muss man sagen, also Kneipe ist eigentlich ja fast schon, weil es hat so einen schönen rustikalen und gleichzeitig modernen Charme.
0: Schon erinnert stylisch,
3: auch tatsächlich so ein bisschen an so ein österreichisches Kaffeehaus, wenn man sich das Frühstück anschaut, mit Etageren, da ist auch ein bisschen Lachs drauf. Ihr werdet super freundlich betreut, nicht nur die ganze Woche, wenn wir die FFH-Kneipe sind, sondern die ganze Woche über. Vielen Dank nochmal an die wunderbare Gastfreundschaft, an die drei Chefinnen-Chefs und ganz besonders an eine Frau aus dem Service, nämlich an die Veronika, ist glaube ich die am längsten da ist und die heute Geburtstag hat. Ich hab euch vorhin schon singen gehört, das war aber nicht für ganz Hessen. Jetzt singen wir nochmal einmal Happy Birthday und verabschieden uns bis heute Nachmittag. Sagen vielen Dank an alle, die heute Morgen uns diese schöne Frühschoppen-Show beschert haben und Julia, komm, wir singen gemeinsam einmal noch für Veronika ein Happy Birthday.
0: Aber es müssen alle mitsingen hier, bitte. Ja. Okay. 1, 2, 3.

0: Klaus Fritzler.
1: Tschüss.
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0: Hier ist das Radio FFH. Hallo um 9.52 Uhr. Ich bin Daniel Fischer und das gibt's gleich. Bananarama und Venus, die 80er bei uns. Außerdem noch vor 10 Uhr Joris und Part Overhead. Bleibt dran bei FFH.
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2: Flughafenmitarbeiter in Frankfurt stirbt an Malaria. Mehr Beschwerden wegen aufgedrängter Verträge. Das Wetter wolkig, aber meist trocken.
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2: Ich bin Sarah Maxen. Guten Morgen. Ein Mitarbeiter des Frankfurter Flughafens ist an Malaria gestorben. Das bestätigt uns Betreiber Fraport. Zuletzt hatten sich mehrere Beschäftigte infiziert, mutmaßlich durch eine Mücke, die in einem Flieger aus den Tropen mitgereist war. FFH-Reporter Yannick Schick.
3: Ein Fraport-Sprecher sagt mir, man habe den Angehörigen des Mitarbeiters tiefes Mitgefühl ausgesprochen und gleichzeitig intern nochmal eine große Infokampagne gestartet. Wer typische Malaria-Symptome wie Fieber oder Schüttelfrost hat, soll sofort zum Arzt gehen, denn wenn die gefährliche Tropenkrankheit schnell erkannt werde, sei sie gut behandelbar. Vor wenigen Wochen hatten sich mindestens 4 weitere Mitarbeiter angesteckt, mutmaßlich durch einen Stich der eingeschleppten Mücke. Sie sind immer noch in ärztlicher Behandlung. Wie es ihnen genau geht, ist nicht bekannt.
2: Eine Zuckersteuer auf Getränke, in denen kaum oder gar kein Zucker steckt? Genau diese Pläne der Bundesregierung sorgen aktuell bundesweit für Aufregung. FFH-Reporterin Diana Kramer.
4: Wie bitte? So haben wohl viele reagiert. Eine Zuckersteuer, auch auf Säfte, Hafer- oder Mandeldrink und sogar auf Light- und Zero-Getränke, das wäre quasi auf nahezu alles außer Wasser. Auch Hessens Ministerpräsident Boris Rhein sagt, die Menschen bräuchten echte Entlastungen im Alltag und nicht die nächste Teuersteuer. Schwarz-Rot plant, die Steuer auf gezuckerte Getränke zur Stabilisierung der Krankenkassenbeiträge ab dem kommenden Jahr einzuführen. Bislang war das aber für Zuckerbomben wie Limo und Cola im Gespräch.
2: Abgedeckte Dächer, zerstörte Fassaden und teils unbewohnbare Häuser. Der Landil-Kreis hat jetzt für Unwetter und Tornado betroffene in Wetzlar und Solms finanzielle Hilfen beim Land Hessen beantragt. Für viele Menschen gehe es aktuell um die Frage, wie sie die nächsten Wochen und Monate finanziell bewältigen können, sagt Landrat Braun. Ob das Land hilft und in welcher Höhe, ist aber noch unklar. Ein kurzes Telefonat und plötzlich haben wir ein teures Zeitschriften- oder Glücksspiel-Abo an der Backe. Im ersten Halbjahr gab es mehr als 24.000 Beschwerden wegen aufgedrängter Verträge. Das sind 7% mehr als im gleichen Zeitraum letztes Jahr, so die Verbraucherzentralen. Teils wüssten Verbraucherinnen und Verbraucher gar nicht, dass sie einen Vertrag abgeschlossen haben, etwa wenn von Probeabos die Rede war. Die Aussicht ist zwar ganz schön, aber 3 Stunden lang war dann doch zu viel. In Hamburg haben 23 Menschen in einem Kettenkarussell festgesessen und das in rund 30 Metern Höhe, so die Bild. Nach Mitternacht konnte das Karussell laut Polizei wieder gestartet werden und die Fahrgäste konnten endlich raus. Verletzt wurde niemand.
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5: Das ist ein bisschen durchwachsen, ne? Und so bleibt es auch tatsächlich viele Wolken über uns. Heute Nachmittag kann es ein paar Schauer geben. Gegen Abend wird es dann etwas entspannter. Vielleicht kommt dann auch nochmal die Sonne raus. Warm ist es allemal. 23 bis 28 Grad heute bei uns in Hessen. Kommende Nacht geht es wieder wunderbar runter. Wir können alle super schlafen. Und morgen am Donnerstag keine große Änderung. Es gibt Schauer, abends teilweise kräftige Gewitter. Und in der Nacht von Donnerstag auf Freitag dann ordentlich Regen. Und deswegen bleibt auch der Freitag ziemlich bewölkt und ungefähr so, wie sich halt jetzt anfühlt. Die Temperaturen, ja, ordentlich warm. Also der Sommer ist gefühlt nicht rum, aber halt im Moment durchwachsen. Lass uns auf die Straßen gucken. Hier ist der FFH-Verkehrsservice A5 Kassel-Frankfurt zwischen Friedberg und Bad Homburger Kreuz. 4 Kilometer stockend wegen eines defekten LKW. Der steht auf der rechten Spur vor der Baustelle. B49 Gießen-Limburg, Vollsperrung zwischen Solms, Nieder, Biel und Leun wegen einer Tagesbaustelle bis heute Nachmittag um 14.30 Uhr. Es staut sich im Moment 2 Kilometer. Bitte umfahrt das Gebiet weiträumig. Und ein Blitzer in Dietzenbach auf der Darmstädter Straße stadteinwärts, Höhe der Jungfern-Wingert-Straße. Hier ist Tempo 30 erlaubt. Bali hat den gesehen und gemeldet über die FFH. Vielen Dank.
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5: Hallo, einen schönen guten Morgen. Es ist gleich 10 Uhr in Hessen. Das war doch eine tolle Eröffnung der FFH-Kneipe in Fritzlar. Und ab sofort geht's jeden Tag rund. Bis Samstag einschließlich. Am Samstag sehen wir uns. Und heute Nachmittag ab 16 Uhr macht dann Evren weiter. Die nächsten Stunden verbringen wir hier gemeinsam. Schön, dass ihr da seid. Ich bin Daniel Fischer. Hi.

Einen entspannten Vormittag mit Uncle Cracker, der übrigens immer noch in den USA eine große Nummer ist. Also der tourt da als Rock- und Country-Musiker durchs Land. Insofern immer noch da, es geht ihm gut. Einen schönen Vormittag wünsche ich euch. 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Ja, gut. Also, wir drücken euch die Daumen. Neues Fahrrad kann, glaube ich, jeder von uns gebrauchen. Und gute Musik auch. Das hier ist ganz aktuell. Tiffany Harris.

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7: Es ist 10.28 Uhr, hallo auf die A60, Rüsselsheim Richtung Mainz. Zwischen Hechtsheim-Ost und Mainz-Lerchenberg 3 Kilometer Stau. Dann haben wir die B49, Gießen Richtung Limburg. Vollsperrung zwischen Solms, Niederbiel und Leun. Wegen der Tagesbaustelle bis heute Nachmittag um 14.30 Uhr. Staut sich weiterhin 2 Kilometer, bitte umfahrt hier. Und geblitzt wird in Kassel-Hallershausen auf der Seebergstraße aus einem silbernen Van. Hier ist Tempo 30 erlaubt. Wendy hat ihn gesehen und gemeldet. Über WhatsApp, vielen Dank. Ich bin Daniel Fischer. Schönen Vormittag euch.
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An diesem Mittwochvormittag. Und ja, wir haben eine wirklich große Stimme verloren. Ich habe es gestern Abend spät erfahren im Bett. Sagt meine Frau plötzlich zu mir, oh nein, Dolly Parton ist tot. Ich habe direkt angefangen, einen Song von ihr zu summen. Und das kommt tatsächlich auch nicht oft vor. Ich spiele den auch gleich. Dolly Parton, was hatte die für eine einzigartige, für eine ganz besondere Stimme? Die hast du wirklich überall rausgehört. Und wie viele Stars gestern angefangen haben und heute geht's weiter, trauern. Was posten? Taylor Swift sagt zum Beispiel, eine Welt ohne Dolly erscheint unmöglich. Beyoncé postet, Dolly, du warst der Maßstab. Sabrina Carpenter meint, sie war wirklich ein Engel auf Erden. Dolly Parton ist mit 80 Jahren an Krebs gestorben und ich spiele jetzt einen ihrer fantastischen Songs, den ich so liebe, zusammen mit Kenny Rogers, Islands in the Stream. 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

0: Musik. Road and Keating, wir spielen Life is a Rollercoaster noch vor 11 Uhr.
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1: Malaria, Toter am Frankfurter Flughafen. Nach Tornado Lahn-Dill-Kreis bittet Hessen um Hilfe. Das Wetter am Nachmittag sonniger und wärmer.
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1: Ich bin Leander Sattler. Guten Tag. Ein Mitarbeiter des Frankfurter Flughafens ist an Malaria gestorben. Das bestätigte uns Flughafenbetreiber Fraport. Nähere Angaben zu dem verstorbenen Mitarbeiter gibt es nicht. Vor wenigen Wochen hatten sich mehrere Beschäftigte mit der gefährlichen Tropenkrankheit infiziert, mutmaßlich durch eine Mücke, die in einem Flieger mitgereist war. Die Behörden betonen, dass es keine Gefahr gibt für eine Übertragung von Mensch zu Mensch. Häuser sind teilweise nicht mehr bewohnbar, Fenster beschädigt, Dächer abgedeckt. Das heftige Unwetter in Wetzlar und Solms, inklusive Tornado, hat vergangene Woche ein Bild der Verwüstung hinterlassen. Jetzt hat der Lahn-Dill-Kreis einen Antrag auf finanzielle Unterstützung beim Land gestellt. FFH-Reporterin Madeleine Kassim.
2: Ob es Unterstützung geben soll, wie hoch die ausfallen könnte und welche Voraussetzungen dafür gelten würden, all das entscheidet jetzt das Land Hessen, stellt der Lahn-Dill-Kreis klar. Landrat Braun sagt aber auch, für viele Menschen geht es nicht um einen kleinen Schaden, sondern um die Sicherung ihres Zuhauses und teilweise um die Frage, wie sie die nächsten Wochen und Monate finanziell bewältigen können. Der Kreis sowie Wetzlar und Solms hoffen auf eine schnelle Entscheidung, denn die Schäden müssen jetzt beseitigt werden.
1: Ein kurzes Telefonat und plötzlich haben wir ein teures Zeitschriften- oder Glücksspiel-Abo an der Backe. Im ersten Halbjahr gab es mehr als 24.000 Beschwerden wegen aufgedrängter Verträge. Das sind 7% mehr als im gleichen Zeitraum vergangenes Jahr, so die Verbraucherzentralen. FFH-Reporter Thomas Thonfeld.
3: Die Menschen würden überrumpelt, etwa am Telefon, kritisiert Ramona Popp, die Chefin vom Verbraucherzentrale Bundesverband, und fordert deshalb, gerade längere Verträge, die am Telefon entstehen, müssen anschließend schriftlich bestätigt werden, sonst dürften sie nicht gelten. Dafür sollte es ein entsprechendes Gesetz geben. Neben Zeitschriften und Zeitungen betreffen die Beschwerden zum Beispiel auch Handyverträge, Versicherungen, Gewinnspiele und Lotterien.
1: Während die meisten normalen Erben dank der Freibeträge keinen Cent an den Staat zahlen müssen, sorgen Superreiche für einen Steuerrekord. Mehr als 21 Milliarden Euro sind im vergangenen Jahr an Erbschafts- und Schenkungssteuer zusammengekommen, sagt das Statistische Bundesamt. Das sind rund 60% mehr als im Jahr davor.
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4: Das ist heute durchwachsen. Wir haben viele Wolken über uns, meistens trocken im Moment. Nachher kann es ein paar Regenschauer geben. Die Temperaturen 22 bis 27 Grad, also voll Sommer. Auch morgen am Donnerstag wird es warm. Später gibt es dann Schauer und einzelne Gewitter. Am Freitag auch warm, aber durchwachsen. Also es bleibt jetzt irgendwie so, wie es gerade ist. Wir gucken auf die Straßen. A3 Frankfurt Richtung Köln, zwischen Niedernhausen und Edstein 2 Kilometer Stau. B49 Gießen Richtung Limburg. Vollsperrung zwischen Solms, Niederbiel und Leun wegen einer Tagesbaustelle bis heute Nachmittag um 14.30 Uhr. Im Moment 2 Kilometer Stau. Am besten ihr umfahrt hier. Und dann haben wir noch einen Hessenblitzer auf der B43a zwischen Hanau-Wolfgang und Hanau Hauptbahnhof. Hier ist Tempo 100 erlaubt. Edgar hat ihn gesehen und rübergeschickt über WhatsApp. Edgar, vielen Dank. Einen schönen Vormittag wünsche ich euch. Hier ist das Radio FFH. Mein Name ist Daniel Fischer. Es ist gleich 11 Uhr in Hessen. Hallo.

0: begeistert Radio FFH. So, sie ist offen. Das war ein etwas anderer Start in den Mittwoch heute früh.
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0: Ist in den nächsten Tagen das Nägel am Marktplatz in Fritzlar. Wir sind in Nordhessen und toll und danke, dass so viele von euch zur Eröffnung gekommen sind. Einige von der Arbeit, einige direkt nach der Nachtschicht. Frühshoppen haben wir versprochen mit Julia und Johannes und guten Morgen Hessen. Sogar das Stadtoberhaupt war da, der Hartmut Spogert, Bürgermeister von Fritzlar, zum Bieranstich um kurz nach 8 heute Morgen.
2: So, wie sind so Ihre Bierfassanstich? Neben Ihnen steht ein Fass Benediktiner, Weißbräu, es ist das Helle drin. Wie gut sind Ihre Skills, so Pferdemarkt erprobt sind Sie ja wahrscheinlich?
3: Ja, selbstverständlich. Sie sind ja auch beim Pferdemarkt immer der zweite Donnerstag im Juli. Ich hatte schon mal 8 Schläge. Die Technik kann sich immer noch verbessern und der Chef hier von Benediktiner hat mir gerade einen Tipp gegeben, heute dürfen es nicht mehr wie 3 werden.
2: Ja, ich gehe jetzt einfach mal in Deckung. Sie haben einen riesigen Holzhammer in der rechten Hand, links von Ihnen steht das Fass. Unser Reporter ist inzwischen auch schon wieder da.
4: Wenn es um Bier geht, mache ich gerne mit.
2: Das war mir so klar. So,
4: ich reiche an.
2: Alle um mich rum zählen und ich würde sagen, Herr Bürgermeister, walten Sie Ihres Amtes.
5: Sehr gerne.
4: Großer Platz 1!
5: 2, 3, 4.
2: Irgendwas tröpfelt schon, jawohl.
4: Es tropft. Es reicht, wird schon. So, einmal das
5: es läuft.
4: Erste Glas drunter gehalten.
5: Jawohl.
2: Bravo.
4: Jawohl. Und auf geht's.
2: In München sagt man an der Stelle dann immer, O-Zapft ist.
3: O-Zapft ist in Fritzlar. Herzlich willkommen.
0: Jawohl. 4 Tage lang sind wir jetzt in der FFH-Kneipe bis Samstag einschließlich. Und was hier los ist, seht ihr bei uns auf Instagram, Facebook, bei uns in der App oder einfach im klassischen Web. Heute Nachmittag zum Beispiel hat Evan Comedy-Star Bülent Ceylan zu Gast. Ab 16 Uhr geht's los. Kommt gerne vorbei, wir freuen uns auf euch.
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9: 11:28 Uhr haben wir es. Hallo auf die A3 Frankfurt-Köln zwischen Rasthof-Medenbach und Niedernhausen, beziehungsweise und Edstein. Also irgendwo zwischen Rasthof-Medenbach und Edstein. 2 Kilometer stockender Verkehr. Ihr werdet es merken, wenn ihr drin steht. B49 Gießen-Limburg, Vollsperrung zwischen Solms, Niederbiel und Leun wegen einer Tagesbaustelle bis heute 14.30 Uhr. Die Vollsperrung, es staut sich im Moment 2 Kilometer. Main-Taunus-Kreis, Vollsperrung zwischen Königstein und Bad Soden-Neuenhain in beiden Richtungen. Hier gab es einen Unfall. Ihr könnt über die B519 und Altenhain fahren. Und dann haben wir noch einen Hessenblitzer auf der B253, Frankenberg Richtung Battenberg, Höhe Rennertahausen in beiden Richtungen aus dem Gebüsch. Hier ist Tempo 70 erlaubt. Rosa hat den gesehen und gemeldet über die 069 1972 5. Vielen Dank. Gute Fahrt allen unterwegs und einen schönen Vormittag. Ich bin Daniel Fischer. Hi.
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0: den Song gut finde? Mega ist der. Teddy Swims, Mr. Know-It-All bei uns bei Hitradio FFH. Boah, das geht jetzt echt Schlag auf Schlag. So viele Naturspektakel bei uns im FFH-Land. Erst Sonnenfinsternis, dann mega Sternschnuppen und jetzt am Freitag die Mondfinsternis. Caroline Liefke von den Sternenfreunden, ihr habt euren Sitz in Bensheim in Südhessen. Caroline, hallo, wann geht's Freitagmorgen los?
1: Im Prinzip so richtig losgehen um 4.33 Uhr, ist also richtig was für Frühaufsteher.
0: Ja, und was werden wir genau sehen?
1: Ja, der Mond verfinstert sich, also wird mehr und mehr angeknabbert, wird immer dunkler und immer dunkler, also im Prinzip Mondphasen im Schnelldurchlauf.
0: Ja.
1: Wir kriegen allerdings nicht das Ganze zu sehen, weil das halt eben dann auch irgendwann in die Morgendämmerung übergeht und der Mond dann irgendwann im Dunst überm Horizont verschwindet.
0: Okay, verstehe. Caroline, erklär bitte nochmal ganz kurz, was passiert nochmal genau bei der Mondfinsternis?
1: Ja, der Mond leuchtet ja nicht von alleine, sondern der kriegt sein Licht von der Sonne.
0: Ja.
1: Das Gleiche gilt für die Erde auch und dementsprechend wirft die genau gegenüber von der Sonne einfach einen Schatten ins Weltall. Mhm. Und wenn der Mond da reinläuft, dann kriegt der auch kein Licht mehr ab. Und das ist das, was wir als Mondfinsternis sehen.
0: Okay. Caroline, vielen Dank fürs Erklären und dann sind wir sehr gespannt. Auf
1: gerne doch.
0: Freitagmorgen.
1: Daumen drücken für gutes Wetter, sag ich mal, weil das ist ja so das alles Entscheidende.
0: Ja, klar. Logisch, sonst sehen wir nichts. Also stellen wir uns den Wecker Freitag ab kurz nach 4:30 Mondfinsternis über dem FFH-Land. Und dafür brauchen wir auch keine Brille.
1: Nee, keine Brille. Im Gegenteil, Fernglas nehmen.

0: Macy Gray bei uns bei Hitradio FFH. Und ich mache schon mal Appetit. Ja, Mittagessen ist auch nicht mehr so weit, aber auf das, was gleich musikalisch kommt. Marillion und Kaylee, die 80er bei uns. Und außerdem noch vor 12 Uhr Glockenbach, Anthem. Bleibt bei FFH.
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8: Flughafenmitarbeiter in Frankfurt stirbt an Malaria. Doch keine Zuckersteuer auf Zero-Getränke. Das Wetter, Wolkensonnemix, meist trocken.
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8: Ich bin Leander Sattler. Guten Tag. Der Stich einer eingeschleppten Mücke hat tödliche Folgen. Ein Mitarbeiter des Frankfurter Flughafens ist jetzt an Malaria gestorben. Das bestätigte uns Betreiber Fraport. FFH-Reporter Yannick Schick, er ist nicht der einzige Infizierte.
9: Genau, insgesamt sind 6 Mitarbeiter von der Mücke gestochen worden. Sie befinden sich laut Fraport in ärztlicher Behandlung. Der Flughafenbetreiber hat intern jetzt nochmal eine große Infokampagne gestartet. Wer typische Malaria-Symptome wie Fieber oder Schüttelfrost hat, soll sofort zum Arzt gehen, denn wenn die gefährliche Tropenkrankheit schnell erkannt werde, sei sie gut behandelbar. Die Behörden betonen, dass es keine Gefahr gibt für eine Übertragung von Mensch zu Mensch.
8: Und wie konnte die Mücke denn überhaupt nach Frankfurt kommen?
9: Ja, vermutlich im Frachtraum eines Fliegers, der aus den Tropen kam. So etwas sei nicht komplett zu verhindern.

0: einen ähnlichen Fall gab es in Frankfurt vor 3 Jahren. Das Frankfurter Gesundheitsamt hat am Flughafen Mückenfallen aufgestellt. Es wurden auch welche gefangen. Sie werden jetzt in einem Labor untersucht.
1: Es ist einer der größten Brände in der Geschichte Belgiens. 2 Wochen nach dem Start des Feuers an der deutschen Grenze gibt es erste Hinweise auf die Ursache. Die Staatsanwaltschaft ermittelt, ob beim Einsatz eines landwirtschaftlichen Geräts das Feuer ausgebrochen ist. In dem Naturschutzgebiet Hohes Venn kämpfen die Feuerwehren immer noch gegen einige Glutnester. Es wird keine Zuckersteuer auf zuckerfreie Getränke geben. Das hat Finanzminister Klingbeil jetzt auf Instagram betont. Sowas würde sonst keinen Sinn ergeben. Zuvor war ein Papier aus Klingbeils Ministerium öffentlich geworden. Demnach könnten von der geplanten Zuckersteuer auch sogenannte Zero-Getränke betroffen sein. Dies sei aber nur intern von Mitarbeitern mal diskutiert worden, so Klingbeil. Nach dem schweren Tornado in Mittelhessen bittet der Lahn-Dill-Kreis das Land Hessen um Unterstützung. Da einige Familien durch die Unwetter vorerst ihr Zuhause verloren haben, sei jetzt Finanzhilfe beantragt worden, so der Landkreis. Parallel wird auch privat geholfen, so hat Beritan Görny eine Spendenaktion gestartet. Sie ist die Schwägerin einer Familie mit 3 Kindern, die aktuell nicht mehr in ihrem stark beschädigten Haus in Solms wohnen kann.
2: Ja, natürlich. Man möchte eigentlich niemanden um Geld bitten, aber in dieser Situation geht es nicht um Luxus, sondern darum, einer Familie nach einem solchen Schicksalsschlag wieder auf die Beine zu helfen. Deshalb habe ich mich dazu entschlossen, diesen Schritt zu gehen.
1: Und den Spendenlink findet ihr auf ffh.de und in der App.
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0: Das ist durchwachsen, aber warm. Die Temperaturen heute bis 27 Grad, da kann sich keiner beschweren. Im Moment meistens trocken, aber die Luftfeuchtigkeit ist natürlich hoch und wir haben viele Wolken über uns. Die nächsten Schauer kann es heute Abend bzw. kommende Nacht geben. Die Temperaturen gehen auch wunderbar runter, also wir können super schlafen. Morgen wird es dann auch warm und es gibt später ein paar Schauer, einzelne Gewitter. Freitag viele Wolken, Schauer, Gewitter bis 26 Grad. Also so wie es im Moment ist, so bleibt es im Prinzip, soweit wir verlässlich gucken können. Lass uns auf die Straßen schauen. Hier ist der FFH-Verkehrsservice. Achtung bitte, A66 Wiesbaden Richtung Frankfurt. Zwischen Hattersheim und Griftler Dreieck liegt eine Holzpalette auf der rechten Spur. In der Palette stecken Nägel. Das ist nicht gut. Bitte vorsichtig fahren. A60 Mainz-Rüsselsheim, Vollsperrung zwischen Rüsselsheim-Mitte und Rüsselsheim-Königstetten wegen eines Unfalls in der Baustelle. Aktuell 6 Kilometer Stau ab dem Main-Spitz-Dreieck. Wegen der Bergungsarbeiten ist außerdem auch die linke Spur Richtung Mainz gesperrt. Dadurch staut sich auch auf 3 Kilometern ab dem Rüsselsheimer Dreieck. Bitte umfahrt das Gebiet weiträumig über die A671, die A66 und die A3. Dann haben wir die B49 Gießen Richtung Limburg. Vollsperrung zwischen Solms, Niederbiel und Leun wegen einer Tagesbaustelle bis heute Nachmittag 2:30. Staut sich im Moment 2 Kilometer, auch hier am Fatih am besten. Und geblitzt wird in Frankfurt-Höchst auf der Königsteiner Straße stadteinwärts. Höhe der Schneiderei, hier ist Tempo 30 erlaubt. Gail hat den gesehen und gemeldet über WhatsApp. Vielen Dank.
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0: Gleich 12 in Hessen. Hallo zusammen. Hit.

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10: Um gleich 12:30. Hallo auf die Straßen. A3 Frankfurt Richtung Köln. Zwischen Rasthof Medenbach und Niedernhausen steht ihr 4 Kilometer im Stau. Die A60 Mainz-Rüsselsheim Vollsperrung. Zwischen Rüsselsheim-Mitte und Königstetten wegen eines Unfalls in der Baustelle. Aktuell 6 Kilometer Stau. Ab Ginsheim-Gustavsburg. Wegen der Bergungsarbeiten ist außerdem auch die linke Spur Richtung Mainz gesperrt. Dadurch staut sich 3 Kilometer ab dem Rüsselsheimer Dreieck. Bitte umfahrt weiträumig über die A671, die A66 und die A3. A643 Mainz-Wiesbaden zwischen Mombach und Schiersteiner Kreuz, 2 Kilometer Stau und ein Blitzer in Borken-Kerstenhausen, also Nordhessen, auf der Frankfurter Straße, kurz vor der Tankstelle aus einem Garten heraus. Hier ist Tempo 30 erlaubt. 069 1972 5, wenn ihr auch einen Blitzer gesehen habt. Henk hat den rübergeschickt. Vielen Dank.
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Hier ist der Radio FFH. Ich habe gute Nachrichten von der A60 Mainz-Rüsselsheim. Die Vollsperrung ist aufgehoben zwischen Ginsheim-Gustavsburg und Rüsselsheim-Königstetten. Also wenn ihr da gerade drin steht, es kommt Bewegung in die ganze Geschichte. Der Unfall wird zwar noch geborgen, aber wenn ihr könnt, sortiert euch doch links ein, weil der im Moment links an der Unfallstelle vorbeigeführt wird. Nur damit ihr Bescheid wisst, also keine Vollsperrung mehr auf der A60 Mainz-Rüsselsheim, aber Behinderungen und Stau gibt es tatsächlich immer noch. Hier ist das Radio FFH, wir halten euch auf dem Laufenden. Schönen Mittag, schöne Mittagspause wünsche ich.

0: Sehr, sehr schön. Es ist 12:15 in Hessen und seit heute Morgen hat sie auf.
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0: Kurz nach 8 mit Fassbieranstich. Bürgermeister hat's gemacht. Das Nägel ist es normalerweise in Fritzlar. Also das ist auch jetzt noch, aber die nächsten Tage bis Samstag einschließlich ist es eben die FFH-Kneipe. Und ihr seid herzlich willkommen. Wir hatten heute Morgen schon ordentlich Besuch. Zum Beispiel von diesem Pärchen aus.
2: Wir kommen aus Wabern-Falkenberg.
3: Um die Ecke und müsst gleich zur Arbeit oder wie, Petra?
4: Wir müssen noch ein bisschen was arbeiten.
2: Bei Volkswagen im Baunatal.
3: Okay, das heißt, ihr fahrt da jetzt gleich rüber und habt dann wie lang Schicht?
2: So 17 ungefähr. Also das ist ganz unterschiedlich.
3: Das heißt, rein theoretisch, wir sind ja ab 16 Uhr nachher hier wieder offen in der FFH-Kneipe.
4: Wir fahren wieder hierher.
3: Nein, macht ihr wirklich?
2: Wir kommen heute ein bisschen früher und gucken heute Nachmittag auch nochmal hier vorbei.
3: Ein Hoch auf die Gleitzeit, Thorsten, gell?
4: Genau.
0: Das ist ein super Plan. Kommt ihr doch auch noch vorbei. Eine volle Kneipe, ein VIP-Tisch voller Singles und Bülent Ceylan kommt auch. Heute Nachmittag ab 16 Uhr mit Evren. Wir freuen uns auf euch.
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8: Malaria-Toter am Frankfurter Flughafen. Doch keine Zuckersteuer auf Zero-Getränke. Das Wetter, viele Wolken, bisschen Sonne.
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8: Ich bin der Andersadler, guten Tag. Ein Mitarbeiter des Frankfurter Flughafens ist an Malaria gestorben. Das bestätigte uns Betreiber Fraport. Zuletzt hatten sich mehrere Beschäftigte infiziert, mutmaßlich durch eine Mücke, die in einem Flieger aus den Tropen mitgereist war. FFH-Reporter Yannick Schick.
9: Ein Fraport-Sprecher sagt mir, man habe den Angehörigen des Mitarbeiters tiefes Mitgefühl ausgesprochen und gleichzeitig intern nochmal eine große Infokampagne gestartet. Wer typische Malaria-Symptome wie Fieber oder Schüttelfrost hat, soll sofort zum Arzt gehen, denn wenn die gefährliche Tropenkrankheit schnell erkannt werde, sei sie gut behandelbar. Vor wenigen Wochen hatten sich 5 weitere Mitarbeiter angesteckt, mutmaßlich durch einen Stich der eingeschleppten Mücke. Sie sind immer noch in ärztlicher Behandlung. Wie es ihnen genau geht, ist nicht bekannt.
8: Das hatte vor allem in der Getränkebranche eine Welle der Empörung ausgelöst. Die geplante Zuckersteuer könnte auf zuckerfreie Getränke wie Cola Zero ausgeweitet werden. Jetzt hat Bundesfinanzminister Klingbeil klargestellt, dass das nicht so kommen wird. FFH-Reporterin Diana Kramer.
10: Eine Zuckersteuer auf zuckerfreie Getränke ergibt keinen Sinn, schreibt Klingbeil wörtlich. Zum Auslöser der Debatte erklärte er, es sei ein Arbeitspapier an die Öffentlichkeit gelangt. Die darin enthaltenen Vorschläge, auch Getränke zu besteuern, die andere Süßungsmittel statt reinem Zucker enthalten, sei weder politisch abgestimmt noch in der Koalition beschlossen. In interne Diskussionen gehören laut Klingbeil aber eben auch Vorschläge, die am Ende nicht umgesetzt werden.
8: Cyberangriffe und Industriespionage verursachen in Deutschland jedes Jahr Schäden in Milliardenhöhe. Aber auch Angriffe ausländischer Nachrichtendienste nehmen offenbar zu, zeigt eine aktuelle Umfrage des IT-Branchenverbands Bitkom. 2 Länder stehen dabei besonders im Fokus.

0: FFH-Reporterin Claudia Wächter.
1: Wir werden vor allem aus Russland und China attackiert, sagen die Unternehmer, klagen über Spionage, Datendiebstahl, Cyberattacken, aber auch Sabotage durch ausländische Nachrichtendienste oder kriminelle Hacker. Der dadurch entstandene Schaden in den vergangenen 12 Monaten, mehr als 200 Milliarden Euro. Im Fokus stehen vor allem Firmen in der Rüstungsindustrie, aber auch Energieunternehmen und generell die kritische Infrastruktur.
0: Die erste und zweite Fußball-Bundesliga bekommen für die TV-Vermarktung pro Saison rund 1,1 Milliarden Euro. Und jetzt steht fest, Eintracht Frankfurt bekommt davon rund 77 Millionen Euro ab. Zweitligist Darmstadt 15 Millionen, meldet die dpa. Die Verteilung der Gelder erfolgt unter anderem nach Leistung und Faninteresse.
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3: Das ist grau und durchwachsen, aber warm. Die Temperaturen echt so voll im Wohlfühlbereich. Bis 27 Grad heute in der Spitze. Wenig Sonne, dafür mehr Wolken, aber trocken. In den weiten Teilen des FFH-Landes, in weiten Teilen. Wie wird es heute Nacht? So, dass wir alle gut schlafen können. Morgen auch warm. Da kommen allerdings dann später Schauer bzw. Gewitter. Und am Freitag auch viele Wolken, Schauer, einzelne Gewitter bis 26 Grad. Also so wie es im Moment ist, bleibt es im Prinzip. Der FFH-Verkehrsservice, A3 Frankfurt Richtung Köln, zwischen Wiesbadener Kreuz und Niedernhausen, 6 Kilometer Stau. Grund ist ein Unfall auf der linken Seite. Dann haben wir die A60 Mainz-Rüsselsheim zwischen Ginsheim-Gustavsburg und Rüsselsheim-Königstetten. 4 Kilometer Stau wegen eines Unfalls rechts in der Baustelle. Bitte haltet euch hier links. A643 Mainz-Wiesbaden zwischen Mainz-Mombach, und Schiersteiner Kreuz, 2 Kilometer stockend. Und ein Blitzer zwischen Flieden und Neuhof, also in Osthessen, Höhe des Klärwerks. Hier ist Tempo 70 erlaubt. Tara hat den gesehen und gemeldet über die FFH-App. Vielen Dank.
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3: Am Mittwochmittag. Hallo. Schön, dass ihr da seid. Gleich 1 Uhr in Hessen.

Iglesias. Der war da auch schon ganz oft drin. Und seine Partnerin, die Anna Kournikova, auch definitiv hier drin. Happy Birthday, heute vor 70 Jahren, hier ist das Radio FFH. Heute vor 70 Jahren ist die erste Bravo rausgekommen. Habt ihr früher auch gelesen, oder? Garantiert. Ich weiß noch, vor der Schule, definitiv vor der Schule, musste ich mir die morgens kaufen, wenn sie ganz neu rauskamen. Und einer meiner besten Kumpels war damals in der Bravo einmal drin, weil er nämlich Sängerin Paula Abdul auf der Straße getroffen hat, ein Fotoapparat dabei hatte, es war damals nicht selbstverständlich, ein Foto gemacht hat und dafür gab es dann 20 Mark. 20 D-Mark. Wahnsinn. Und ganz ehrlich, so richtig groß geändert hat sich seitdem nix. Ich habe die neueste Ausgabe hier vor mir liegen und da geht es um 48 Stunden mit den K-Pop-Stars BTS. Olivia Rodrigo sagt, zieh an, was du möchtest und die Elevator Boys, die schwören, wir halten immer zusammen. Und natürlich gibt es auch noch Dr. Sommer. Natürlich, ich habe direkt vorgeblättert. Es geht ums Thema Küssen diesmal. Typische Kuss-Fails nach Dr. Sommer. Achtung, aufpassen, wir können was lernen. Zu viel Tempo. Genießer knutschen ganz langsam. Zu viel Zunge. Nicht im Hals rumrühren. Oh Gott. Sondern ganz zart kreisen. Ja. Mundgeruch sauschlecht, schreibt Dr. Sommer. Vor dem Date Zähne putzen. Minzbonbon oder Kaugummi gehen auch. Vielen Dank für den Hinweis. Möchte jemand die aktuelle Bravo haben zum 70. Geburtstag? Dann 069 1972 5. Ich habe schon ein bisschen drin rumgeblättert und es macht einfach Spaß. Ich sag dir, leg das Ding zu Hause hin, alle wollen mal durchblättern. Ruf an bei FFH und dann kriegst du das Ding. Ich bin Daniel Fischer, hallo.

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12: Um 13:30, Achtung bitte, auf der A60 Bingen Richtung Mainz. Zwischen Laubenheim und Mainz-Weisenau liegen Gegenstände auf der rechten Spur. A3 Frankfurt-Köln zwischen Wiesbadener Kreuz und Niedernhausen steht ihr 7 Kilometer im Stau. Grund ist ein Unfall auf der linken Seite. A60 Mainz-Rüsselsheim zwischen Mainz-Laubenheim und Rüsselsheim-Königstetten. 4 Kilometer Stau und stockend wegen eines Unfalls rechts in der Baustelle. Bitte haltet euch links, dann kommt ihr gut dran vorbei. Und ein Blitzer in Nordhessen am Ortsausgang von Oberaula Richtung Neukirchen aus einem silbernen Bus. Hier ist Tempo 70 erlaubt. Janette hat den gesehen und gemeldet an der 06919725. Vielen Dank, ich bin Daniel Fischer. Hi.
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0: Was eine coole Zeit, das war Sandra, Maria Magdalena. Hier ist das Radio FFH. Wir haben da was Aktuelles auf der A485 Gießen-Butzbach. Da liegt eine Plane zwischen Gießen-Schiffenberger Tal und Dreieck Bergwerkswald. Bitte fahrt hier vorsichtig. Unsere FFH-Kneipe macht ab 16 Uhr auf und bis 16 Uhr wird euch Marvin begleiten. Mein Name ist Daniel Fischer, wir hören uns morgen früh wieder ab 10. Und jetzt gucken wir mal, was der Tag noch so bringt. Dani Kleidalter.
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2: Beim Jump and Fly in Mörfelden-Walldorf ist der Name definitiv Programm. Das ist nämlich ein Trampolinpark und da könnt ihr Sport machen heute Nachmittag. Der reicht dann für den Rest der Woche. Ihr springt rum, wie ihr wollt. Oder ihr testet euer Geschick beim Ninja-Parcours. Das ist wie bei den Pros beim RTL. Da jagt ihr über eine ganze Reihe an Hindernissen. An der Kletterwand geht's hoch hinaus und beim Dodgeball spielt ihr zusammen mit anderen Springern eine Partie Völkerball auf Trampolinen. Das Jump and Fly in Mörfelden-Walldorf hat heute von 15 bis 20 Uhr für euch geöffnet. Eine Stunde Might as well jump. Kostet 12,90 Euro.

Einen schönen Mittwoch für euch. Hier ist es Radio FFH. Gleich geht's los mit Echt Evren und in 2 Stunden dann auch in der Kneipe mit Evren selbst. Schön, dass ihr dabei seid. Ich habe angesagte Musik für euch. Von Taylor Swift, absolut angesagt. The Fate of Ophelia, gleich bei uns im Mix. Und wir gehen zurück in die 80er. Mit einem Riesenhit von Asia. Heat of the Moment, ein FFH Greatest Hit aus dem Jahr 1982 für euch. Hört ihr noch fort? Mit einem Riesenhit von Asia. Heat of the Moment, ein FFH Greatest Hit aus dem Jahr 1982 für euch. Hört ihr noch fort?

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10: Flughafenmitarbeiter in Frankfurt stirbt an Malaria. Viele Touristen in Nepal nach Sturzflut vermisst. 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
10: Ich bin Leander Sattler, guten Tag. Der Stich einer eingeschleppten Mücke hat tödliche Folgen. Ein Mitarbeiter des Frankfurter Flughafens ist jetzt an Malaria gestorben. Das bestätigte uns Betreiber Fraport. FFH-Reporter Yannick Schick, er ist nicht der einzige Infizierte.
11: Genau, insgesamt sind 6 Mitarbeiter von der Mücke gestochen worden. Sie befinden sich laut Fraport in ärztlicher Behandlung. Der Flughafenbetreiber hat intern jetzt nochmal eine große Infokampagne gestartet. Wer typische Malaria-Symptome wie Fieber oder Schüttelfrost hat, soll sofort zum Arzt gehen, denn wenn die gefährliche Tropenkrankheit schnell erkannt werde, sei sie gut behandelbar. Die Behörden betonen, dass es keine Gefahr gibt für eine Übertragung von Mensch zu Mensch.
10: Und wie konnte die Mücke denn überhaupt nach Frankfurt kommen?
11: Ja, vermutlich im Frachtraum eines Fliegers, der aus den Tropen kam. So etwas sei nicht komplett zu verhindern. Einen ähnlichen Fall gab es in Frankfurt vor 3 Jahren. Das Frankfurter Gesundheitsamt hat am Flughafen Mückenfallen aufgestellt. Es wurden auch welche gefangen. Sie werden jetzt in einem Labor untersucht.
10: Nach einer Sturzflut im Himalaya-Gebirge werden hunderte Menschen vermisst, darunter viele Touristen, wohl auch aus Deutschland. Die Behörden in Nepal sprechen von fast 300 betroffenen Ausländern. Es seien ganze Dörfer weggespült worden. Bestätigt sind bisher 9 Tote.
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10: Weniger abhängig werden von US-Big Tech. Um das zu erreichen, wurde die europäische PayPal-Alternative Vero auf den Weg gebracht. Doch bisher wird damit noch relativ wenig geshoppt, sagt auch der Betreiber EPI. 57 Millionen Menschen haben sich demnach zwar mittlerweile registriert, doch nur wenige Online-Händler bieten die PayPal-Alternative beim Bezahlen auch an. Immerhin teilte EPI jetzt mit, dass ab sofort die Drogeriekette DM mitmacht. An der Frankfurter Börse halten die Anleger noch die Füße still. Sie warten auf die Quartalszahlen des KI-Chip-Herstellers Nvidia. Der DAX aktuell nur ganz leicht im Plus bei 26.324 Punkten.
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13: Einige Wolken, aber die Sonne, die kommt immer mal wieder durch. Ganz selten regnet es auch mal. Die Nacht bleibt dann aber klar und trocken und die Temperaturen, die gehen runter auf 18 bis 15 Grad. Morgen geht's erstmal ganz schön los. Ab dem Nachmittag ziehen dann einige Wolken zu uns ins FFH-Land und abends kann es dann auch mal regnen und gewittern. Die Höchsttemperaturen liegen morgen dann bei 28 bis 33 Grad. 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

0: Los geht's mit der A3 Frankfurt hoch nach Köln. Zwischen dem Wiesbadener Kreuz und Niedernhausen staut's und stockt's auf 7 Kilometer. Da gab's einen Unfall auf der linken Spur. Die A3 Frankfurt-Würzburg zwischen Stockstadt und Goldbach, 7 Kilometer Stau an der Baustelle. Die A643 in beiden Richtungen zwischen Mainz-Mombach und dem Schiersteiner Kreuz staut's gerade auf 2 Kilometern. Und geblitzt werdet ihr gerade in Freigericht Bernbach auf der Lindenstraße, wenn ihr aus Gelnhausen kommt. Hier dürft ihr 30 fahren, das hat uns die Nathalie gemeldet über die FFH-App. Nathalie, dir vielen Dank, euch allen ein gutes und sicheres Ankommen.
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0: Na, riecht ihr das auch? Hier riecht's doch verdächtig nach Feierabend. Ja, wir machen uns zusammen auf den Weg dahin. Und wenn ihr Lust habt, diesen Feierabend mit Evren in unserer FFH-Kneipe in Fritzlar zu verbringen, dann macht euch da gerne hin. Ab 16 Uhr geht's los. Alle Infos findet ihr natürlich auch auf ffh.de und in der App. Mein Name ist Marvin Ulrich. Schönen Mittwoch. 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

0: mit We Had It All.
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0: Isaac im FFH-Mix. We had it all. Dieser Mann wird uns natürlich auch beehren in der FFH-Kneipe. Ja, wir machen ab heute wieder zusammen Radio live aus dem Gasthaus. Dieses Mal aus dem Nägel in Fritzlar. Super schön, mitten auf dem Marktplatz, umgeben von Fachwerkhäuschen. Ab 16 Uhr sendet Efren heute live von dort. Und für alle, die jetzt unterm Stein leben und so gar nicht wissen, was eine Kneipe sein soll. Hier kommt unser einfachster Kollege, der es euch nochmal ganz kurz erklärt.
1: Kevin Dustin!
2: Ey, geh mal weiter, ich muss gerade was erklären, ja?
1: Junge!
2: Also, Kneipe, gell? Das ist im Grunde das Wohnzimmer für Leute, die daheim keinen Bock auf Spülmaschine, Stille oder Gespräche über Rückenschmerzen haben. Da trifft man sich am Tresen, trinkt was und redet Quatsch, bis einer wieder behauptet, der hätte früher fast mal Bundesliga gespielt, bis die Knieverletzung kam. Eine Kneipe ist nicht einfach nur ein Laden mit Gläsern. Das ist ein Naturreservat für Durst, dumme Sprüche und Leute, die mittags schon gucken, als hätten sie mit dem Aschenbecher diskutiert. Und genau deshalb funkt FFH da jetzt auch wieder mitten rein, gell? Wenn Evren dann da kommt, ist eh vorbei. Die hat so eine Energie, da wird selbst der stillste Typ in der Ecke plötzlich gesprächig wie ein Papagei auf Brausepulver. Fazit! In der Kneipe findest du keine Ruhe, aber immer jemanden, der so tut, als hätte er die Weisheit mit Pfefferbeißern gefrühstückt.
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0: So richtig frische, angesagte Musik gibt's gleich für euch hier im FFH-Mix von Cat's Eye. Der macht doch richtig gute Laune. Animal hört ihr gleich in voller Länge genau hier.
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0: Los geht's mit der A3 Frankfurt-Köln. Zwischen dem Wiesbadener Kreuz und Niedernhausen 7 Kilometer Stau und stockender Verkehr wegen eines Unfalls auf der linken Spur. Und die A3 Frankfurt-Würzburg zwischen Stockstadt und Goldbach stockt's auf 7 Kilometern an der Baustelle. Geblitzt werdet ihr gerade in Nordhessen, genauer gesagt in Lohfelden auf der Hauptstraße in Höhe des alten Rathauses. Dankeschön an Sandy fürs Melden über die FFH-App. Eine gute Fahrt für euch!
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0: Eine wichtige Verkehrsmeldung kommt gerade rein für euch. Hier ist der FFH Verkehrsservice. Achtung auf der A661 Oberursel-Egelsbach in Höhe-Neu-Isenburg. Da liegt eine Metallstange auf der Fahrbahn. Bitte fahrt hier besonders vorsichtig.
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0: So, nehmt schon mal eure Hände in die Hand. Gleich müssen wir alle applaudieren, weil die Bravo wird 70 heute. Da sagen wir natürlich erstmal, ja, Bravo. Hier ist das Radio FFH. Es ist ja nicht selbstverständlich, dass sich so ein Magazin so lange hält, ne? Zum Jubiläum habe ich jetzt aber heute mal die besten Fragen an Dr. Sommer für euch. So, gucken wir uns die erste mal an. Kann man durch Badewasser schwanger werden? Nein. Spermien sterben im Wasser innerhalb von Sekunden ab, da sie sich sofort mit der Flüssigkeit verdünnen, bewegungsunfähig werden und platzen. Lecker. So, zweite Frage. Mein Freund hat eine Kondomallergie. Was soll ich tun? Ein anderes Verhütungsmittel benutzen vielleicht einfach mal, ne? Und die dritte Frage. Wird man vom Joggen impotent? Ganz normale Frage. Im Gegenteil. Moderates Laufen fördert die Durchblutung, stärkt das Herz-Kreislauf-System und senkt das Risiko für Erektionsstörungen um bis zu 40%. Puh, ich glaube, ich gehe heute Abend mal laufen.
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0: Und noch eine wichtige Verkehrsmeldung für euch aus dem FFH-Verkehrsservice. Achtung bitte auf der A7 Kassel in Richtung Hannover zwischen Kassel Nord und Hannmünden-Lutherberg. Da liegt ein großes Metallteil auf der mittleren Spur. Bitte fahrt ihr deshalb besonders vorsichtig.
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0: bisschen mehr als eine Stunde, dann geht's rüber in die Kneipe nach Fritzlar zu Everin. Bis dahin hören wir gute Musik. Zum Beispiel diesen FFR Greatest Hit aus dem Jahr 1991 von Lisa Stansfield. Change höre ich gleich. Höre ich gleich, ja, ihr auch. Ja, Marvin, alles klar. Und angesagte Musik von Alex Warren. Fever Dream hört ihr bei uns noch vor drei.
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7: Malaria-Toter am Frankfurter Flughafen. Doch keine Zuckersteuer auf Zero-Getränke. Das Wetter jetzt am Nachmittag mehr Sonne.
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7: Ich bin Leander Sattler. Guten Tag. Ein Mitarbeiter des Frankfurter Flughafens ist an Malaria gestorben. Das bestätigte uns der Betreiber Fraport. Zuletzt hatten sich mehrere Beschäftigte infiziert, mutmaßlich durch eine Mücke, die in einem Flieger aus den Tropen mitgereist war. FFH-Reporter Yannick Schick.
8: Ein Fraport-Sprecher sagt mir, man habe den Angehörigen des Mitarbeiters tiefes Mitgefühl ausgesprochen und gleichzeitig intern nochmal eine große Infokampagne gestartet. Wer typische Malaria-Symptome wie Fieber oder Schüttelfrost hat, soll sofort zum Arzt gehen, denn wenn die gefährliche Tropenkrankheit schnell erkannt werde, sei sie gut behandelbar. Vor wenigen Wochen hatten sich 5 weitere Mitarbeiter angesteckt, mutmaßlich durch einen Stich der eingeschleppten Mücke. Sie sind immer noch in ärztlicher Behandlung. Wie es ihnen genau geht, ist nicht bekannt.
7: Die Bundesregierung hatte eine Steuer auf gezuckerte Getränke vereinbart. Diese soll aber nicht auf zuckerfreie Light- und Zero-Getränke ausgeweitet werden. Das hat Finanzminister Klingbeil jetzt nach der Koalitionsklausurtagung nochmal klargestellt.
9: Ich werde als Finanzminister keine Steuer vorlegen, wo zuckerfreie Getränke besteuert werden. Ich halte das für Quatsch, wenn ich das so offen sagen darf. Und es gibt viele Länder, wo auch Getränke mit Süßungsmitteln besteuert werden im Rahmen der Zuckersteuer. Aber am Ende treffe ich als Minister die Entscheidung, was ich vorlege. Und ich bin da sehr klar, es wird keine Steuer geben auf nicht zuckerhaltige Getränke.
7: Er soll an Silvester aus der Hand heraus eine Rakete gezündet haben. Die traf einen Balkon. Beim folgenden Wohnungsbrand starb eine Rentnerin. Jetzt ist der 42-Jährige in Würzburg angeklagt worden. Er muss sich im Oktober unter anderem wegen fahrlässiger Tötung vor Gericht verantworten. Klettern, wo früher gebetet wurde. Die Boulder Church in Bad Orb im Main-Kinzig-Kreis hat den hessischen Demografiepreis gewonnen. Dort sei es gelungen, ein leerstehendes Kirchengebäude wieder zu einem lebendigen Ort des Miteinanders und der Begegnung zu machen, teilte Staatskanzlei-Chef Kuhn mit. Nike-Turnschuhe und eine Baseballkappe zum Priestergewand. Papst Leo XIV. Gehört zu den bestgekleideten Menschen des Jahres, findet das US-Magazin Vanity Fair und hat das Oberhaupt der katholischen Kirche jetzt auf seine Bestenliste gesetzt.
0: Was heißt das dann bald? Habemus Laufsteg?
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0: Einige Wolken, aber die Sonne, die kommt immer mal wieder durch. Ganz selten regnet es mal. Die Nacht, die bleibt dann klar und trocken und die Temperaturen gehen runter auf 18 bis 15 Grad. Morgen geht's erstmal ganz schön los. Ab dem Nachmittag ziehen dann einige Wolken ins FFH-Land und abends kann es dann auch mal regnen und gewittern. Die Höchsttemperaturen liegen morgen dann bei 28 bis 33 Grad. Der FFH-Verkehrsservice geht los mit der A3 Frankfurt-Köln zwischen Limburg-Nord und Dietz. 2 Kilometer Stau wegen der ungesicherten Unfallstelle links. Die A3 Frankfurt-Würzburg zwischen Obertshausen und Hanau 3 Kilometer stockend. Und nochmal die A3 Richtung Würzburg zwischen Stockstadt und Aschaffenburg-Ost 4 Kilometer Stau und stockender Verkehr. Der Grund ist hier die Baustelle. Das waren jetzt erstmal die größten Staus. Alle Infos auch für eure Strecke gibt's in unserer FFH-App. In Oberursel würde ich aber an eurer Stelle gerade mal ein bisschen langsamer machen, vor allem wenn ihr auf der Füllerstraße unterwegs seid. Da wird gerade aus einem silbernen Bus geblitzt. Tempo 30 sind erlaubt, hat uns Ash gemeldet. War der nicht früher mal bei Pokémon? Naja, über WhatsApp an die 069-1972-5. Gute Fahrt.
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0: Genießt euren Mittwochnachmittag und habt einen schönen Feierabend. Jetzt, wie versprochen, im FFH-Mix.

Achtung bitte. Auf der A648 Eschborn in Richtung Frankfurt. Am Westkreuz Frankfurt ist ein Fahrradfahrer in der Abfahrt zur A5 Richtung Frankfurt gerade unterwegs. Bitte fahrt hier besonders vorsichtig.

0: es ist einfach so eine entspannte Nummer von Shaggy und Ravon. Angel im FFH-Mix. Ganz wichtig für euch, kommt bitte einfach vorbei im Nägel in Fritzlar.
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0: Nach dem Frühschoppen heute Morgen machen wir um 16 Uhr gleich wieder auf. Evrin ist Gastwirtin und Hörerin Sabine Rode aus Fritzlar wird gleich wieder dabei sein, muss man ja sagen, weil du warst heute früh unerwartet ja auch schon da.
2: Ist doch ein lustiger Tag bis jetzt gewesen.
0: Ja, das glaube ich. Vor allem, du hast Geburtstag heute, gell?
2: Ja.
0: Ja, Happy Birthday von mir.
2: Ich habe Geburtstag und dann noch dieser ganze Aufriss hier mit euch. Das ist schon spannend.
0: Das ist ja richtig cool. Also, was für ein schöner Geburtstag. Also, du bist ja heute Morgen auch schon von Daniel Granitzny überrascht worden.
2: Genau.
0: Und wurdest ja auch noch zu unserem Single-VIP-Tisch in die FFH-Kneipe eingeladen. Wie geil ist denn das?
2: Genau.
0: Du hast ja schon gesagt, du hast jetzt nicht so den Typ Mann, der dir gefällt.
2: Ich bin da so ein bisschen ambivalent, will ich es mal nennen.
0: Ja. Was ist dir denn beim Kennenlernen so im ersten Gespräch so wichtig? Vielleicht noch, was es nachher so angeht.
2: Dieses Ding, ist einem jemand empathisch oder nicht, das hast du ja mit jedem Menschen, den du neu begegnest. Ob das ein Mann ist oder eine Frau, ist ja letztlich wurscht. Es gibt ja auch Leute, mit denen kommst du gar nicht in Takt. Da steht man da und denkt nur so, hoffentlich ist bald vorbei. Also ich glaube, das ist so entscheidend.
0: Das hast du sehr schön ausgedrückt. Ich wünsche dir auf jeden Fall ganz, ganz viel Spaß. Jetzt mach dich erstmal in Ruhe fertig. Und,
2: ich muss mich fertig machen. Ich bin ja immer gerne so der Typ, come as you are, ne?
0: Ja, okay. Ja, ich auch. Aber ich wünsche dir trotzdem, dass du, egal wie du da nachher hingehst, komm einfach as you are und hab einen geilen Nachmittag mit Evrin und allen anderen.
2: Ich bin gespannt, was nachher auf mich zukommt.
0: Ja.
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0: So, gleich holen wir uns noch mal ein bisschen Sommer hier ins Radio. Mit einem richtig fetten FFH Greatest Hit aus dem Jahr 1999. Ricky Martin, Livin' La Vida Loca, hört ihr gleich hier bei uns.
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0: Wir starten mit der A3 Frankfurt in Richtung Köln zwischen Limburg Süd und Dietz. 6 Kilometer Stau. Da gab es einen Unfall auf der linken Spur. Die A3 Frankfurt-Würzburg zwischen Stockstadt und Aschaffenburg-Ost. 3 Kilometer Stau an der Baustelle. Die A7 Hannover in Richtung Kassel zwischen Kassel-Ost und dem Dreieck Kassel-Süd staut sich gerade auf 2 Kilometern. Das waren jetzt erstmal die größten Staus. Wenn ihr auch mal nachgucken wollt für eure Strecke, alles findet ihr natürlich zum Nachlesen auf ffh.de und in unserer App. Gute Fahrt.
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0: Ihr habt doch garantiert auch schon mal was verloren oder einfach versehentlich irgendwo liegen lassen. Aber wie muss man sich fühlen, wenn man Polizist ist und seine Dienstwaffe liegen lässt? Ja, bestimmt alles andere als gut. Andreas Eufinger aus der FFH-Redaktion.
1: Die Waffe ist zum Glück wieder aufgetaucht, heißt es jetzt, nach über einem Monat.
0: Wow.
1: Ende Juli war sie in einem Polizeirevier im Frankfurter Bahnhofsviertel verschwunden.
0: Mhm.
1: Und nach Medienberichten soll ein Beamter diese Pistole nach Ende der Nachtschicht nicht im Waffenschrank weggeschlossen haben, sondern sie im Büro liegen gelassen haben. Und von dort sei sie dann verschwunden.
0: Boah, ich kann mir richtig vorstellen, wie du dich fühlst, wenn du das einfach vergisst. Alter, das muss ja furchtbar sein. Also ehrlich gesagt, ich finde es ja auch ein bisschen menschlich, was zu vergessen halt einfach. Ist ja auch irgendwie Alltag, vor allem, wenn du vielleicht eine anstrengende Nacht als Polizist im Bahnhofsviertel hattest und die haben da anstrengende Nächte. Aber das ist halt ein Ding, das darf dir in diesem Job einfach nicht passieren.
1: Absolut, die Konsequenzen können halt auch krass sein. Dir kann unter Umständen das Tragen der Waffe verboten werden. Bei schwerem Fehlverhalten oder hoher Gefahr kannst du sogar vom Dienst suspendiert werden, weil es zu den Kernpflichten der Führungs- und Einsatzmittel gehört, so heißt das.
0: Okay.
1: Dass du auf deine Waffe aufpasst. In so einem Fall wie jetzt wird der Polizist wahrscheinlich nicht rausgeschmissen, aber eine Geldbuße oder ein Verweis, also eine Ermahnung, die sind durchaus realistisch.
0: Okay, ich hoffe, dass das intern für nicht allzu viel Wirbel sorgt, wenn nichts passiert sein sollte und alles nur ein Versehen war. 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

Gleich ist es soweit. Dann geht's rüber nach Fritzlar zu Evren in die Kneipe ins Nägel und sie hat richtig gute Musik für euch. Absolut angesagt, zum Beispiel von Leonie und Callum Scott. Stay hört ihr gleich. Und sie hat auch einen richtig geilen 80er. Der geht auch richtig schön vorwärts. Glenn Frey, The Heat Is On. Leonie und Callum Scott. Stay hört ihr gleich. Und sie hat auch einen richtig geilen 80er. Der geht auch richtig schön vorwärts. Glenn Frey, The Heat Is On.

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2: Rhein fordert Absage an Zuckersteuern. Viele Touristen in Nepal nach Sturzflut vermisst. 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
2: Ich bin Leander Sandler. Guten Tag. Die geplante Zuckersteuer wird nicht auf zuckerfreie Getränke ausgeweitet. Das hat Finanzminister Klingbeil jetzt klargestellt. Hessens Ministerpräsident Rhein geht das aber nicht weit genug. FFH-Reporter Jan-Philipp Repp.
3: Hessens CDU-Chef will gar keine Zuckersteuer, auch nicht auf richtige Limonaden. In einer Zeit, in der viele Menschen mit hohen Preisen zu kämpfen haben, dürfe der Staat Getränke und Lebensmittel nicht noch teurer machen, so Rhein. Er erwarte von der Bundesregierung eine Zusage für echte Entlastungen der Menschen im Alltag. Die schwarz-rote Koalition will mit der Zuckersteuer nicht nur eine gesündere Ernährung erreichen, sondern auch Haushaltslöcher stopfen.
2: Nach einer Sturzflut im Himalaya werden hunderte Menschen vermisst, darunter viele Touristen, wohl auch aus Deutschland. Die Behörden in Nepal sprechen von fast 300 betroffenen Ausländern. Es seien ganze Dörfer weggespült worden. Bestätigt sind bisher 9 Tote. Wem gehört der Ferrari? Das Oberlandesgericht in Frankfurt hat in diesem kuriosen Streit jetzt zugunsten eines Autohändlers entschieden. FFH-Reporter Lorenzo Rendon Valencia.
4: Ein wohlhabender Schweizer kauft den Ferrari vor rund 30 Jahren. Laut Gericht lässt er ihn später von einem Händler aus dem Raum Gießen reparieren und überschreibt ihm den Wagen. Der Händler sagt, der Ferrari war ein Geschenk für seine Dienste. Der Schweizer behauptet dagegen, er habe das Luxusauto nur überschrieben, damit der Händler es in Deutschland zulassen kann. Mit dieser Argumentation ist er jetzt vor Gericht gescheitert. Er konnte nicht beweisen, dass ihm der Wagen noch gehört.
2: Die Fußballfrauen von Eintracht Frankfurt können heute einen großen Schritt Richtung Champions League machen. Im Quali-Hinspiel geht es zu Hause im Stadion am Brentano-Bad gegen Paris Saint-Germain. Die Französinnen sind der Favorit, trotzdem sagt Eintracht-Trainer Nico Anautis.
5: Am Ende wollen wir einfach unsere eigene Geschichte jetzt wie in den letzten Jahren schreiben und sind besondere Spiele und zu Hause mit unseren Fans. Und da wünschen wir uns natürlich über 90 Minuten lautstarke Unterstützung und gehen auch davon aus, dass wir gemeinsam dann auch mit einer Top-Performance, wie gesagt, ihnen wehtun.
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6: Das ist richtig schön. Klar, wir haben nicht überall Sonnenschein, aber die Temperaturen ganz angenehm bis 27 Grad. Ich kann schon mal sagen, bei uns hier in Fritzlar haben wir aufs Thermometer geschaut. 21 Grad bei uns hier rund um die FFH-Kneipe. Morgen wird es richtig heiß, stellenweise bis 33 Grad. Also dann nochmal so eine kleine Mini-Hitzi-Periode. Und zum Freitag wieder leichte Abkühlung bis 27 Grad, aber nicht so ganz sonnig. Es bleibt erstmal wechselhaft.
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6: Der FFH-Verkehrsservice mit einer Meldung von der A3 Frankfurt Richtung Köln. Da ist die Unfallstelle zwischen Bad Camberg und Dietz mittlerweile geräumt. Allerdings staut sich's noch auf 9 Kilometern. Dann die A49 Kassel Richtung Gießen zwischen Kreuz Kassel Mitte und Kassel Waldau 4 Kilometer Stau. Auf die A643 Wiesbaden Richtung Mainz zwischen Schiersteiner Kreuz und Mainz-Mombach 2 Kilometer Stau und deshalb auch Rückstau bis auf die A66 nach Wiesbaden Mainzer Straße. Und bevor ich euch erzähle, dass ihr alle anderen Meldungen auch in der FFH-App findet, möchte ich hier nochmal ganz kurz in der FFH-Kneipe eine Regieanweisung loswerden. Ich habe das vorhin schon mal kurz probiert, ja, mit allen Gästen hier und habe gemeint, hallo aus Fritzlar, da habt ihr so ein bisschen verhalten geantwortet. Wir sind jetzt live, Leute. Wenn ich jetzt gleich rufe, hallo aus Fritzlar, möchte ich bitte einmal, dass ihr ausrastet. Kriegen wir das hin? Okay, dann probieren wir es gleich.
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6: So, Achtung, 2, 3, 4, hallo aus Fritzlar! So, genau, so begrüßen wir alle, die heute nicht hier vor Ort sind, im Nägel in Fritzlar. Was soll ich euch sagen? Ich habe es gerade gesagt, 21 Grad, perfektes Wetter, es ist trocken, hin und wieder zeigt sich die Sonne und dieser Platz, meine Güte, wie schön ist das hier? Ja, überall sitzen Menschen, auch da hinten, Hallihallo, Biertische, Bänke, uns gegenüber hier vom Nägel, ein wunderbarer

wunderschöner Brunnen mit Blümchen. Ich habe keine Ahnung, was das für Blumen sind, aber sie sehen wunderschön aus. Geranien, vielen Dank, kriege ich gerade gesagt. Fachwerkhäuschen noch und nöcher. Ich schaue hier auf eine Sparkasse-Filiale. So sieht es bei uns nicht aus, so schön, ne? Unsere Sparkasse-Filialen sehen ein bisschen anders aus. Ah ja, gut. Okay, ich tummel mich hier gleich mal an den Tischen herum und freue mich, dass ihr hier vor Ort seid. Wer noch Lust hat, kommt vorbei. Und dass ihr an den Radios auch dabei seid. Also bis gleich.

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0: Hier, wenn die Tove Loh hier auf dem Marktplatz in Fritzlar wäre, wäre die mit Sicherheit besser gelaunt.
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0: Weil es ist hier so wunderschön. Kopfsteinpflaster, wo man hinschaut. Ganz hier. Ihr müsst nicht leise sein, nur weil ich jetzt spreche. Ja, es sind alle so wunderbar in ihren Unterhaltungen hier im Nägel in unserer FFH-Kneipe. Ich laufe hier gerade mal durch die Tische und sehe, hier muss ich nochmal abräumen. Ne? Ich komme gleich abräumen. Was gab's hier Leckeres? Das sieht nach süß aus.
2: Das war Apfelstrudel mit Vanillesoße und ein bisschen Vanilleeis. Super lecker.
0: Okay, ja, das freut. Dann habe ich doch schon mal eine Empfehlung für später. Und dann habe ich gesehen, kam hier ein Tisch dazu mit ein paar Mädels. Ja, die denken schon, oh Gott, die Alte kommt zu uns. Was ist denn da los? Warum kommt die jetzt zu uns? Ja, Mädels, hallo erstmal. Hallo?
3: Hallo.
0: So, ich habe gesehen, ihr hattet reserviert für 16 Uhr, ihr kam ein bisschen zu spät. Was war los?
3: Ja, wir mussten noch arbeiten.
0: Und ich habe nämlich schon geschaut, ich Adlerauge, ihr habt alle das gleiche Poloshirt an. Ihr kommt direkt von der Arbeit von Digital Mobility Leasing. So, okay, wie war es heute auf der Arbeit?
3: Klasse.
0: Ist der Chef auch da? Kommt der noch?
3: Nee.
0: Okay, falls der Chef jetzt zuhört, möchte ich den Blick jetzt nicht kurz erklären im Radio. Aber ihr habt schon vorhin lustig gespielt mit den Bierdeckeln. Wir haben hier natürlich lustige Grüne, die FFH-Kneipe Bierdeckel. Können wir das mal zusammen machen? Ich habe euch zugeschaut. Und zwar ist das dieses lustige Kneipenspiel. Man schnickt den Bierdeckel, der so halb über den Tisch rauslugt, nach oben mit der Hand und muss dann im Flug fangen. Okay, dann mach doch mal kurz vor. Okay, das war der erste Versuch, sie hat es geschafft. Ich gebe es zu, ich habe das noch nie geübt. Wer traut mir zu, dass ich das schaffe? Heb mal die Hand.
4: Ja?
0: Ah, sie hat mir gerade den Glücksbierdeckel zugeschoben. Ich probiere das mal. 1, 2, 3. Oh nee, da breche ich mir die Finger. Ich probiere noch ein einziges Mal. Hochschnicken und dann in der Luft fangen. Gibt es einen Trick?
3: Nein.
0: Es ist einfach schlichtes Talent.
3: Ja, richtig.
0: Oh mein Gott, wie lange macht ihr das schon?
3: Paar Monate.
0: Ernsthaft?
3: Nein, aber wir haben schon mal geübt, tatsächlich.
0: Okay, alles klar. Ja, also normalerweise wird bei Digital Mobility Leasing hart gearbeitet, aber zwischendurch, wenn Pause ist, üben sie das mit dem Bierdeckel. Tschack, pom. Nein, oh, ich habe es nicht geschafft. Mädels, habt ihr schon bestellt?
5: Nee, müssen wir noch.
0: Okay, was gibt's heute? Alkoholfrei, oder?
6: Schnäpse!
0: Okay, die Stimmung ist super, wir freuen uns!
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0: Für alle, die sich Sorgen machen, dass die Mädels, die heute Schnäpse trinken, den auf den leeren Magen trinken, keine Sorge, sie haben noch was zu essen bestellt vorher. Also das zur Beruhigung. Wir schalten gleich mal rüber zu unseren FFH Hessen Reportern und hören nach, was es Neues gibt in den einzelnen hessischen Regionen, unter anderem auch in Nordhessen, wo wir ja gerade in Fritzlar zu Gast sind. Ich habe vorhin nur einen Fehler gemacht, Leute. Ich habe vorhin den Stau und das Update aus dem Verkehrsservice selbst vorgelesen. Das war ein großer, großer Fehler, den ich sehr bereue. Denn wie ihr alle wisst, die alle Hitradio FFH fleißig hören, ist natürlich ab 16 Uhr unser FFH-Staupilot am Start. Und als kleine Entschuldigung, lieber Nils, habe ich hier was Kleines vorbereitet. Es ist nämlich auch gerade eine aktuelle Meldung reingekommen von der A3, die jetzt gleich vorgelesen wird von meinem Kollegen Nils.
1: Ja, geil. Ihr seid jetzt nur tolle Menschen da und eine vergessliche. Wunderbar. So, Achtung auf der A3 Köln-Frankfurt zwischen Itzstein und Niedernhausen liegen LKW-Reifenteile auf der linken Spur. Bitte fahrt ihr besonders vorsichtig.
0: Dankeschön, Nils.
1: Yay, liebe Grüße.
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10: Ich bin Michael Maxen in Solms und hier hat die Familie Baglan durch einen Tornado letzte Woche ihr Zuhause verloren. Das Haus ist unbewohnbar, das Dach komplett weg. Beritan Görnü ist die Schwägerin der fünfköpfigen Familie und hat jetzt eine Spendenaktion gestartet.
11: Ja, die Spenden sollen vor allem dabei helfen, die finanziellen Folgen für die Familie abzufedern. Es geht um Dinge, die nach so einem Ereignis plötzlich fehlen oder neu angeschafft werden müssen. Möbel, Haushaltsgegenstände und persönliche Dinge. Es geht halt darum, der Familie irgendwann wieder einen normalen Alltag zu ermöglichen.
10: Ja, für die äußeren Schäden kommt wohl die Versicherung auf. Trotzdem braucht es jetzt einfach noch mehr Hilfe, oder?
11: Ja, natürlich. Man möchte eigentlich niemanden um Geld bitten. Aber in dieser Situation geht es nicht um Luxus, sondern darum, einer Familie nach einem solchen Schicksalsschlag wieder auf die Beine zu helfen. Deshalb habe ich mich dazu entschlossen, diesen Schritt zu gehen.
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0: 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Natürlich von FFH-Staupilot Nils Grunwald.
1: Die A3 Frankfurt-Köln zwischen Bad Camberg und Limburg-Nord. Stau und stockender Verkehr, ihr braucht 20 Minuten länger. Die A49 Kassel Richtung Gießen zwischen dem Kreuz Kassel-Mitte und Kassel-Waldau. 4 Kilometer Stau und parallel staut sich auch auf der A7 zwischen Kassel-Mitte und dem Dreieck Kassel-Süd. Und ganz frisch reingekommen eben die B3 Marburg Richtung Gießen. Vollgesperrt leider zwischen Marburg-Süd und Niederweimar wegen eines Unfalls. Es staut sich 2 Kilometer, bitte Fahrt ab Marburg Süd über Gisselberg. Das waren die größten Staus. Alle Infos gibt's auch für eure Strecke in unserer FFH-App.
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1: Der Marktplatz in Fritzlar. Ich möchte sagen, platzt aus allen Nähten, was hier los ist. Wow, ist das schön. Nicht nur in der FFH-Kneipe, sondern auch davor hier auf dem Platz. Geselliges Miteinander, alle haben ihre Getränke, es wird lecker gegessen, es wird sich unterhalten und es wird im besten Fall auch geflirtet. Ich laufe mal langsam, aber sicher zu unserem VIP-Tisch. Jeden Tag ein anderes Motto. Heute sind Singles an diesem Tisch. So, gegessen habt ihr ja quasi schon fast alle. Ich setze mich mal hier auf einen leeren Single-Stuhl. Der Armin, der fehlt noch, der hatte eine Autopanne, kommt noch. Wenn nicht, würde ich diesen Stuhl einfach an einen anderen Kandidaten, der sich jetzt hier freiwillig bereit erklärt, no, der Single ist, Single wird jetzt plötzlich hier, ja, dazusetzen möchte. Ja, gibt's ja auch, ne? Ansonsten setze ich euch den Bülent hier dran. So, es gibt auf jeden Fall ein Geburtstagskind. Sabine. Nein, Sabine, herzlichen Glückwunsch zum Geburtstag.
2: Schön.
1: Wie schön, dass du deinen Geburtstag mit uns verbringst, deinen, so wie du aussiehst, 25.
2: Ja, ehrlich gesagt, ist schon der 30.
1: Okay. So, wie läuft das denn hier? Also, was macht ihr jetzt so seit eine Stunde hier am Tisch?
3: Hi. Wir unterhalten uns schon über unsere bisherigen Erfahrungen und warum wir gerade Single sind.
1: Ist das förderlich? Ich weiß es nicht genau.
3: Vielleicht schon in der Form, dass wir genau wissen, das wollen wir nicht wieder.
1: Das ist immer cool. Man weiß immer genau, was man nicht will. Bei der Frage, was man will, wird es ja ein bisschen schwieriger. Der Sascha, der kam auch ein paar Minuten zu spät. Sascha, mein Lieber, das ist ja jetzt hier ein Single-Tisch, aber kommst du gerne mal zu spät zu einem Date?
4: Das war ungeplant. Ich musste erst Kleingeld besorgen, um die Parkuhr zu füttern.
1: Oha, das ist eine Ausrede, da kann ich jetzt auch wirklich nicht viel zu sagen. Okay, hast du gewonnen, Sascha. Worauf legst du denn Wert bei deiner Partnerin? Oh, mal ganz kurz, er hat jetzt hart geschluckt, hatte nicht damit gerechnet, dass wir in der FFH-Kneipe so ernste Themen auspacken. Ja, weil hier ist ein Singletisch.
4: Ich mach's kurz. Es muss einfach passen.
1: Ach, da hat er sich wieder rausgeholt. Komm, bei den Frauen kommt ein bisschen mehr bei rum, das weiß ich. Zum Beispiel bei dir, sag mal. Was muss denn der Kerl haben, der an deiner Seite ist?
5: Der muss umgänglich sein.
1: Okay, vergiss es. Okay, wir können die Nummer hier abbrechen, du bist raus. Vergiss. Nein, aber ich wünsche euch weiterhin viel Spaß. Das Tolle ist, ich werde tatsächlich den Bülent-Jaylan mal bei euch vorbeischicken. Ja?
5: Der Single?
1: Nein, leider nicht. Aber der lockert die Nummer hier nochmal ein bisschen mehr auf, wobei ich das Gefühl habe, ihr braucht das überhaupt nicht, ne? Aber ich frage jetzt mal ganz kurz dich, wo knistert's? Also du musst keinen Namen nennen. Knistert es schon irgendwo?
2: Nein, aber wir haben schon festgestellt, wir mögen uns alle.
1: Okay. Das könnte ja auch so eine Kommune werden. Das ist die Fritzlarer Kommune, ja? Ihr zusammen, das ist cool, ja? Könnt ihr machen. Schön, okay. Also hier am Singletisch brauchen wir keine Gedanken machen. Ihr könnt euch überlegen, ob es jemanden gäbe, der da mit an den Tisch setzen möchte, wenn der Armin nicht kommt. Und ach, guck mal hier, ich höre schon, Sie nehmen auch nicht jeden. Casting findet dann bei mir statt. Ja. Und dann würde ich sagen, hören wir uns jetzt mal ein bisschen schöne Musik an und warten alle auf Bülent Ceylan, auf den wir uns alle sehr freuen.
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0: des Frankfurter Flughafens ist an Malaria gestorben. Das bestätigte uns Betreiber Fraport. Zuletzt hatten sich mehrere Beschäftigte infiziert, mutmaßlich durch eine Mücke, die in einem Flieger aus den Tropen mitgereist war. FFH-Reporter Yannick Schick.
1: Ein Fraport-Sprecher sagt mir, man habe den Angehörigen des Mitarbeiters tiefes Mitgefühl ausgesprochen und gleichzeitig intern nochmal eine große Infokampagne gestartet. Wer typische Malaria-Symptome wie Fieber oder Schüttelfrost hat, soll sofort zum Arzt gehen, denn wenn die gefährliche Tropenkrankheit schnell erkannt werde, sei sie gut behandelbar. Vor wenigen Wochen hatten sich 5 weitere Mitarbeiter angesteckt, mutmaßlich durch einen Stich der eingeschleppten Mücke. Sie sind immer noch in ärztlicher Behandlung. Wie es ihnen genau geht, ist nicht bekannt.
0: Im Himalaya werden nach einer Sturzflut hunderte Menschen vermisst. Laut den Behörden in Nepal sind darunter auch fast 300 Touristen, auch aus Deutschland. Offiziell bestätigt sind bisher mindestens 70 Tote. FFH-Reporter Dirk Godder.
2: Zudem wurden 26 Polizeibeamte in den betroffenen Hochgebirgsgebieten nahe der Grenze zu Tibet vermisst. Nach Berichten nepalesischer Medien richteten die Wasser- und Schlammmassen große Zerstörungen in Ortschaften und an der Infrastruktur entlang des Flusses Buttekoshi an, der im Hochland von Tibet entspringt. Bilder des nepalesischen Fernsehens zeigten, wie ganze Häuser weggespült und Ortschaften überflutet wurden.
0: Instagram und Facebook machen Kinder absichtlich süchtig. Das werfen mehrere US-Bundesstaaten dem Mutterkonzern Meta vor. Jetzt haben sich die Seiten vor Gericht auf einen Vergleich geeinigt. Meta zahlt knapp 16,7 Milliarden US-Dollar. Dafür lassen die klagenden Bundesstaaten ihre Klagen fallen. Meta weist die Suchtvorwürfe dennoch nach wie vor zurück. Die weltgrößte Computerspielmesse Gamescom ist heute in Köln gestartet. Mit einem Rekord. Mehr als 1600 Spieleentwickler und Verbände sind dabei, so viele wie noch nie. Heute hat die Gamescom erstmal für Fachbesucher geöffnet. Ab morgen können dann alle rein. Die erste und zweite Fußball-Bundesliga bekommen für die TV-Vermarktung pro Saison rund 1,1 Milliarden Euro. Und jetzt steht fest, Eintracht Frankfurt bekommt davon rund 77 Millionen Euro. Zweitligist Darmstadt 15 Millionen, meldet die dpa. Die Verteilung der Gelder erfolgt unter anderem nach Leistung und Faninteresse.
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4: Ja, das Wetter, das ist so, wie soll ich sagen, ziehst die Jacke an, lässt sie aus, ich weiß es nicht. Aber wir wollen nicht motzen, es ist größtenteils trocken bei uns im FFH-Land. Die Temperaturen heute maximal, also wirklich mit viel Augen zudrücken, 27 Grad. Wir hier in Fritzlar auf dem Marktplatz haben so 21, 22, ganz, ganz angenehm. Morgen wird es nochmal ein bisschen heißer, nochmal so ein bisschen Hitzesommer, bevor es dann am Freitag leider auch ein bisschen nasser wird. Verregnet, wechselhaft. Aber immerhin Temperaturen noch über 20 Grad.
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4: 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Ich bin kurz davor gewesen, schon wieder den Stau selbst vorzulesen, aber dafür haben wir ja unseren FFH-Staupiloten Nils Grunwald.
6: Die A7 Fulda-Kassel zwischen dem Kirchheimer Dreieck und Homberg-Efzer, 4 Kilometer Stau wegen eines defekten LKW auf der rechten Spur. In den letzten 3 Tagen stand da schon immer an der gleichen Stelle ein Pannen-LKW. Komisch. Die A661 Oberursel-Egelsbach zwischen dem Bad Homburger Kreuz und Frankfurt-Eckenheim, 4 Kilometer Stau. In der Baustelle steht ein defektes Auto links und auch in der Gegenrichtung staut sich wegen eines defekten Autos links ab dem Bräungesheimer Dreieck. Die B3 Marburg-Gießen immer noch vollgesperrt zwischen Marburg-Süd und Niederweimar wegen eines Unfalls. 4 Kilometer Stau ab Marburg-Mitte. Deswegen bitte umfahrt das ganze Gebiet weiträumig. Das waren die größten Staus. Alle Infos gibt's auch für eure Strecke in unserer FFH-App.
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4: Ach ja, genau. Die sagt ja noch was. Schnitzel, Kaiserschmarrn, Pizza sehe ich. Ein helles, es gibt natürlich auch Eis. Oh, hier lassen wir es uns alle richtig gut gehen. Jetzt haben wir denen, die uns zuhören, mal schön Hunger gemacht, gell? Viel Spaß beim Abendessen zubereiten und herzliche Grüße aus Fritzlar, aus dem Nägel, hier vom Marktplatz. Es hat vorhin so wunderbar funktioniert, ihr Lieben, hier mit euch in der FFH-Kneipe, als ich euch darum gebeten habe. Nils, und ihr habt dann Grunwald gesagt, wir probieren das jetzt nochmal mit einer anderen Variante. Wisst ihr, wer schon in hörbarer Nähe ist? Ich sag Bülent, ihr sagt?
7: Schöner!
4: Läuft!

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1: Wann war dieser Marktplatz eigentlich das letzte Mal so voll? Das müsste ich mal den Bürgermeister fragen, der hoffentlich demnächst auch nochmal nachmittags vorbeikommt. Hat ja hier den Fassbieranstich schon gemacht heute Morgen mit Julia und Johannes im Nägel in Fritzlar in unserer FFH-Kneipe. Und ich weiß schon, worauf, alle haben das Handy gezückt. Alle haben das Handy gezückt, weil sie genau wissen, was jetzt passiert und wer jetzt da ist. Das hat vorhin so wunderbar funktioniert. Wir heißen hier herzlich willkommen Bülent. Da ist er!
2: Hallo.
1: Hi.
2: Hallo, vielen Dank für den Applaus. Vielen Dank.
1: Wie schön das hier ist, oder?
2: Ja, so ungewohnt, weil ich war jetzt gerade in Spanien, hat mich Kai Sauer gekannt.
1: So.
2: Und mit der Familie, mit den Kindern unterwegs und dann jetzt auf einmal wieder mit Publikum. Ist schon. Und die Europaparkfahrt habe ich auch hinter mir jetzt mit den Kindern.
1: Ja, darüber haben wir gerade gesprochen hinter den Kulissen. Er hat sich in die Achterbahn getraut.
2: Macht es nicht. Ab gewissem Alter merkt man dann doch, mein Bodylotion heißt Voltaren. Und ist geil. Früher hat keiner gelacht, da habe ich nur junge Leute gehabt. Jetzt habe ich wirklich auch so alt wie ich. Merke ich, ihr seid genauso krank wie ich, das ist gut. Vor allem Fritzlar, ich war komischerweise schon überall.
1: Aber nie in Fritzlar.
2: Nur nie in Fritzlar.
1: Oh,
2: ja, das gibt's so nicht.
1: Das heißt aber auch, also natürlich wissen alle, wer du bist. Wir kennen dich alle, aber vielleicht ist es auch an der Zeit, dich noch mal ein bisschen näher kennenzulernen. Das machen wir mit allen Gästen, die bei uns in der FFH-Kneipe zu Gast sind. Ich habe das Handy jetzt rausgeholt, nicht für ein Selfie, keine Sorge. Das machen wir später noch, sondern für unseren kleinen Steckbrief.
2: Steckbrief,
1: ja,
2: okay.
1: Spontan. Bülent ist nicht vorbereitet. Ich habe ihm die Fragen vorher.
2: Nee, ich will es auch nicht wissen. Die Leute sagen immer, ja, Mensch, hier sind so Fragen. Aber das will ich gar nicht wissen. Entweder es kommt oder es kommt nicht.
1: Okay, so, das habe ich schon mal zum Beispiel in einer Kneipe mitgehen lassen.
2: Okay.
1: Ja.
2: Also, das soll ich jetzt sagen?
1: Ja.
2: Ach so.
1: Entweder es kommt oder es kommt nicht.
2: Oh, jetzt wäre ich doch besser vorbereitet gewesen. Ich habe tatsächlich, ich habe mal so einen Löffel gebraucht.
1: Und gebraucht, zwar, ja.
2: Nee, ich nicht den Löffel Millionen abgegeben, gebraucht. Aber ich habe, weil wenn du Kinder hast, jeder versteht mich. Hallo, waren Sie gerade Brunze? Jetzt versteht man hier kurz. Ist so geil. Hättest die beste Bühne. Da kommt einer, zack, hallo. Jetzt kriegst du den Rest noch für die Türkei. Ja, super. Nee, ist gut. Schupfnudeln. Das gefällt mir. Also warum war ich nicht in Fritz? Also was wollte ich sagen?
1: Ich habe tatsächlich einen Löffel
2: mitnehmen. Und zwar, weil wenn du kleine Kinder hast und manchmal kann es sein für so einen Pudding, Beispiel, wenn du mit so einem Fruchtjoghurt, da habe ich keinen Löffel gehabt, dann habe ich den wirklich mal mitgenommen. Aber ich habe gesagt, ich könnte den Löffel. Also hinterher bin ich dann doch.
1: Ich bin dann so,
2: meine Mutter hat mich so erzogen, das darf man nicht machen. Dann habe ich gesagt, doch, ich zahle auch dafür den Löffel.
1: Okay.
2: Aber die haben gesagt, nee, nehmen Sie mit, Herr Ceylan.
1: Okay, Armin, passt auf die Löffel. Löffel auf. So, dann geht's weiter. Dein Lieblingsgetränk?
2: Apfelscholle. Ajo, ganz deutsch. Deutscher geht's. Und in Spanien Apfelscholle. Ich war dort. Hey, das checken die nicht. Die sind so nett integriert. Das ist, was denn jetzt? Also, ich dachte, die holt mich ab. Nee, es ist... Entschuldigung. Es fängt schon wieder an. Ich bin in Deutschland, dreh ich ab. Friseurmeister steht auch noch.
1: Aber wie hast du denn da bestellt? Wie bestellt man eine Apfelschorle?
2: Du musst dann Apfelsaft bestellen und Sprudelwasser und dann musst du selber mischen.
1: Oh, das ist ja auch.
2: Das verstehe ich nicht. Ich sage, versuch Apfelschorle, olé oder so.
1: Olé, por favor, Apfelschorle, por favor,
2: Nur die natürlich jetzt in Deutschland waren, die verstehen das mit Apfelschorle. Ja. Aber es ist tatsächlich so speziell, dabei schmeckt es so gut.
1: Das stimmt.
2: Aber in Spanien, da ist...
1: Und es löscht den Durst.
2: Anders.
1: Ist ein bisschen anders. Letzte Frage, mein Lieber. Trinkgeld nach Gefühl oder immer 10% oder mehr?
2: Nee, also ich gebe, das habe ich von meinem Vater gelernt, immer viel Trinkgeld gehen, auch wenn danach bankrott bist. Es ist einfach... Nee, weil mein Vater hat immer gesagt, wenn du am Anfang gleich Trinkgeld gibst, dann sind die Leute, wissen sie, aha, also er hat immer am Anfang sehr viel Trinkgeld gegeben und beim zweiten Mal nicht mehr so viel, weil er gesagt hat, er hat ja schon viel gekriegt. Aber im Grunde genommen ist es immer, finde ich, wichtig, weil die Leute, die arbeiten, die kriegen, die müssen sich so viel Scheiß manchmal auch anhören, dann kommt das Gejammere, das hat aber nicht so geschmeckt, ich kann doch auch nichts dafür, dann geht so die Küche.
1: Muss ich die Apfelschorle selber mischen, aber so
2: genau
1: Sachen hören
2: deswegen sind
1: an,
2: so Kellnerinnen und Kellnern, also kann ich euch nur sagen, gebt denn immer gutes Trinkgeld, weil leider, es gibt Länder, wo Kellnerinnen und Kellner wirklich sehr gut bezahlt werden. Ich war mal in Australien tatsächlich und da haben die gesagt, die kennen das gar nicht mit Trinkgeld und so, weil die so gut bezahlt. Aber in Deutschland ist es ja so, da sind die davon auch abhängig, sag ich mal, sollte man schon was geben. Und ich finde, der Service auch in allen Bereichen oder auf im Hotel, sollte man immer ein bisschen was geben.
1: Okay, ein bisschen was heißt dann mal, sagen wir mal 10%. So fasse ich jetzt mal zusammen. Die drei Minuten, die du jetzt da hast.
2: Oder wer kann mehr,
1: ja. Okay, wunderbar. Bülent Ceylan macht ja nicht nur Comedy, sondern auch Musik. Bis ich so, Heavy Metal, da müssen wir drüber sprechen. Deine neue Single ist raus. Habt euch endlich alle lieb. Und das Album und die Tour und ach alles, da müssen wir auf jeden Fall drüber sprechen. Wir freuen uns sehr, dass du da bist,
2: Bülent. Ich freue mich. Das ist ein schönes, sehr nettes Publikum hier, muss ich sagen.
0: Ja. Dankeschön. 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
1: Und ich habe ihn gerade mal kurz weggeholt von der, ich würde sagen, gefühlt 2 Kilometer langen Selfie-Schlange. Bülent Ceylan sitzt neben mir auf dem Fritzlarer Marktplatz und im Nägel. Und ja, also jetzt sitzen auch 2 Ladies uns gegenüber. Wir haben uns einfach mal mit an den Tisch gesetzt. Ah, dein Mikro habe ich, habe es ausgemacht eben, Bülent. Guck mal, so jetzt.
2: Jetzt ist er wieder da. Jetzt hört man mich.
1: Genau. So, wie aufgeregt seid ihr, dass der Bülent jetzt am Tisch sitzt?
3: Sehr.
2: Wir haben uns eben noch auf der Toilette getroffen. Naja, das sagt der Mann, das wüsste ich. Ja, man weiß nie alles. Ach nein, aber auf dem Gang hier.
1: Ja, die Stimmung ist super. Wie viel Hunger kriegst du, wenn du hier rechts auf die Teller schaust?
2: Ich muss sehr, sehr lecker. Nur bei, was ich schon gemerkt habe, kurz vor der Show oder überhaupt, wenn ich irgendwas, kann ich nicht essen. Also ich muss immer sehr früh essen.
1: Ah, okay. Das
2: und
1: liegt sonst zu schwer.
2: Das war in Spanien auch ein Problem.
1: Oh, die fangen ja erst um 8:30 an, in irgendwelche Restaurants zu gehen.
2: Du musst dir vorstellen, du gehst ins Restaurant, so ab 9:30 abends. Und dann kommen die Familien mit ihren kleinen Kindern, da bin ich so deutsch, also, das gibt's so, dass ich nicht schon im Bett, aber um 10:30 kommen die noch zum richtig Essen. Also ja, das ist, es war auch sehr, sehr heiß. Deswegen, ich bin froh, jetzt das Wetter ist perfekt. Also ich liebe das Deutschlandwetter.
1: Die haben auch einen anderen Verdauungsbiorhythmus. Bülent, ich habe es eben schon gesagt, Musik am 11. September erscheint dein brandneues Album. Der Name, das ist ein bisschen schwierig auszusprechen, B.L.N.T.
2: Naja, B.L.N.T., das kennt
1: die jungen Leute.
2: Die jungen Leute, also ich... Also,
1: du? Danke, ja, danke Bülent. Nee,
2: aber die kennen das mit diesen Umlauten weglassen, BLNT, und es heißt eigentlich Bülent. Und warum Bülent? Das Album heißt Bülent deswegen, weil ich habe ja deutsche Texte für Metal-Rock-Musik, und da ist es so, dass es viel persönlich ist, also viele Botschaften drin sind, ob das jetzt gegen Rassismus ist oder gegen gesellschaftliche Probleme oder die wir so haben, oder manchmal sind es einfach auch nur Party-Songs, aber es gehört auch zu mir dazu.
1: Ja.
2: Und es gibt auch ein Lied, das habe ich mit Doro Pesch gesungen, das heißt Wolfsherz,
1: Legende.
2: Und das ist eine Ballade.
1: Ja.
2: Und da geht es tatsächlich darum, dass man Menschen verliert in seinem Leben. Und das hat bestimmt jeder schon mal erlebt. Und das Krasse ist, als ich mit Doro das Lied aufgenommen habe, ihre Mama ist in der Nacht nach der Aufnahme tatsächlich gestorben.
1: Okay, das ist,
2: also deswegen ist dieses Lied so ganz besonders auf dem Album, weil es noch so eine Geschichte dahinter hat.
1: Okay, wie junge Leute sagen würden, es geht also richtig deep, das Album.
2: Ja, deep.
1: Also Leute, die verstehen, dass die Vokale weggelassen werden, die sagen, das
2: kommt
1: geht ganz schön deep.
2: Revanche, ne?
1: Aber du gehst dann natürlich auch auf Tour. Also für alle, die jetzt neugierig geworden sind und vielleicht Bülents Musik gar
2: und
1: nicht
2: Rockmusik
1: kennen.
2: Rockmusik mögen, das ist ja die Frage.
1: Ab dem 22. September auf Clubtour, also so unter anderem in Frankfurt, in der Butch Cup, auch in Mannheim machst du mal Halt, aber auch in vielen anderen Städten. Wollen wir mal zusammen reinhören.
2: Es geht halt ab, ne? Ich sag's jetzt schon.
1: Ja, nee, ja gut, aber hier geht's ja so oder so ab, ist egal. In den brandneuen Song habt euch alle endlich lieb.
2: Ja,
1: so.
2: Genau, endlich.
1: Okay, wir hören mal rein.

0: Gitarre?
1: Der Refrain, gleich mit dem Refrain angefangen.
0: Ja, klar.
1: Ja, es, sag mal so, meine Mutter, die ist jetzt 84, die hört natürlich Roland Kaiser. Und was ja auch okay ist, der Mann ist echt ein klasse Typ. Aber sie sagt halt, es war nicht so ihre Mucke, ihre Musik, aber dann achtet sie auf die Texte und deswegen, sie findet das wiederum gut, weil sie sagt, es ist, habt euch endlich erlebt, ist ja im Grunde genommen, geht es ja darum, dass es immer einen gibt, der dagegen ist, der andere diskutiert so, der andere hat so eine Meinung und so ist es ja in Deutschland gerade. Der hat die Meinung, andere die Meinung, müssen einfach mal wieder akzeptieren, Meinung akzeptieren und vor allem wieder miteinander reden. Mhm. Und ich glaube, das fehlt manchmal in unserem Land. Und,
0: große die, Zustimmung.
1: Ja, ich glaube schon, weil jeder hat, man muss auch mal immer die andere Seite. Man kann nicht immer auf die eine Partei oder auf die andere Partei schimpfen, aber dann selber halt Scheiße bauen. Also man muss schon auch miteinander reden, sonst finde ich, kommen wir in diesem Land gar nicht weiter.
0: Liebe ist einmal eine sehr, sehr gute Botschaft, Bülent. Und man merkt einfach, dass du für dein neues Album, insbesondere für diesen Song, wirklich tief in dich hineingehorcht hast und Werte vermitteln möchtest. Vielen, vielen Dank dafür. Also wer Bock hat, ne, einfach mal Tourtickets kaufen. Bülent, du bist jetzt nicht nur hier, um Selfies zu machen, um mit mir über deine Musik zu sprechen und busy Urlaub zu machen, sondern wir haben noch ein bisschen was mit dir vor. Es ist bei uns ein bisschen Tradition, dass ehemalige Kneipengäste den neuen Kneipengästen eine Aufgabe geben. Oh. Michael Schulte hat etwas für dich vorbereitet. Okay. Das hören wir uns gleich an. Und wir müssen den Bülent auch nochmal zum Singletisch bringen, oder?
1: Der Singletisch, wo ist denn der?
0: Da bringe ich dich gleich hin. Da warten auch schon ein paar Ladies sehnsüchtig auf dich.
1: Das sagt meine Frau aber bestimmt nicht witzig.
0: Liebe Frau von Bülent, ich passe auf. Es wird alles gut.
1: Sie spricht tatsächlich Hochdeutsch, ohne Scheiß. Hübsch ist sie, aber spricht halt Hochdeutsch.
0: Okay, dem kann man nichts mehr hinzufügen. Musik.
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7: Ich bin Michael Maxen in Frankfurt. Wichtiges Spiel heute für die Eintracht Fußballfrauen. In der Champions League Quali geht's gegen Paris Saint-Germain. SGE-Abwehrspielerin Amanda Illestedt.
8: Ich finde, wir haben eine gute Stimmung in unserer Mannschaft. Wir haben wirklich eine sehr gute Vorbereitung gemacht und wir freuen uns sehr.
7: Und sieht das der Trainer genauso? Paris ist ja schon stark, aber Nico Anautis, die Vorbereitung, die war gut?
9: Ich würde auch sagen, dass wir so vorbereitet sind, dass wir uns dagegen auch wehren können, weil wir auch spezielle Waffen haben und auch in der Lage sind, ihnen weh zu tun.
7: Ja, denn die Ausgangslage ist klar. Das Team von Paris Saint-Germain ist Favorit in dem Duell. Die Eintracht braucht eine Top-Leistung für die Königsklasse.
9: Das sind besondere Spiele und zu Hause mit unseren Fans und da wünschen wir uns natürlich über 90 Minuten lautstarke Unterstützung und gehen auch davon aus, dass wir mit einer Top-Performance, wie gesagt, ihnen wehtun.
7: Heute Abend steigt das Hinspiel in Frankfurt. Los geht's später um 19 Uhr. Das Rückspiel im Kampf um die Champions League ist dann nächste Woche in Paris.
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11: Die A5 Kassel-Frankfurt zwischen dem Rasthof Taunusblick und dem Westkreuz Frankfurt. 4 Kilometer Stau nach einem Unfall mit 3 Autos in der Auffahrt. Deswegen staut sich zurück bis auf die A648 zum Eschborner Dreieck und auf der A5 in der Gegenrichtung Stau ab Frankfurt-Niederrad. Die A7 Fulda-Kassel zwischen dem Kirchheimer Dreieck und Homberg-Efze. 5 Kilometer Stau wegen eines defekten LKW rechts. Und die B3 Marburg-Gießen immer noch vollgesperrt zwischen Marburg-Süd und Niederweimar wegen eines Unfalls. 3 Kilometer Stau ab Marburg-Mitte. Bitte umfahrt das Gebiet weiträumig. Das waren die größten Staus. Alle Infos gibt's auch für eure Strecke in unserer FFH-App.
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1: So, Bülent, komm, wir gucken uns mal kurz durch die Speisekarte. Danke fürs Halten. Guck mal, Mittagsmenü. Was wäre denn so dein, sag mal? Also hier gibt es Kartoffeln-Gnocchi.
2: Das ist super, dass ich meine Brille entrufe.
1: Oh nein, bist du so einer, der eine Brille braucht zum Lesen?
2: Ab 5 wird Schatz angefangen.
1: Ach, guck mal, der Ali. Ein großer Applaus für Ali.
2: Ali.
1: Ja, immer zur Stelle.
2: Der beste Libanese.
1: So, guck mal, gebackene Aubergine, Serviettenknödel, Gemüse, Quinoa-Pfanne.
2: Ah, das sind so mein Ding.
1: Tiroler Bauernkröste.
2: Ich mag so
1: Spiegelei.
2: Fleisch.
1: Fleisch. Guck mal.
2: Darf man das noch sagen?
1: Das darf man. Guck mal, Bülent mag Fleisch und die Mädels da drüben,
2: Schnitzel.
1: Die mögen Schnäpse.
2: Schnitzel, ja. Wo ist die Schnitzelfraktion? Wo ist die Schnitzelfraktion hier?
1: Schnitzel?
2: Ja, jetzt machen sie wieder nicht mit.
1: Ja, gibt schon.
2: Keiner isst Schnitzel. Alles.
1: So, warte mal. Guck mal hier.
2: Ich habe gehört, hier sind jetzt geile Schnitzel.
1: So, aber gut, wenn wir uns jetzt mal was ausgesucht
2: Salatelle.
1: Haben. Hier.
2: Ja, Salat ist auch ganz gut.
1: So, in der Zeit, während
2: Ach, guck mal,
1: du mal
2: hier
1: guckst.
2: Schnitzel.
1: Bülent, während
2: Super.
1: Du mal guckst, kommen wir auf unsere alte Tradition. Du konntest dich nicht entscheiden. Du bist so einer, du kannst dich nicht entscheiden, bestellst was und dann findest du doch das,
2: schon.
1: Was andere haben, doch leckerer. So, ich habe ja vorhin schon gesagt.
2: Lass ich mal den Ali probieren, wenn er sagt, schmeckt, dann bestell ich's.
1: Michael Schulte war schon bei uns in der FFH-Kneipe und der hat dir eine Aufgabe hinterlassen.
2: Super, das kriegt so er zurück.
1: So wird es auch für morgen sein, wenn Isa kommt, ja, der Musiker, Singer, Songwriter, für den wirst auch du dann eine Aufgabe hinterlassen. Aber jetzt möchten wir erstmal hören, was Michael für dich vorbereitet hat.
2: Okay.
3: Wunderschönen guten Tag, hier ist Michael Schulte und ich grüße ganz lieb den Bülent, der gerade in der FFH-Kneipe sitzt und vielleicht das ein oder andere Getränk zu sich nimmt, so wie ich es damals auch gemacht habe. Und ich habe eine Aufgabe für dich, lieber Bülent. Ich weiß oder ich habe gelesen, dass du wohl nicht so gerne Bier trinkst, aber vielleicht mal ein bisschen Weißwein. Deswegen bitte einmal dem Bülent 2 Gläser Weißwein hinstellen. Einmal, ich würde sagen, schön Grauburgunder und einmal vielleicht ein Riesling. Und dann wollen wir mal schauen, ob der gute Bülent rausschmecken kann, welcher von den beiden welcher ist. Viel Spaß.
2: Ja, ist tatsächlich.
1: Jetzt hast du die,
2: Aufgabe
1: gar nicht mehr
2: bekommen. Ja, weil ich nur auf Wein fixiert war.
1: So,
2: sorry.
1: Also, du hast hier 2 Gläser Weißwein.
2: Ja.
1: Einer davon ist ein Riesling und der andere ist ein Grauburgunder.
2: Okay. Das
1: so, und du sollst erschmecken.
2: Ob es ein Riesling ist oder ein Grauburgunder.
1: Genau, das ist Glas Nummer 1.
2: Ja, ja.
1: Prost, du Sack. Ja, ach so, mit Riechen und so. Du bist so einer, der immer so riecht.
2: Ich würde jetzt spucken, aber dann...
1: Das war Wein Nummer 1.
2: Wenn der Türk mal spuckt, da kommt's Ali Packer.
1: Da muss man sagen, der Bülent steht direkt gegenüber von einem Tisch mit 4 Gästen und probiert jetzt den 2. Wein.
2: Ja,
1: also der Wein sieht gut aus, hör ich hier. Nee, wie er das macht, das sieht sehr professionell aus, aber ich glaube,
2: Das schmeckt nach Riesling. Und das schmeckt nach
1: Grauburgunder.
2: Grauburgunder.
1: Möchtest du es dir nochmal anders überlegen?
2: Nee.
1: Bist du dir ganz sicher?
2: Ich bin, was heißt sicher, aber ich glaube...
1: Nee, möchtest du es dir nochmal anders überlegen, Bülent?
2: Nee, ich bin mir sicher.
1: Also, das ist der Riesling.
2: Also, habe ich gesagt.
1: Nee.
2: Doch.
1: Nein.
2: Das ist doch getürkt.
1: Nein. Okay, also...
2: Aber es schmeckt beides sehr gut.
1: Das ist schön. Okay, also das wäre der Riesling gewesen, der erste Wein, den du probiert hast. Und der zweite ist der Grauburgunder.
2: Ach,
1: aber
2: krass.
1: Hauptsache, er schmeckt gut.
2: Aber muss man ehrlich sagen, also wenn man schon einen gewissen Pegel hat, dann spürt man es nicht mehr.
1: Nee, das stimmt. Aber das ist bei ihm jetzt nicht der Fall. Der hatte nur Apfelschorle.
2: Nee, ich hatte
1: Wie bestellt man nochmal Apfelschorle auf Spanisch?
2: Au. Oh. Er kann's? Warte mal, jetzt mal. Wie heißt du, Chris? Chris, jetzt kommt dein großer Auftritt.
1: Nee, aber der Chris sieht so gar nicht...
4: Aragon. Mein Vater.
2: Alter Vater.
1: Agua con Manzana.
2: Und vor allem, wie du gespuckt hast dabei. Was ist das dann? Super.
1: Okay, Agua con Manzana, Bülent Ceylan in der FFH-Kneipe, der gleich mal zu euch zum Singletisch kommt.
2: Oh, der Singletisch. Wir sehen uns.
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1: Mittendrin sind wir, Bülent
2: und ich.
1: Oh ja,
2: mittendrin.
1: Mittendrin und laufen jetzt mal, wie angekündigt, zum
2: Singletisch.
1: Ja.
2: Hallo.
1: Ach, Dayton ist, so,
2: Bruder.
1: Dayton ist so lange her, Bülent, bei uns, gell? So lange her. So, guck mal, der Armin.
2: Hallo, hallo.
1: Bist du
2: sind
1: der
2: alle
1: Armin?
2: Singles?
1: Du bist der Armin. Armin ist zu spät gekommen, weil er hatte eine Panne. Aber
2: ehrlich?
1: Dachte sich, komm, die heißen Girls lasse ich mir nicht entgehen und wenn ich zu spät komme. So.
2: Amin. Auf Türkisch, Amin. Was heißt das? Ahmed, genau. Und ihr seid alle Singles? Ja? Hallo?
1: So, ich habe vorhin schon mal gefragt, Bülent, die Stimmung ist gut.
2: Ja.
1: Als ich so vor einer Stunde hier war, haben sie gesagt, euer ob es so irgendwo knistert, wissen sie nicht, aber sie verstehen sich alle gut. Jetzt habe ich mir ja gedacht, okay, wir alle, also gibt es jetzt eine Kommune oder wie, weißt du, was ich meine?
2: Ja,
1: wo führt das jetzt hin?
2: Es gibt alles.
1: So, ich weiß
2: aber nicht. Es wäre für mich zu stressig. Damit kriegt, Armin, weg fehlt er. Sagt jetzt nicht ich.
3: Ich bin
2: gerade erst gekommen. Ja gut, dann kann ich nicht mehr.
1: Aber das Schöne ist, da sind die schon alle warm geschwätzt. Weißt du, da stößt du dazu und die sind schon mittendrin im Gespräch. Armin, hast du dich jetzt abschleppen lassen oder merkt ihr die Zweideutigkeit?
2: Der Armin hat denkt, scheiße, hätte ich die Panne lieber länger verzögert.
3: Ich habe von meinem Sohn das Auto genommen.
1: Okay, wunderbar. Bülent, gibt es noch ein paar Tipps zum Flirten? Ich meine, bei uns ist es sehr lange her.
2: Oh ja.
1: Aber hast du noch irgendwie, wo du sagst, guck mal, der Spruch, Digga, und dann hast du sie.
2: Naja, sagen wir mal so, ich finde... Also bei uns in Mollem sagt man, leg dich hin, ich glaube, ich liebe dich. Dann ist es schon vorbei.
1: Okay, cool.
2: Nein, also ich mach die Haare auf für dich. Kann ich machen. Nee, alles gut. Nee. Der Armin, der denkt sich, warum habe ich den Platz? Nee, es ist nein, aber ich denke, man sollte, also sagen wir mal so, ich rede mal jetzt von mir.
1: Mhm.
2: Ja, als ich meine Frau kennengelernt, also meine jetzige Frau, ich habe nicht immer Glück gehabt im Leben, aber mit der auf jeden Fall, seit über 13, 14 Jahren bin ich wirklich im Paradies, kann man echt so sagen.
1: Mhm.
2: Und das sagt, ja, muss man, das habe ich aber nicht über jede Frau gesagt. Aber man muss ganz ehrlich sagen, es ist wichtig, Armin hört gut zu.
1: Hört gut zu, Armin, jetzt.
2: Dass man eine Frau erobert. Wenn eine Frau einfach so zack, das ist nicht gut. Die muss schon kämpfen. Und viele Männer haben keine Eier mehr, Leute. Armin! Die Panne hast du angeschafft.
1: Oh Mann, der Arme.
2: Da musst du jetzt ran. Attacke, Kanacke. Verstehst?
1: Komm,
2: erlaub.
1: Komm, Bülent, wir gehen mal vor. Der Arme.
2: Schmeckt doch, wie sie
1: hat schon eine Panne gehabt. Guck mal, wir können zum Stefan oder zum Sascha nochmal gehen. Aber guck mal.
2: Stefan und Sascha, es wirkt schon so, als wären die schon ein paar. Ja, pass auf, ich hab.
1: Hör mal, Bülent, kennst du First Dates?
2: Nee.
1: Mit dem Roland.
2: Achso, First Dates?
1: Genau.
2: Ja.
1: Da ist der Roland, ne? Der das da moderiert. Jetzt hör mal zu, natürlich habt ihr eine Brücke hier. Ich hab mir sagen lassen, hier gibt's die Fritz-Lara-Eder-Brücke. Stimmt's?
2: Okay.
1: Ja, so.
2: Oh, jetzt sind die ganzen...
1: So, und der Roland gibt den vielversprechendsten Pärchen immer so ein schönes Liebesschloss.
2: Also wo ich glaube, die beiden, da funkt's.
1: Ja, du kannst also nochmal ein Momentchen...
2: Okay, ich sehe das Gesicht nicht vom Armin, aber
1: das
2: ist geil.
1: Wenn du willst, kannst du auch direkt dem Armin geben, der soll sich halt einen ausruhen. Aber du kannst ja nochmal so ein Minütchen hier am Tisch bleiben und mal gucken. Kannst auch mal hier, er kam auch zu spät, der Sascha. Der Sascha kam zu spät. Ja.
2: Wie kommt er überhaupt zu spät oder kommt er?
1: Das klärt ihr untereinander.
2: Deswegen heißt er auch Spät-Dating. Nee, pass auf, es ist, sorry, dummer Witz. Aber, ja genau. Aber sorry.
1: Wolltest du noch was sagen, Bülent?
2: Spätzünder, Stuxer. Nee, aber hast du denn, Sascha bist du, ne? Wie ist denn, wo du sagst, oh, da habe ich ein Feeling? Oder ist es daneben dich?
1: Okay, wir machen mal so, der Bülent fragt mal ein bisschen weiter und wird dann sehr schnell für sich erkennen, wo er das Liebesschloss übergibt. Und dann möchte ich das aber auch an der Fritz-Lara-Eder-Brücke sehen heute Abend, okay? Da wird mir, ist es weit weg von hier?
4: Ja.
1: Ist weit weg? Wie weit ist das?
4: Ungefähr 2 Kilometer.
2: Also der Armin Katschetschige, der bis dahin hat er wieder eine Panne.
1: Also der Bülent macht sich hier mal an dem Singletisch zu schaffen, hier in der FFH-Kneipe und wir spielen ein bisschen Musik.
2: Okay, alles klar.
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0: Ich bin der Ander Sattler, guten Abend. Am Frankfurter Flughafen sind nun bereits 2 Mitarbeiter nachweislich an Malaria gestorben. Insgesamt haben sich 6 Beschäftigte bei der Arbeit auf dem Gelände angesteckt. FFH-Reporter Frank Pirott.
2: Ein Todesfall war heute Morgen bekannt geworden. Der 2. Mitarbeiter ist wohl schon im Juli gestorben. Die Todesursache sei aber erst nach seinem Tod festgestellt worden, so das Frankfurter Gesundheitsamt. Die infizierte Mücke kam mit großer Wahrscheinlichkeit als blinder Passagier aus den Tropen nach Frankfurt. Die 4 anderen Erkrankten wurden inzwischen erfolgreich behandelt. Der Flughafenbetreiber Fraport hat auf dem Gelände Mückenfallen aufgestellt. Für die Bevölkerung vor Ort besteht laut Behörden praktisch keine Gefahr.
0: Es ist einer der größten Brände in der Geschichte Belgiens. 2 Wochen nach dem Start des Feuers an der deutschen Grenze gibt es erste Hinweise auf die Ursache. Die Staatsanwaltschaft ermittelt, ob beim Einsatz eines landwirtschaftlichen Geräts das Feuer ausgebrochen ist. In dem Naturschutzgebiet Hohes Venn kämpfen die Feuerwehren immer noch gegen einige Glutnester. Die Fußballfrauen von Eintracht Frankfurt können heute einen großen Schritt Richtung Champions League machen. Im Quali-Hinspiel geht es zu Hause im Stadion am Brentano-Bad gegen Paris Saint-Germain. Die Französinnen sind der Favorit, trotzdem sagt Eintracht-Trainer Nico Anautis.
3: Am Ende wollen wir einfach unsere eigene Geschichte jetzt wie in den letzten Jahren schreiben und sind besondere Spiele und zu Hause mit unseren Fans und da wünschen wir uns natürlich über 90 Minuten lautstarke Unterstützung und gehen auch davon aus, dass wir gemeinsam dann auch mit einer Top-Performance, wie gesagt, ihnen wehtun.
0: Anstoß ist um 19 Uhr.
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0: Es soll auch die Chefetagen treffen beim kriselnden Autobauer Volkswagen. Gut 1/4 der Stellen im Management wird abgebaut. Das hat Konzernchef Blume heute mitgeteilt. Grundsätzlich würden die nächsten Sparmaßnahmen weniger die direkte Fahrzeugproduktion betreffen, sondern etwa Stellen in Entwicklung oder auch Vertrieb. Insgesamt stehen bei VW zehntausende Jobs und 4 Standorte auf der Kippe. Und noch der Blick zur Börse. Der DAX schließt minimal im Plus bei 26.285 Punkten.
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4: Bülent, ich brauch dich mal. Bülent Ceylan hier in der FFH-Kneipe. Du musst mal das Wetter vorlesen,
5: ja.
4: Bülent.
5: Oh, das Wetter.
4: Ja.
5: Okay. Soll ich das,
4: brauchst du die Brille oder geht's? Ja, warte. Ali, nee, reicht dir wieder die Brille?
5: Soll ich das im türkischen Slang oder im...
4: Ach so, das kannst du dir auch so... Also.
5: Okay, aufpasse, heute gibt's so gut wie gar keinen Regen, voilà. Aber auch kaum Sonnenschein. Temperaturen liegen heute bei maximal 26 Grad. Und jetzt geht's so weiter. Morgen wird's nochmal richtig heiß, alter Vater. Scheiß mir jetzt schon die Hose. Bis 33 Grad, ich verreck. Aber, stell mal vor, du hörst so das Wetter. Aber gegen oben, Fritzler, gibt's schon ein paar Regenschauer. Müsst ihr alte Regenschirme mitnehmen, ihr Deppe. Am Freitag ist es auch relativ verregnet und insgesamt etwas kühler. Alla gut nasch, bleibt daheim.
4: Das hören halt so Leute jetzt, ne? Also das ist jetzt nicht, dass wir das ins Leere gesprochen
5: haben. Ach so, sag mal, es war live.
4: Ja.
5: Ach du Scheiße. Ich hab gesagt, es wird aufgezeichnet.
4: Na, so. Dann gucken wir mal, der FFH-Verkehrsservice.
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4: Jetzt sind wir im FFH-Verkehrsservice. So.
5: Ach, jetzt?
4: Ja, hau rein.
5: Achtung, Achtung. Auf der A3. Entschuldigung, nächstes Mal. Ach so, sorry, das war jetzt zu integriert. Scheiße. So. Rostock, Köln, Frankfurt, zwischen Wiesbadener Kreuz und Raunheim liegen Gegenstände auf den beiden rechten Spuren. Sorry, das steht da.
4: Da sitzen
5: bitte
4: Leute im Auto.
5: Bitte fahrt hier besonders vorsichtig, allerhob.
4: Allerhob und noch, guck mal hier, da die A5 geht doch noch weiter. Warum? Komm, soll ich mal schnell machen? Oder willst
5: aber
4: du was?
5: Das klingt so arsch.
4: Warte mal jetzt, A5, guck mal, das geht auch so, A5, Kassel-Frankfurt. Also, okay. Zwischen Bad Homburger Kreuz und Westkreuz Frankfurt 7 Kilometer Stau. Wegen eines Unfalls mit 3 Autos in der Auffahrt. Dadurch auch Rückstau bis auf die A648 zum Eschborner Dreieck. Und in der Gegenrichtung gibt es auch Stau ab Frankfurt-Niederrad.
5: Wow, wie Hammer, das aus dem FF machst.
4: So, als ob ich das schon ein paar Jahre mache, gell? So, dann die A7 Fulda-Kassel zwischen Kirchheimer Dreieck und Homberg F zu 5 Kilometer Stau wegen eines defekten LKW auf der rechten Spur.
5: Die lassen mich nicht mehr lesen.
4: Ja, ganz ehrlich, ich bin immer recht. A661 Oberursel Richtung Egelsbach. Wir haben einen Bildungsauftrag zu erfüllen. Zwischen Bad Homburger Kreuz und Frankfurt-Eckenheim 3 Kilometer Stop and Go in der Baustelle. Das waren die größten Staus. Wenn ihr noch mehr Infos braucht, auch für eure Strecke, ohne gerolltes R findet ihr in unserer FFH.

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1: Wir haben viel Spaß mit Bülent Ceylan. Hier wird schon geschrien, er soll die Haare aufmachen, den Zopf aufmachen. Ja, die Haare. Du musst das Mikro noch mal kurz in die Hand nehmen.
2: Ja, okay.
1: Wir danken dir so sehr, dass du heute hier warst. Es hat uns riesigen Spaß gemacht. Ja.
3: Ach Mensch.
2: Aber es war wirklich geil mit euch, muss ich ehrlich sagen. Ich bin 2,5 Stunden gefahren.
1: Und es hat sich gelohnt.
2: Und ich muss sagen, es hat sich mehr als gelohnt. Wir waren so liebe Leute. Aber das Schönste fand ich, die Halbmundi Gosch jetzt. Ja, das Schönste war, die macht mich fertig da vorne. Nee, das Schönste war mit euch, muss ich sagen, die Fotos und die Autogramme, weil da konnte ich auch euch riechen und ihr riecht sehr gut alle, muss ich sagen. Also, sehr sympathisches Völkchen seid ihr. Bleibt so, wie ihr seid, so bodenständig und ich hoffe, dass wir uns bei irgendeiner Show sehen. Wenn nicht Musikshow, dann vielleicht eine Comedy-Show.
1: Ja.
2: Und ich würde mich freuen und verliert euren Humor nicht und eure Bodenständigkeit nicht. Und nie die Goschalde immer das sagen, was ihr denkt, egal was die da oben sagen. Allerhaupt.
1: Bülent Ceylan!

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1: Immer noch beste Stimmung hier in Fritzlar in der FFH-Kneipe. Aber wir wollen hier ja nicht nur heute miteinander feiern, sondern uns auch so ein bisschen den ernsteren Themen widmen. Und Kollegin Silvia Stenger, die sich ja normalerweise um diese Zeit immer um die aktuellen Themen kümmert, hat uns da was mitgebracht, das uns alle angeht und das auch so ein bisschen diskutiert wird. Ich möchte sagen, fast heftig diskutiert wird. Vielleicht frage ich mal ganz kurz hier in die Runde. Applausometer. Ja, also wer dafür ist oder dagegen applaudiert. Wer ist denn für die Zuckersteuer? Ist ja heute ein großes Thema für die Zuckersteuer. Wer ist dagegen? Ja, war so ein Ticken lauter. War ein Ticken lauter. Die soll ja nächstes Jahr kommen. Aber warum bitte sollen da auch Zero-Getränke, Hafer- und Mandelmilch, alkoholfreies Bier und Wein dazugehören, Silvia?
2: Ja, genau so klang das ja im ersten Entwurf des Finanzministeriums. Das wäre, so die Kritiker, ja dann fast alles außer Wasser gewesen. Da rudert Klingbeil jetzt zurück. Eine Steuer auf zuckerfreie Getränke gäbe es mit ihm nicht. Das sei lediglich ein Arbeitspapier gewesen. Alkoholfreies Bier oder Wein hat er aber noch nicht ausgeschlossen. Es bleibt, Evren, so ein bisschen der Eindruck, es geht nicht nur um unsere Gesundheit, sondern auch um Geld für die Haushaltskasse.
1: Wobei man sagen muss, und ich sage das jetzt gerade mit Blick auf drei Kids, die mir gerade gegenüberstehen und auf ein Selfie warten. Es gibt durchaus Erkenntnisse, dass die Zuckersteuer für unsere Kinder ja auch was bringen kann.
2: Ja, unbedingt. In England gibt es die Zuckersteuer seit 2018 und da ist Karies bei Kindern und Jugendlichen deutlich zurückgegangen. Auch wird von den meisten Experten ja überhaupt nicht bezweifelt, dass zuckergesüßte Getränke, also flüssige Kalorien im Übermaß, das ist ein zentraler Grund für Adipositas.
1: Ja, also lasst euch eure Getränke jetzt noch ohne Zuckersteuer mal schön schmecken. Aber die Frage ist natürlich, wenn sie dann kommt, wie viel teurer wird es denn dann ab nächstem Jahr?
2: Also mit aller Vorsicht formuliert, wird eine stark gezuckerte Limo oder Cola um 32 Cent pro Liter teurer. Aber da muss noch viel Überzeugungsarbeit in der Koalition geleistet werden. CDU-Ministerpräsident Boris Rhein zum Beispiel ist komplett gegen die Zuckersteuer. Er will Entlastungen für die Bürger und keine weitere Teuersteuer.
1: Okay, na dann, Prost!

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8: Ich bin Michael Maxen in Solms und hier hat die Familie Baglan durch einen Tornado letzte Woche ihr Zuhause verloren. Das Haus ist unbewohnbar, das Dach komplett weg. Beritan Görnü ist die Schwägerin der fünfköpfigen Familie und hat jetzt eine Spendenaktion gestartet.
9: Ja, die Spenden sollen vor allem dabei helfen, die finanziellen Folgen für die Familie abzufedern. Es geht um Dinge, die nach so einem Ereignis plötzlich fehlen oder neu angeschafft werden müssen. Möbel, Haushaltsgegenstände und persönliche Dinge. Es geht halt darum, der Familie irgendwann wieder einen normalen Alltag zu ermöglichen.
8: Ja, für die äußeren Schäden kommt wohl die Versicherung auf. Trotzdem braucht es jetzt einfach noch mehr Hilfe, oder?
9: Ja, natürlich. Man möchte eigentlich niemanden um Geld bitten. Aber in dieser Situation geht es nicht um Luxus, sondern darum, einer Familie nach einem solchen Schicksalsschlag wieder auf die Beine zu helfen. Deshalb habe ich mich dazu entschlossen, diesen Schritt zu gehen.
8: Alle weiteren Infos und den Spendenlink findet ihr bei ffh.de und in der App.
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10: Der FFH-Verkehrsservice um 6:30 mit einer Meldung von der A3 Köln Richtung Frankfurt zwischen Wiesbadener Kreuz und Raunheim. 2 Kilometer Stau wegen eines Unfalls, der auf der rechten Spur passiert ist. Ich versuche jetzt wirklich so überhaupt nicht das R zu betonen. A5 Kassel Richtung Frankfurt zwischen Nordwestkreuz Frankfurt und dem Westkreuz. 3 Kilometer Stop and Go. Da hat es leider einen Unfall mit 3 Autos gegeben, direkt in der Auffahrt. Die A661 Oberursel Richtung Egelsbach zwischen Bad Homburger Kreuz und Frankfurt-Eckenheim wird gebaut. Deshalb hier 3 Kilometer zähfließender Verkehr. Das waren die größten Staus. Wenn ihr noch mehr Infos braucht, vielleicht auch schauen wollt, ob auf eurer Strecke was los ist, einfach nachschauen in unserer FFH-App.
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0: FFH Verkehrsservice mit einer ganz aktuellen Meldung von der A66 gerade reingekommen. Frankfurt Richtung Wiesbaden zwischen Hattersheim und Hofheim liegen nämlich auf der linken Spur Metallteile auf der Fahrbahn. Hier in der FFH-Kneipe ist die Laune super. Es wird sich anständig unterhalten. Sorry, dass ich euer Gespräch gerade mal crashe. Was fällt euch zum Thema Bravo ein, das Magazin?
1: Bravo gab es schon zu unserer Zeit, früher.
0: Das ist richtig. Mir, also keine Ahnung, du bist da total brav. Mir fällt sofort Liebe, Sex und Zärtlichkeit ein. Über alle nicken. Oder auch der Starschnitt, den gab es auch. Bülent Ceylan hat keinen Starschnitt, hat aber, habe ich mir sagen lassen, einen Bravo Otto gewonnen. So ein Award. Und dass die Bravo 70 wird, ist natürlich auch Thema in Hessens berühmtester Tankstelle.
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3: Für mich noch einen Kaffee, Anke.
4: Mit oder mit ohne Milch?
3: Mit ohne.
4: Krass, Stefan, die Bravo ist 70 geworden.
5: Bravo, oder wie wir damals gesagt haben, der Pickel-Playboy.
4: Und was liest du heute heimlich unter der Bettdecke? Lass mich raten, die Apothekenumschau?
5: Vorsicht.
4: Ich wurde damals ja mit 14 von der Bravo aufgeklärt.
5: Too much information, Anke.
4: Wenn du heute einem 10-Jährigen sagst, wir müssen langsam mal über das Thema Sex reden, sagt er gerne. Was willst du wissen?
6: Einmal die drei und das Gericht des Tages.
5: Und zwar
6: Dr. Sommerrolle und das was?
4: Momentchen mal bitte. Stefan, dank Uhu hängt in meinem damaligen Kinderzimmer immer noch die Wade aus dem Starschnitt von David Hasselhoff.
5: So, so.
4: Du hattest bestimmt einen Starschnitt von den Comedian Harmonist.
6: Also in den 80er Jahren hatte das ehemalige Wochenmagazin eine Auflage von ca. 1,8 Millionen Exemplaren. Heute sind es nur noch 45.000.
4: Nimm dir mal ein Beispiel, Stefan.
5: Ich soll abnehmen?
4: Nee, aber die Bravo erscheint nur einmal im Monat. Mach 93.273 Euro. Sammeln Sie Kuschelrock-Punkte? Haben Sie eine Klerasil-Card? Oder sind Sie im Bravo-Girl-Club?
6: Nein.
4: Dann danke schön.
6: Bitte schön.
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6: Ministerpräsident Rhein gegen Einführung der Zuckersteuer. Schauspieler Tim Curry gestorben. Das Wetter trocken und mild, morgen bis 33 Grad.
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6: Ich bin Jan-Philipp Repp. Guten Abend. Die geplante Zuckersteuer wird nicht auf zuckerfreie Getränke ausgeweitet. Das hat Finanzminister Klingbeil heute klargestellt. Hessens Ministerpräsident Rhein geht das aber nicht weit genug. FFH-Reporter Leander Sattler.
7: Hessens CDU-Chef will gar keine Zuckersteuer, auch nicht auf richtige Limonaden. In einer Zeit, in der viele Menschen mit hohen Preisen zu kämpfen haben, dürfe der Staat Getränke und Lebensmittel nicht noch teurer machen, so Rhein. Er erwarte von der Bundesregierung eine Zusage für echte Entlastungen der Menschen im Alltag. Die schwarz-rote Koalition will mit der Zuckersteuer nicht nur eine gesundere Ernährung erreichen, sondern auch Haushaltslöcher stopfen.
6: Im Himalaya werden nach einer Sturzflut hunderte Menschen vermisst. Laut den Behörden in Nepal sind darunter auch fast 300 Touristen, auch aus Deutschland. Offiziell bestätigt sind bisher mindestens 5 und laut den Behörden in Nepal sind darunter auch fast 300 Touristen, auch aus Deutschland. Offiziell bestätigt sind bisher mindestens 5 und

0: 7 Milliarden US-Dollar. Dafür lassen die Bundesstaaten ihre Klage fallen. Meta weist die Suchtvorwürfe nach wie vor zurück. Er war der Clown Pennywise im Original-S-Film, Dr. Frankenfurter in der Rocky Horror Picture Show und der Hotel-Concierge in Kevin Allein in New York. Jetzt ist Schauspieler Tim Curry im Alter von 80 Jahren gestorben, berichten mehrere Medien unter Berufung auf seine Managerin. Nach einem Schlaganfall 2012 und einer anschließenden Hirn-OP litt der Brite unter gesundheitlichen Problemen. Klettern, wo früher gebetet wurde. Die Boulder Church in Bad Orb im Main-Kinzig-Kreis hat den Hessischen Demografiepreis 2026 gewonnen. Dort sei es gelungen, ein leerstehendes Kirchengebäude wieder zu einem lebendigen Ort des Miteinanders und der Begegnung zu machen, teilte Staatskanzleichef Kuhn in Wiesbaden mit.
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2: Bleibt erstmal größtenteils trocken bis in den Abend hinein. Es gibt so ein paar Wolken und dann morgen merken wir dann auch gegen Abend, ja, da ziehen ein paar Regenschauer zu uns. Vielleicht auch ein paar Gewitter, aber es wird morgen nochmal richtig heiß. Bis 33 Grad. Zum Freitag dann wieder eine leichte Abkühlung. Dazu ein paar Unwetter, die stellenweise unterwegs sind bei uns im FFH-Land. Also insgesamt morgen richtig heiß, aber eher wechselhaft.
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2: Der FFH-Verkehrsservice um 7:02 mit einer einzigen Meldung. Ist ein bisschen ruhiger geworden auf unseren Straßen. Ganz im Gegenteil zu unserer FFH-Kneipe. Hier ist noch ordentlich was los. Auf der A3 Köln Richtung Frankfurt ein Unfall zwischen Wiesbadener Kreuz und Raunheim. Der ist passiert auf der rechten Spur. Deshalb hier 2 Kilometer Stau.
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2: Und ich schlendere hier mal durch die Tische unserer FFH-Kneipe und komme zu Tisch 113. So, und der 113er Tisch, da weiß ich, da sitzt der Chris am Tisch. Wir haben vorhin gehört, Bülent Ceylan trinkt am liebsten Apfelschorle, hat nur Probleme, wenn er das in Spanien in seinem Urlaub bestellt. Wie bestellt man nochmal wie?
4: Zumo de manzana con agua mineral, con agua con gas.
2: Con gas, okay, por favor, natürlich so. Chris, sag mal, du sprichst fließend Spanisch?
4: Richtig.
2: Kannst du mal einfach so alle Spanierinnen und Spanier im FFH-Land begrüßen aus der FFH-Kneipe und einen schönen Feierabend wünschen? Können wir das machen?
4: Bueno, todos los españoles en Kassel y en Fritzla, una buenas noticias de la FFH. Y buenas noches y... Buenas noches, no, perdón.
2: Ich habe keine Ahnung, was er sagt, ja?
4: Vale. Buenas tardes.
2: Was hast du jetzt gesagt, Chris? Sag mal bitte, was ist da jetzt über den Äther gelaufen?
4: Nein.
2: Okay, guck mal hier, dein Wecker klingelt. Ich habe keine Ahnung, warum. 19 Uhr, was passiert jetzt?
4: 19 Uhr mit Tabletten nehmen.
2: Ach so. Oh Gott, ich hätte vorher checken sollen, ob der irgendwelche Tabletten nehmen muss, bevor ich ihn ans Mikro lasse. Buenas tardes, buenas noches, salut und viel Spaß.

0: Shut up. Hier bei Hitradio FFH direkt aus der FFH-Kneipe. Hier läuft volles Hitradio FFH-Programm, damit natürlich auch die Nachrichten. Und das war eine Meldung in unseren News, die uns alle sehr betroffen gemacht hat. Ein Mitarbeiter am Frankfurter Flughafen ist an Malaria gestorben. Eine infizierte Mücke war wohl im Frachtraum aus den Tropen mit nach Frankfurt gekommen. Mittlerweile sind es sogar 2 tote Mitarbeiter. Meine Kollegin Silvia Stenger weiß mehr darüber. Silvia, dass Mitarbeiter erkrankt waren, ist ja schon länger bekannt, ne?
1: Ja, Mitte Juli gab Fraport bekannt, dass sich 6 Mitarbeiter mit Malaria infiziert hätten. Sie waren ja alle in ärztlicher Behandlung. Jetzt wissen wir, einer ist bereits im Juli gestorben, einer jetzt im August. Unser tiefstes Mitgefühl gilt den Angehörigen, so sagt es uns der Fraport-Sprecher. Man habe intern nochmal alle sensibilisiert, auf typische Symptome wie Schüttelfrost oder Fieber zu achten.
0: Hast du denn Informationen darüber, wie es den anderen 4 Erkrankten geht?
1: Also man weiß, sie sind alle noch in ärztlicher Behandlung. Wie es ihnen genau geht, ist nicht bekannt. Aber Ärzte sagen ja immer wieder, wenn die Krankheit schnell erkannt wird, sei sie gut behandelbar.
0: Ja, nun ist es ja aber nicht so einfach, diese Symptome so wirklich klar zu deuten. Es könnte ja auch eine Grippe oder eine Erkältung sein.
1: Das ist genau das Problem. Aber jetzt achten die Mitarbeiter am Flughafen ja wirklich genau darauf. Und bei all der Tragik dieses Falles muss man sagen, dass das wirklich sehr, sehr selten passiert. Fluggesellschaften tun viel dafür, Kabinen und Frachträume zu desinfizieren, aber komplett ausschließen lässt es sich anscheinend leider nicht.
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6: Der FFH-Verkehrsservice um 8:03. Nur noch eine Meldung übrig. A3 Frankfurt Richtung Köln. Aber bitte vorsichtig sein. Zwischen Frankfurter Kreuz und Kelsterbach hat es einen Unfall gegeben und die Unfallstelle ist auch noch ungesichert. Das Ganze auf der rechten Spur. Kommt gut an.
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1: Die Stimmung ist bestens hier in Fritzlar im Nägel. Kai vom Singletisch hat schon gerade angefangen, Fotos rumzuzeigen, wie er beim Stand-Up-Paddeln ist. Das amüsiert wirklich viele. Hier vorne ist die Pizza schon eingepackt, da haben sie nicht komplett geschafft. Mein Saibling wartet auch auf mich an meinem Tisch. Ja, ich hatte Hunger. Und ich komme mal langsam aber sicher zu dem Tisch, bei dem ich ganz am Anfang schon mal war. Tisch 116. Falls ihr da noch nicht eingeschaltet hattet. Das waren ein paar Mädels, die sind direkt nach der Arbeit hierher gekommen, waren leider ein bisschen spät. Die arbeiten hier in der Gegend und haben schon angefangen, ein paar Kneipenspielchen zu machen mit den Bierdeckeln und hatten vor, ein paar Schnäpschen zu trinken. Ich habe zwischendurch mal ein bisschen rübergeschielt. So, warte mal, oh, der Stuhl hängt. So, jetzt habe ich's. Sag mal, wie heißt du eigentlich?
2: Charlotte.
1: Charlotte. Charlotte, wie viel Schnäpschen waren es denn?
2: Ich glaube, 4.
1: Jeweils?
2: Ja.
1: Aber das, also ich möchte mal ganz kurz sagen, liebe Kinder, Alkohol ist nicht gesund. Das ist nicht gut. Aber es gibt erwachsene Menschen, die hin und wieder trotzdem mal Alkohol trinken. Aber ich habe auch gesehen, es gab ja nicht nur 4 Schnäpschen.
2: Ja, auch Eis.
1: Okay, ich habe mir gedacht, jetzt, wo ihr ein paar Promille-Intos habt, könnte ich dieses Bierdeckelspielchen vielleicht gewinnen. Man muss dazu sagen, Charlotte hat es vorhin gemacht, hat also diesen Bierdeckel zur Hälfte über die Tischkante hängen lassen, hat das Ding hochgeschnickt mit der Hand und hat das dann auch wirklich aufgefangen. Wollen wir mal schauen, ob das jemand... Der Bierdeckel ist ein bisschen versifft. Wir nehmen mal den hier. Was habt ihr denn hier eigentlich eingestellt? Ich nehme den. Alles gut. Also, Charlotte, mach's nochmal. Meinst du, schaffst es jetzt wieder beim ersten Mal?
2: Ich glaube nicht.
1: Ja. Mach mal. Und. Wow. Sie hat es schon wieder geschafft. Okay. Oh, du hast auch geschafft. Wie heißt du?
3: Charlene.
1: Charlene, ja?
3: Wenn du das schaffst, kriegst du einen Schnaps von uns.
1: Ich weiß gar nicht, ob ich einen will. Aber vielen Dank fürs Angebot. Ich würde da eine Kugel Eis nehmen, aber also ich bin da nicht ganz zuversichtlich. Ich probiere es noch einmal, ja? Achtung. Ich kann. Ey. Grauenvoll. Okay. Müsst ihr morgen wieder arbeiten?
4: Ja.
1: Um wie viel Uhr ist Dienstbeginn?
4: Unterschiedlich, 7 Uhr, 8 Uhr, 9 Uhr.
1: Hat sich der Chef eigentlich gemeldet nochmal irgendwie? Hat er euch im Radio gehört?
2: Ja, wir haben es ihm geschickt.
1: Ach, sehr gut, okay, alles klar. Ah ja gut, könnt ihr dem Chef sagen, der kann das nächste Mal auch kommen, dann wird es vielleicht noch auch lustig für ihn, ne? So, Girls, wie lange bleibt ihr noch?
2: Nicht mehr lange.
1: Oh, Mama, alle, oh. Aber ich habe gesehen, ihr hattet viel, viel Spaß. Wir freuen uns, dass ihr zu Gast wart hier in unserer FFH-Kneipe. Liebe Grüße an euren Chef. Don't drink and drive, ne? Das wollte ich nochmal kurz sagen an dieser Stelle. Ja, und wir sagen für heute Tschüss aus der FFH-Kneipe. Wie schön, dass ihr eingeschaltet habt. Wie schön, dass ihr alle hier wart. Wir sind ja noch lange nicht weg. Morgen ist Isaac am Start, macht ein bisschen Live-Musik hier im Nägel. Wir sind Freitag hier. Samstag kommt Loi vorbei mit meinem Kollegen Daniel Fischer. Also, es warten noch fantastische Tage auf uns. Dankeschön und für heute tschüss.
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0: Abend für euch. Hier ist Hit Radio FFH. Gleich habe ich angesagte Musik für euch. Von Leonie. Don't Worry hört ihr gleich bei uns im FFH-Mix. Und ein Riesenhit von Chris Rea. Mit dieser wundervollen Reibeisenstimme. On the Beach hört er bei uns noch vor 8.
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4: Schon 2 Malaria-Tote am Frankfurter Airport. Diskussion um Zuckersteuer geht weiter. Das Wetter mild und trocken, morgen wieder heiß.
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4: Ich bin Jan-Philipp Repp. Guten Abend. Am Frankfurter Flughafen sind nun bereits 2 Mitarbeiter nachweislich an Malaria gestorben. Insgesamt haben sich 6 Beschäftigte bei der Arbeit auf dem Gelände angesteckt. FFH-Reporter Frank Pirott.
5: Ein Todesfall war heute Morgen bekannt geworden. Der 2. Mitarbeiter ist wohl schon im Juli gestorben. Die Todesursache sei aber erst nach seinem Tod festgestellt worden, so das Frankfurter Gesundheitsamt. Die infizierte Mücke kam mit großer Wahrscheinlichkeit als blinder Passagier aus den Tropen nach Frankfurt. Die 4 anderen Erkrankten wurden inzwischen erfolgreich behandelt. Der Flughafenbetreiber Fraport hat auf dem Gelände Mückenfallen aufgestellt. Für die Bevölkerung vor Ort besteht laut Behörden praktisch keine Gefahr.
4: Die Koalition hat eine Steuer auf gezuckerte Getränke vereinbart. Die soll aber nicht auf zuckerfreie Light- und Zero-Getränke ausgeweitet werden. Das hat Finanzminister Klingbeil nach der Koalitionsklausurtagung heute nochmal klargestellt. Gestern hatte es noch gehießen, Teile der Regierung würden darüber nachdenken, die Steuer auszuweiten. Zum Beispiel auch auf Hafermilch, Cola Zero und alkoholfreies Bier. Wem gehört der Ferrari? Das Oberlandesgericht in Frankfurt hat in diesem kuriosen Streit jetzt zugunsten eines Autohändlers entschieden. FFH-Reporter Lorenzo Rendon Valencia.
6: Ein wohlhabender Schweizer kauft den Ferrari vor rund 30 Jahren. Laut Gericht lässt er ihn später von einem Händler aus dem Raum Gießen reparieren und überschreibt ihm den Wagen. Der Händler sagt, der Ferrari war ein Geschenk für seine Dienste. Der Schweizer behauptet dagegen, er habe das Luxusauto nur überschrieben, damit der Händler es in Deutschland zulassen kann. Mit dieser Argumentation ist er jetzt vor Gericht gescheitert. Er konnte nicht beweisen, dass ihm der Wagen noch gehört.
4: Der aus der Rocky Horror Picture Show bekannte britische Schauspieler Tim Curry ist tot. Er starb im Alter von 80 Jahren, berichten mehrere Medien unter Berufung auf seine Managerin. FFH-Reporter Thomas Bremser.
7: Ein außerirdischer Wissenschaftler in Frauenkleid,
4: berichten mehrere Medien unter Berufung auf seine Managerin. FFH-Reporter Thomas Bremser.
7: Ein außerirdischer Wissenschaftler in Frauenkleidern.

0: 13 bis 15 Grad. Morgen geht's erstmal ganz schön los. Ab dem Nachmittag ziehen dann einige Wolken ins FFH-Land und abends kann es dann auch mal regnen und gewittern. Die Höchsttemperaturen liegen morgen dann bei 28 bis 33 Grad. Der FFH-Verkehrsservice geht sehr schnell, weil uns liegen keine Meldungen über Verkehrsstörungen vor. Gute Fahrt zusammen.
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0: Ach, was für ein schöner Auftakt das heute in unserer FFH-Kneipe war, oder? Angefangen mit dem Frühshoppen in Guten Morgen Hessen und den Nachmittag über mit Everin, Bülent Ceylan und euch allen live aus dem Nägel in Fritzlar. Schöne Grüße zu euch an alle, die noch da sitzen. Wir lassen den Abend jetzt mal gemütlich zusammen ausklingen. Macht's euch schön, genießt es. Ich bin Marvin Ulrich. Hi!

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0: Also bei uns im FFH-Land geben sich die Naturspektakel aber momentan ja wirklich die Klinke in die Hand. Ne? Erst Sonnenfinsternis, dann Megasternschnuppen und jetzt am Freitag, also übermorgen, die Mondfinsternis. Ist aber was für Frühaufsteher, weil geht schon gegen kurz nach 4:30 morgens los. Experten sagen aber, es wird doch gut zu sehen sein, weil der Mond steht dann noch hoch am Himmel und es ist dunkel. Das Maximum ist dann so gegen kurz nach 6 erreicht. Und wenn ihr jetzt schon die ganze Zeit auch überlegt, sag mal, Mondfinsternis, was passiert denn da eigentlich nochmal genau? Hajo Koppert von den Sternfreunden Offenbach, der erklärt es uns mal gerade.
1: Die Mondfinsternis, die kommt so zustande, dass der Mond in den Schatten der Erde eintritt. Und das funktioniert nur bei Vollmond. Das heißt, der Mond steht von der Sonne aus gesehen hinter der Erde. Und die Erde wirft ja einen Schatten und da wandert der Mond so langsam hinein.
0: Also stellt euch den Wecker, Freitagmorgen ab 4:45 die Mondfinsternis über dem FFH-Land. Und ein kleiner Tipp unter Freunden, das Ganze seht ihr diesmal deutlich besser ohne Sonnenfinsternisbrille.

0: Wird ja noch einige von euch geben, die jetzt sagen, nee, ich will noch nicht schlafen, aber ich will jetzt auch eigentlich keinen Kaffee mehr trinken. Vielleicht habt ihr ja auch einfach Nachtschicht und seid gerade auf dem Weg dahin. Dann habe ich jetzt genau das Richtige für euch gleich. Ganz aktuelle Musik, die aber mal schön den Puls nach oben treibt. Kato und John mit Turn the Lights Off. Hört ihr gleich hier im FFH-Mix.
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0: Und das geht relativ schnell, weil es ist nichts los und es liegen keine Meldungen vor. Wir wünschen euch eine gute Fahrt.
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muss ich leider einmal kurz unterbrechen. Achtung, Falschfahrer auf der B49 Limburg-Gießen in Richtung Limburg. Zwischen Beselich-Obertiefenbach-Ost und Limburg-Offheim in Dietkirchen kommt euch ein Fahrzeug entgegen. Bitte fahrt in beiden Richtungen äußerst rechts und überholt nicht. Ich sag's nochmal, Achtung, Falschfahrer auf der B49 Gießen-Limburg. Zwischen Beselich-Obertiefenbach-Ost und Limburg-Offheim-Dietkirchen kommt euch ein Fahrzeug entgegen. Bitte fahrt in beiden Richtungen äußerst rechts, langsam und überholt nicht. Wait.

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1: Und ich unterbreche nochmal ungerne, aber es gibt eine Aktualisierung vom Falschfahrer. Bitte Vorsicht auf der B54 Gießen in Richtung Limburg. Der Falschfahrer ist jetzt zwischen Heckholzhausen West und Limburg Nord unterwegs. Da kommt euch ein Fahrzeug entgegen. Bitte fahrt ihr deshalb in beiden Richtungen äußerst rechts und überholt nicht.

Also nehmt schon mal eure Hände in die Hand. Ja, gleich müssen wir alle mal applaudieren. Die Bravo wird 70 heute. Jawohl. Da sagen wir natürlich Bravo. Ja, hier sitzt Radio FFH. Es ist ja nicht selbstverständlich, dass sich so ein Magazin so lange hält, ne? Zum Jubiläum heute haben wir die besten Fragen jetzt mal an Dr. Sommer für euch gesammelt. Und wir gucken uns jetzt die erste mal an. So, Achtung. Kann man durch Badewasser schwanger werden? Nein. Spermien sterben im Wasser innerhalb von Sekunden ab, weil die sich da mit der Flüssigkeit verdünnen, bewegungsunfähig werden und dann auch platzen. Frage Nummer 2. Mein Freund hat eine Kondomallergie. Was soll ich tun? Naja, ein anderes Verhütungsmittel benutzen. Und die Frage Nummer 3. Wird man denn eigentlich vom Joggen impotent? Nee, im Gegenteil. Moderates Laufen fördert die Durchblutung, stärkt das Herz-Kreislauf-System und senkt das Risiko für Erektionsstörungen um bis zu 40%. Naja, ich glaube, ich gehe heute Abend mal laufen. 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

0: Schönen Abend für euch. Hier ist Hitradio FFH. Schön, dass ihr mit dabei seid. Gleich absolut angesagte Musik für euch. Taylor Swift, The Fate of Ophelia, habe ich gleich für euch im FFH-Mix. Und einen absoluten Klassiker. Ein FFH Greatest Hit aus dem Jahr 1996 von Michael Jackson. They Don't Care About Us hört er bei uns noch vor neun.
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3: Ich bin Thomas Bleskin. Bundeskanzler Merz will die geplante Rentenreform trotz Widerstands aus der eigenen Partei ohne größere Änderungen durchsetzen. Nach der Kabinettsklausur in Neu-Hardenberg wies er die Forderungen dreier ostdeutscher CDU-Ministerpräsidenten zurück, die abschlagsfreie Frührente nach 45 Beitragsjahren beizubehalten. Gleichzeitig rief Merz alle Menschen in Deutschland zu mehr Optimismus auf.
4: Wir sind und bleiben das Land der Macher und Erfinder, sagt Merz. Und auch mit der Wirtschaft werde es bis Jahresende wieder bergauf gehen, versprach er. Nach dem brütenden Sommer betonte er, er habe auch das Thema Hitzeschutz auf dem Schirm. Mehr Geld dafür will er aber nicht locker machen. Vor einem schwierigen Herbst mit Reformen und Landtagswahlen ging es bei der Klausur vor allem aber auch um eines, gut zu performen, Geschlossenheit zu demonstrieren. Claudia Wächter, Nachrichtenredaktion.
3: Knapp 2 Wochen vor der Landtagswahl in Sachsen-Anhalt hat die AfD laut einer neuen Umfrage ihren Vorsprung auf die CDU vergrößert. Infratest DIMAP sieht die in dem Bundesland als gesichert rechtsextrem eingestufte Partei bei 42%. Die CDU von Ministerpräsident Schulze kommt auf 22%. Die Linke verliert und liegt bei 11%. SPD und Grüne legen jeweils um einen Punkt zu auf 8 bzw. 6%. Am Frankfurter Flughafen sind 2 Beschäftigte an Malaria gestorben. Insgesamt hätten sich 6 Mitarbeiter bei ihrer Arbeit mit der besonders gefährlichen Malaria tropica infiziert, teilte das Gesundheitsamt mit.
5: Mücken aus einem Malaria-Gebiet sollen im Frachtraum oder Gepäck nach Deutschland gekommen sein. Laut Gesundheitsamt waren insgesamt 6 Beschäftigte betroffen, den anderen 4 geht es mittlerweile wieder gut. Dass Malaria-Mücken im Flugzeug oder an einem Flughafen auftauchen, kommt nur sehr selten vor. Deshalb sei das Risiko für Flugreisende gering. Von Mensch zu Mensch ist die Infektion nicht übertragbar und die infizierte Mücke sei wahrscheinlich schon tot, sagen die Behörden. Der Flughafen hat extra Mückenfallen aufgestellt. Die Mücken dort werden jetzt in einem Labor.
3: Der Facebook-Mutterkonzern Meta zahlt in einem US-Verfahren um Social-Media-Sucht bei Kindern knapp 17 Milliarden Dollar. Darauf einigte sich das Unternehmen mit der überwiegenden Mehrheit der US-Bundesstaaten, mehreren Territorien und dem Hauptstadtbezirk Washington. Sie hatten Meta vorgeworfen, Kinder bewusst zu übermäßiger Nutzung von Facebook und Instagram verleitet und Risiken verschwiegen zu haben.
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0: Ja, die Nacht, die bleibt jetzt erstmal klar und trocken und die Temperaturen gehen jetzt so langsam runter auf 18 bis 15 Grad. Morgen geht's erstmal ganz schön los. Ab dem Nachmittag ziehen dann einige Wolken ins FFH-Land und abends kann dann auch mal ein bisschen Regen und Gewitter runterkommen. Naja, wobei, Gewitter runterkommen sagt man nicht. Es regnet und kann Gewitter. Die Höchsttemperaturen liegen morgen dann bei 28 bis 33 Grad. Der FFH-Verkehrsservice geht sehr schnell, es kann Gewitter. Die Höchsttemperaturen liegen morgen dann bei 28 bis 33 Grad. Der FFH-Verkehrsservice geht sehr schnell.

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1: Ich bin Aileen Nüchter von der katholischen Kirche. Schönen guten Abend. Heute Morgen war es soweit. Ich habe meine Weste für den Herbst wieder aus dem Schrank geholt. Ganz schön ungewohnt. Vor ein paar Tagen war es noch angenehm warm. Und jetzt merkt man morgens schon deutlich, der Herbst kommt. Draußen werden die Blätter bunt und fallen von den Bäumen. Und während ich meine Weste anziehe, denke ich, es ist gut, wenn man etwas hat, das einen warm hält. Aber eigentlich ist noch etwas viel wichtiger, dass unser Herz warm bleibt. Denn Kälte kann nicht nur von draußen kommen. Manchmal wird es auch innerlich kalt, wenn wir enttäuscht sind, wenn uns jemand verletzt oder wenn wir uns einsam fühlen. Für mich ist es dann schön zu wissen, da ist einer, der mich sieht und mir immer wieder Wärme und Hoffnung schenkt. Gott. Nicht spektakulär, sondern oft ganz leise durch einen Menschen, ein gutes Wort oder einen Moment, in dem ich merke, ich bin nicht allein. Also, Weste an, Herbst genießen und vielleicht heute ganz besonders darauf achten, dass nicht nur unser Körper warm bleibt, sondern auch unser Herz. Aileen Nüchter, katholische Kirchenredaktion.
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1: Ich bin Thomas Brock. Die Zahl der Todesopfer nach der heftigen Sturzflut in einer Gebirgsregion von Nepal ist auf mindestens 157 gestiegen. Das teilte die Polizei des Landes mit. Hunderte Menschen werden noch vermisst, darunter auch Touristen aus Deutschland.
2: Bilder des nepalesischen Fernsehens und Videos in den sozialen Medien zeigten, wie zahlreiche Häuser und Wasserkraftanlagen zerstört, Brücken weggespült und Dörfer und Straßen überflutet wurden. Auch China meldete Tote und Vermisste im Südwesten Tibets. China entsandte demnach zahlreiche Rettungskräfte mit schwerem Gerät in das Gebiet und rief eine erhöhte Katastrophenwarnstufe aus. Unklar war zunächst, was die Sturzflut ausgelöst hat. Nicht ausgeschlossen wurde, dass ein sogenannter Gletscherseeausbruch dazu geführt haben könnte. Dirk oder Deli.
1: Bundeskanzler Merz will die geplante Rentenreform trotz Widerstands aus der eigenen Partei ohne größere Änderungen durchsetzen. Nach der Kabinettsklausur in Neu-Hardenberg wies er die Forderungen dreier ostdeutscher CDU-Ministerpräsidenten zurück, die abschlagsfreie Frührente nach 45 Beitragsjahren beizubehalten. Ausnahmen stellte er nur für Härtefälle in Aussicht. Mecklenburg-Vorpommerns Ministerpräsidentin Schwesig widersprach und betonte, der Kanzler entscheide über die Reform nicht allein. Angesichts des Spardrucks bei Volkswagen soll es auch im Management spürbare Einschnitte geben. Man schaue dort genau hin und baue ein Viertel der Stellen ab. Das sagte Konzernchef Blume bei einer Betriebsversammlung in Emden.
3: In Emden begründete Blume den Sparkurs vor allem mit dem hohen finanziellen Aufwand. Die Arbeitskosten seien mehr als doppelt so hoch wie an vergleichbaren europäischen Standorten. Auch die Fabrikkosten lägen deutlich höher. Werksschließungen wolle man zwar vermeiden, entschieden sei aber noch nichts. In Zwickau demonstrierten unterdessen Beschäftigte von VW und Zulieferern für die Zukunft des Werks. Der Betriebsrat wirft Blume vor, die Belegschaften über seine Pläne nicht ausreichend zu informieren. Thomas Bleski, Nachrichtenredaktion.
1: Der britische Schauspieler Tim Curry ist im Alter von 80 Jahren gestorben. Das berichten mehrere Medien unter Berufung auf seine Managerin. Weltweit bekannt wurde Curry als Frankenfurter in der Rocky Horror Picture Show. Daneben spielte er in mehr als 30 Filmen, häufig Bösewichte, und feierte auch am Broadway Erfolge. Nach einem Schlaganfall 2012 war Curry teilweise gelähmt, arbeitete aber weiter als Sprecher. Zum Wetter, die aktuelle Vorhersage des Deutschen Wetterdienstes. In der Nacht teils bewölkt, teils klar und meist trocken. In der Mitte kann sich örtlich Nebel bilden. Die Temperaturen sinken auf 18 bis 11 Grad. Tagsüber wird es dann zunächst oft sonnig und heiß mit 27 bis knapp 34 Grad. Im Westen ziehen später kräftige Gewitter auf, örtlich mit Unwettergefahr durch Starkregen und Hagel. Am Freitag drohen vor allem im Südosten schwere Gewitter bei 23 bis 31 Grad.
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4: Auf den Straßen sieht es soweit ganz gut aus. Wir haben noch zwei Meldungen. Einmal von der A3 Frankfurt Richtung Köln zwischen Bad Camberg und Limburg Süd. 2 Kilometer Stau wegen einer Baustelle. Hier ist auch leider aktuell auch nur eine Spur frei. Und auf der A3 Köln Richtung Frankfurt zwischen Kelzerbach und dem Frankfurter Kreuz. Da steht ein defektes Auto auf der mittleren Spur. Also bitte hier besonders vorsichtig fahren. Das war's. Ansonsten euch noch eine angenehme Weiterfahrt.
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4: der mittleren Spur. Also bitte hier besonders vorsichtig fahren. Das war's. Ansonsten euch noch eine angenehme Weiterfahrt.
0: Der

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1: Ich bin Thomas Brockt. Bundeskanzler Merz will die Rentenreform wie geplant umsetzen, trotz heftiger Kritik einiger CDU-Regierungschefs im Osten. Nach der Kabinettsklausur in Neu-Hardenberg hat Merz gleichzeitig alle zu mehr Zuversicht und Optimismus aufgerufen. Weit verbreiteter Missmut lähme unser Land.
2: Positive Signale sieht Merz bereits. Die Wirtschaft wachse nämlich wieder. Auf jeden Fall will die Regierung ihr Reformpaket durchziehen. Ein Machtwort gab es nicht nur im Rentenstreit. Auch eine Zuckersteuer auf Zero-Getränke soll es nicht geben. Aber auch nicht mehr Geld für Hitzeschutz. Tatkraft, Geschlossenheit und gute Laune demonstriert die Koalition. Denn deren Umfragewerte sind weiter im Keller. Claudia Wächter, Nachrichtenredaktion.
1: Die Zahl der Todesopfer nach der heftigen Sturzflut in einer Gebirgsregion von Nepal ist auf mindestens 157 gestiegen. Hunderte Menschen werden noch vermisst, darunter auch Touristen aus Deutschland. Die Wasser- und Schlammmassen richteten große Zerstörungen in Orten entlang eines Flusses an, der im Hochland von Tibet entspringt und die nepalesische Provinz Bagmati durchfließt. Auch in China kamen Menschen ums Leben. Die genaue Ursache für die Sturzflut ist noch unklar. Zwei Beschäftigte am Frankfurter Flughafen sind an den Folgen einer Malariaerkrankung gestorben. Der erste Todesfall ereignete sich schon Anfang Juli. Den zweiten hat der Flughafenbetreiber Fraport nun bekannt gegeben.
3: Mücken aus einem Malariagebiet sollen im Frachtraum oder Gepäck nach Deutschland gekommen sein. Laut Gesundheitsamt waren insgesamt 6 Beschäftigte betroffen, den anderen 4 geht es mittlerweile wieder gut. Dass Malariamücken im Flugzeug oder an einem Flughafen auftauchen, kommt nur sehr selten vor. Deshalb sei das Risiko für Flugreisende gering. Von Mensch zu Mensch ist die Infektion nicht übertragbar und die infizierte Mücke sei wahrscheinlich schon tot, sagen die Behörden. Thomas Bremser, Nachrichtenredaktion.
1: Der Facebook-Mutterkonzern Meta zahlt in einem US-Verfahren um Social-Media-Sucht bei Kindern knapp 17 Milliarden Dollar. Darauf einigte sich das Unternehmen mit der überwiegenden Mehrheit der US-Bundesstaaten, mehreren Territorien und dem Hauptstadtbezirk Washington. Sie hatten Meta vorgeworfen, Kinder bewusst zu übermäßiger Nutzung von Facebook und Instagram verleitet und Risiken verschwiegen zu haben. Zum Wetter, die aktuelle Vorhersage des Deutschen Wetterdienstes. In der Nacht teils bewölkt, teils klar und meist trocken. In der Mitte kann sich örtlich Nebel bilden. Die Temperaturen sinken auf 18 bis 11 Grad. Tagsüber wird es dann zunächst oft sonnig und heiß mit 27 bis knapp 34 Grad. Im Westen ziehen später kräftige Gewitter auf, örtlich mit Unwettergefahr durch Starkregen und Hagel. Am Freitag drohen vor allem im Südosten schwere Gewitter bei 23 bis 31 Grad.
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4: Auf den Straßen sieht soweit ganz gut aus. Wir haben nur noch eine Meldung von der A3 Frankfurt Richtung Köln zwischen Bad Camberg und Limburg Süd. 2 Kilometer Stau wegen einer Baustelle. Hier ist auch aktuell nur eine Spur frei. Ansonsten euch eine angenehme Weiterfahrt.
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1: Ich bin Thomas Rockt. Bundeskanzler Merz hat zu mehr Optimismus und Zuversicht aufgerufen. Nach der Kabinettsklausur in Brandenburg habe die Regierung ein Zukunftsbild für Deutschland entworfen. Merz forderte, den weit verbreiteten Missmut abzuschütteln, der das Land seit langem lähme.
2: Wir sind und bleiben das Land der Macher und Erfinder, sagt Merz. Und auch mit der Wirtschaft werde es bis Jahresende wieder bergauf gehen, versprach er. Nach dem brütenden Sommer betonte er, er habe auch das Thema Hitzeschutz auf dem Schirm. Mehr Geld dafür will er aber nicht locker machen. Vor einem schwierigen Herbst mit Reformen und Landtagswahlen ging es bei der Klausur vor allem aber auch um eines: gut zu performen, Geschlossenheit zu demonstrieren. Claudia Wächter, Nachrichtenredaktion.
1: Eine heftige Sturzflut in der Grenzregion zwischen Nepal und China hat zahlreiche Menschen getötet und verheerende Schäden angerichtet. Die Zahl der Todesopfer in der Gebirgsregion in Nepal ist auf mindestens 157 gestiegen. China meldete für sich eine Zahl von mindestens 3 Toten. Hunderte Menschen werden noch vermisst, darunter auch Touristen aus Deutschland. Die genaue Ursache für die Sturzflut ist noch unklar. Die geplante Zuckersteuer soll nicht auf zuckerfreie Light- und Zero-Getränke ausgeweitet werden. Das hat Finanzminister Klingbeil klargestellt. Er reagierte damit auf ein bekannt gewordenes Papier aus seinem Ministerium.
3: Die Steuer auf gezuckerte Getränke soll im nächsten Jahr kommen. In Großbritannien gibt es sie bereits. Damit sollen vor allem Kinder vor Produkten geschützt werden, die der Gesundheit schaden. Wie genau die Steuer umgesetzt wird, beraten gerade die Ministerien. Hier soll es auch keine Denkverbote geben, sagt Finanzminister Klingbeil. Doch die Idee, auch Zero-Getränke oder Hafermilch zu besteuern, werde er nicht umsetzen. Die Union ist generell skeptisch, wird die Zuckersteuer aber wohl mittragen. Thomas Bremser, Redaktion.
1: Der frühere Tatortkommissar Andreas Hoppe ist im Alter von 66 Jahren gestorben. Nach Angaben seiner Agentur starb der Schauspieler bereits am 17. August unerwartet. Hoppe spielte von 1996 bis 2018 den Kommissar Mario Kopper im Ludwigshafener Tatort und war in 57 Folgen an der Seite von Ulrike Volkerts zu sehen. Volkerts zeigte sich tief erschüttert und erinnerte an ihre jahrzehntelange Zusammenarbeit und Freundschaft. Zum Wetter, die aktuelle Vorhersage des Deutschen Wetterdienstes. In der Nacht teils bewölkt, teils klar und meist trocken. In der Mitte kann sich örtlich Nebel bilden. Die Temperaturen sinken auf 18 bis 11 Grad. Tagsüber wird es dann zunächst oft sonnig und heiß mit 27 bis knapp 34 Grad. Im Westen ziehen später kräftige Gewitter auf, örtlich mit Unwettergefahr durch Starkregen und Hagel. Am Freitag drohen vor allem im Südosten schwere Gewitter bei 23 bis 31 Grad.
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4: Und da haben wir schon wieder kurz vor Mitternacht, kurz vor 12, 2 Meldungen habe ich für euch. Und zwar einmal die A3 Frankfurt Richtung Köln. Da staut es auf 2 Kilometern zwischen Bad Camberg und Limburg Süd. Wegen einer Nachtbaustelle, da ist momentan nur eine Spur frei. Und noch die A3 Frankfurt Richtung Würzburg. Zwischen Aschaffenburg Ost und Goldbach steht ein defekter LKW in der Auffahrt. Bitte fahrt hier besonders vorsichtig. Das Museumsuferfest in Frankfurt ist ja schon seit vielen Jahren Tradition im Spätsommer. Und jetzt am Freitagnachmittag ab 15 Uhr ungefähr geht's auch schon los. Und das ganze Wochenende über könnt ihr dort ganz viel Live-Musik erleben und ganz viel Veranstaltung sehen. Und natürlich gibt's auch ganz viel Essen, ist ja klar. Und das Beste natürlich, sehr viele Museen haben extra bis 1 Uhr nachts geöffnet und bieten zusätzlich Sonderausstellungen und Führungen an. Ja, und dann nicht zu vergessen, das große Abschlussfeuerwerk am Sonntagabend, das ist natürlich auch ein großes Highlight. Also, Gründe gibt's auf jeden Fall genug für einen Besuch. Das Museumsuferfest startet dann, wie gesagt, am Freitagnachmittag ab 15 Uhr. Viel Spaß auf jeden Fall dabei.
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3: Ich bin Thomas Brock. Die Zahl der Todesopfer nach der heftigen Sturzflut in einer Gebirgsregion von Nepal ist auf mindestens 157 gestiegen. Das teilte die Polizei des Landes mit. Hunderte Menschen werden noch vermisst, darunter auch Touristen aus Deutschland.
4: Bilder des nepalesischen Fernsehens und Videos in den sozialen Medien zeigten, wie zahlreiche Häuser und Wasserkraftanlagen zerstört, Brücken weggespült und Dörfer und Straßen überflutet wurden. Auch China meldete Tote und Vermisste im Südwesten Tibets. China entsandte demnach zahlreiche Rettungskräfte mit schwerem Gerät in das Gebiet und rief eine erhöhte Katastrophenwarnstufe aus. Unklar war zunächst, was die Sturzflut ausgelöst hat. Nicht ausgeschlossen wurde, dass ein sogenannter Gletscherseeausbruch dazu geführt haben könnte. Dirk Ordadeli.
3: Bundeskanzler Merz will die geplante Rentenreform trotz Widerstands aus der eigenen Partei ohne größere Änderungen durchsetzen. Nach der Kabinettsklausur in Neu-Hardenberg wies er die Forderungen dreier ostdeutscher CDU-Ministerpräsidenten zurück, die abschlagsfreie Frührente nach 45 Beitragsjahren beizubehalten. Ausnahmen stellte er nur für Härtefälle in Aussicht. Mecklenburg-Vorpommerns Ministerpräsidentin Schwesig widersprach und betonte, der Kanzler entscheide über die Reform nicht allein. Angesichts des Spardrucks bei Volkswagen soll es auch im Management spürbare Einschnitte geben. Man schaue dort genau hin und baue ein Viertel der Stellen ab. Das sagte Konzernchef Blume bei einer Betriebsversammlung in Emden.
5: In Emden begründete Blume den Sparkurs vor allem mit dem hohen finanziellen Aufwand. Die Arbeitskosten seien mehr als doppelt so hoch wie an vergleichbaren europäischen Standorten. Auch die Fabrikkosten lägen deutlich höher. Werksschließungen wolle man zwar vermeiden, entschieden sei aber noch nichts. In Zwickau demonstrierten unterdessen Beschäftigte von VW und Zulieferern für die Zukunft des Werks. Der Betriebsrat wirft Blume vor, die Belegschaften über seine Pläne nicht ausreichend zu informieren. Thomas Bleski, Nachrichtenredaktion.
3: Der britische Schauspieler Tim Curry ist im Alter von 80 Jahren gestorben. Das berichten mehrere Medien unter Berufung auf seine Managerin. Weltweit bekannt wurde Curry als Frankenfurter in der Rocky Horror Picture Show. Daneben spielte er in mehr als 30 Filmen, häufig Bösewichte, und feierte auch am Broadway Erfolge. Nach einem Schlaganfall 2012 war Curry teilweise gelähmt, arbeitete aber weiter als Sprecher. Zum Wetter, die aktuelle Vorhersage des Deutschen Wetterdienstes. In der Nacht teils bewölkt, teils klar und meist trocken. In der Mitte kann sich örtlich Nebel bilden. Die Temperaturen sinken auf 18 bis 11 Grad. Tagsüber wird es dann zunächst oft sonnig und heiß mit 27 bis knapp 34 Grad. Im Westen ziehen später kräftige Gewitter auf, örtlich mit Unwettergefahr durch Starkregen und Hagel. Am Freitag drohen vor allem im Südosten schwere Gewitter bei 23 bis 31 Grad.
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6: Mit einer Meldung, und zwar von der A3 Frankfurt Richtung Köln. Da zwischen Bad Camberg und Limburg Süd eine Nachtbaustelle. Nur eine Spur ist hier frei. Stau gibt's da aber momentan keinen. Und ansonsten sieht alles ganz gut aus auf den Straßen. Eine gute Fahrt euch. 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Um kurz vor 1 Uhr und wir haben es ja gerade schon in den News gehört, nachdem es die letzten Tage wieder ein bisschen mehr geregnet hat und das Wetter sich so manchmal auch schon ein bisschen herbstlich angefühlt hat, dreht der Sommer heute Nachmittag nochmal richtig auf mit bis zu über 30 Grad, aber eben auch nur heute, weil ab Freitag ist es dann wieder wesentlich kühler. Und das Schöne um diese Uhrzeit ist ja immer, dass es draußen richtig angenehm ist von der Temperatur. Kommt auf jeden Fall gut durch die Nacht.
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2: Ich bin Thomas Brock. Bundeskanzler Merz will die Rentenreform wie geplant umsetzen, trotz heftiger Kritik einiger CDU-Regierungschefs im Osten. Nach der Kabinettsklausur in Neu-Hardenberg hat Merz gleichzeitig alle zu mehr Zuversicht und Optimismus aufgerufen. Weit verbreiteter Missmut lähme unser Land.
3: Positive Signale sieht Merz bereits. Die Wirtschaft wachse nämlich wieder. Auf jeden Fall will die Regierung ihr Reformpaket durchziehen. Ein Machtwort gab es nicht nur im Rentenstreit. Auch eine Zuckersteuer auf Zero-Getränke soll es nicht geben. Aber auch nicht mehr Geld für Hitzeschutz. Tatkraft, Geschlossenheit und gute Laune demonstriert die Koalition. Denn deren Umfragewerte sind weiter im Keller. Claudia Wächter, Nachrichtenredaktion.
2: Die Zahl der Todesopfer nach der heftigen Sturzflut in einer Gebirgsregion von Nepal ist auf mindestens 157 gestiegen. Hunderte Menschen werden noch vermisst, darunter auch Touristen aus Deutschland. Die Wasser- und Schlammmassen richteten große Zerstörungen in Orten entlang eines Flusses an, der im Hochland von Tibet entspringt und die nepalesische Provinz Bagmati durchfließt. Auch in China kamen Menschen ums Leben. Die genaue Ursache für die Sturzflut ist noch unklar. Zwei Beschäftigte am Frankfurter Flughafen sind an den Folgen einer Malariaerkrankung gestorben. Der erste Todesfall ereignete sich schon Anfang Juli. Den zweiten hat der Flughafenbetreiber Fraport nun bekannt gegeben.
4: Mücken aus einem Malariagebiet sollen im Frachtraum oder Gepäck nach Deutschland gekommen sein. Laut Gesundheitsamt waren insgesamt 6 Beschäftigte betroffen, den anderen 4 geht es mittlerweile wieder gut. Dass Malariamücken im Flugzeug oder an einem Flughafen auftauchen, kommt nur sehr selten vor. Deshalb sei das Risiko für Flugreisende gering. Von Mensch zu Mensch ist die Infektion nicht übertragbar und die infizierte Mücke sei wahrscheinlich schon tot, sagen die Behörden. Thomas Bremser, Nachrichtenredaktion.
2: Der Facebook-Mutterkonzern Meta zahlt in einem US-Verfahren um Social-Media-Sucht bei Kindern knapp 17 Milliarden Dollar. Darauf einigte sich das Unternehmen mit der überwiegenden Mehrheit der US-Bundesstaaten, mehreren Territorien und dem Hauptstadtbezirk Washington. Sie hatten Meta vorgeworfen, Kinder bewusst zu übermäßiger Nutzung von Facebook und Instagram verleitet und Risiken verschwiegen zu haben. Zum Wetter, die aktuelle Vorhersage des Deutschen Wetterdienstes. In der Nacht teils bewölkt, teils klar und meist trocken. In der Mitte kann sich örtlich Nebel bilden. Die Temperaturen sinken auf 18 bis 11 Grad. Tagsüber wird es dann zunächst oft sonnig und heiß mit 27 bis knapp 34 Grad. Im Westen ziehen später kräftige Gewitter auf, örtlich mit Unwettergefahr durch Starkregen und Hagel. Am Freitag drohen vor allem im Südosten schwere Gewitter bei 23 bis 31 Grad.
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5: Und das schaut momentan sehr gut aus auf den Straßen. Ich habe keine größeren Staus oder Verkehrsbehinderungen für euch. Gute Fahrt weiterhin. 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Kurz vor 2 haben wir es mittlerweile schon. Weiter geht's durch die Nacht. Und falls ihr morgen oder am Wochenende noch was erleben wollt, das Museumsuferfest in Frankfurt findet ja wieder statt. Wie jedes Jahr im Spätsommer ein absolutes Highlight. Und wenn ihr was erleben wollt, viele Museen in der Innenstadt haben extra lange geöffnet, bis 1 Uhr in der Nacht. Und da gibt's dann viele Sonderausstellungen und Führungen auch zu sehen. Also da wird ordentlich was geboten. Das wird ein großes Fest am Wochenende. Falls ihr hingeht, vorab schon mal ganz viel Spaß dabei.
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